0: wir hatten vorhin ein gemütliches Zusammentreffen und ganz interessante, schöne und erfreuliche News erfahren.
1: Christoph, was ist passiert? Also, du lachst es so in der Berner Schlagwelt Nummer 516, mein Freund. Ich weiss, ihr kommt hier eine Woche nach Italien, ihr geht auf Mailand shoppen. Aber was machen? Was ist genau passiert?
2: Ja, ich konnte euch vorher bei mir daheim empfangen. Vielleicht das Mikrofon noch ein bisschen lauter machen.
1: Genau, man muss das immer ein
2: bisschen... Ja, jetzt bin ich, glaube ich, drauf. Gehört mir gut?
1: Ja, ja, es ist, glaube ich, nicht schlecht jetzt.
2: Also, ja, der hatte euch vorher bei mir daheim zu empfangen. Lady Madeleine, Tanja, küssen. Sie waren vorher bei mir daheim zum Mittagessen und wir haben sehr schön viel geredet und ich habe auch noch ein bisschen etwas aus meinem Leben erzählen, meinen Freunden und Freundinnen. Und es ist so, dass ich Papa geworden am 21. Mai in diesem Jahr.
0: Ganz, ganz herzliche Gratulation, Christoph.
1: Herzliche Gratulation, das hat mir ja fast
3: genau. Herzliche Gratulation.
0: Übersteuert. Und wir wünschen dir im Juni und der ganzen Familie natürlich nur das Beste, gute Gesundheit, viele schöne Momente und alles Gute.
2: Merci vielmals, danke sehr, liebe Madeleine.
1: Und natürlich haben wir etwas parat gemacht. Und zwar für dich. Und natürlich, wie heisst das Kind? Das wie wir doch noch wissen.
2: Der erste Vorname ist Leon.
1: Leon.
2: Ja.
1: Gut, also da haben wir jetzt, wenn schon, Berner Schlagwelt gesichert. Ja?
2: Mhm. Die nächste Generation kommt.
0: Und wenn du schöne Bilder siehst, ganz flotte Junior.

0: Ja, mein Freund Christoph Messerli, ich sehe doch bei dir ein bisschen Tränen in den Augen. Freudentränen.
1: Ja, Freudentränen, und zwar grosse Freudentränen, ganz grosse.
0: Ja, das, wie ist das für euch, meine Freundinnen und Freunde, Madeleine, was das heute hast für noch?
2: Ja, das ist sehr schön. Ich mag das dem Christoph gönnen. Es ist sehr schön, so einen flotten Junior dürfen zu haben. Ein ganz schönes Kärtchen haben wir gesehen und Bildchen von ihm. Das ist wirklich ein Freudentag heute.
0: Tanja, wie ist das für dich? Auch du hast gelacht, hast Freude gehabt.
3: Ja, sehr herzig.
0: Der Leon, hä?
3: Ja.
0: Mhm. Und was wünschst du ihm immer auf den Weg? Leon?
3: Gute Gesundheit.
0: Markus, küsse.
4: Ja, ja.
0: Auch bei dir habe ich ein bisschen Tränen gesehen, nicht nur bei mir.
4: Nein,
0: ist das für dich gewesen, wo unser Freund, der Christoph Messerli, das erzählt
4: ganz,
0: hat?
4: Schöner Augenblick gewesen, auf jeden Fall. Ja. Ich wünsche ihm alles Beste, natürlich. Ja.
0: Und ich wünsche ihm, Leon, alles, alles Gute. Und natürlich auch deiner Frau, Christoph, und dir Hut ab.
1: Merci vielmals, danke sehr. An dieser Stelle möchte ich kurz ein Kärtchen vorlesen, das ich am Leon gemacht habe, zu seiner Geburt. Und auf dem Kärtchen heisst es: Willkommen auf der Welt, Leon Huysen. Du bist unser grösstes Glück, unser kleines Wunder und die Erfüllung unserer Träume. Der Leon Huysen ist geboren am 21. Mai 2026, am Morgen um 10:30 in Hanoi, Vietnam.
0: Super.
1: 3,5 Kilo war er, 51 cm gross, 34 cm Kopfumfang. Auf dem Kärtchen heisst Unger, in Liebe deiner Eltern. Bui Milin, Messerli Christoph Dominik.
0: Ja, du hast ja noch unser Film gezeigt, das müssen wir jetzt nicht gerade über den Sender alles erzählen, aber es war eine wunderschöne Feier gewesen. Heiratet ihr ja in Kürze in Vietnam, der seid glaube schon geheiratet, aber ja. Es gibt ja noch das Fest.
1: Ja, und das war Ende Jahr.
0: Ende Jahr.
1: Also sprich etwa Dezember.
0: Also können wir gerade eine Berner Schlagerwelt-Fanreise dorthin machen, oder?
1: Ja.
0: Theoretisch.
1: Theoretisch, ja.
0: Aber das machen wir auch. Wir tun den aufrufen und dann kann man ja nachher Flugtickets buchen und das Ganze. Ja, bevor dass wir probieren, ein Interview zu organisieren mit einem sehr bekannten Künstler, komme ich zum Thema Italien. Ja, Madeleine, was denkst du, wenn du an Italien denkst?
2: Ja, Ferien sicher, Strand, gutes Essen, gutes Trinken,
0: etwas welches Essen zum Beispiel?
2: Pasta, Pizza, natürlich italienische Küche. Risotto habe ich auch gerne.
0: Tanja, du warst ja gerade in Italien im Camping Lido Verbano. Was hast du so gerne in Italien?
3: Der Parmesan-Käse.
0: Und du, Christoph?
1: Ja, also ich habe gerne zum Beispiel Pizza mit Rucola drauf. Das ist wirklich etwas, was ich... Die ich sehr gerne bekommen habe, die ich aber das erste Mal in der Schweiz gegessen habe, in einem Restaurant.
0: Mhm.
1: Ich sage jetzt nicht wo, weil wir dürfen keine Werbung machen hier. Aber das habe ich sehr gerne, so Sachen, so wirklich typisch italienische Sachen. Ja.
0: Ja, Cosa, du hast ja sicher italienische Gedanken.
4: Ja, das ist eben vor allem zu essen. Ich würde gerne noch das Handy da vom Christoph ging im Hintergrund. Polenta zum Beispiel war schon so etwas Feines.
0: Ja, das habe ich auch gerne. Hätte ihr eigentlich gewusst, wenn man in Italien Spaghetti schneidet, dann wirst du fast in die Kiste geschossen. Oder zum Beispiel wenn Pizza Hawaii gibt es nicht.
4: Ja.
0: Wir waren darum vor kurzem so in einem Camping Lido Verbano gewesen, und jetzt habt ihr alle zusammen auch Säusli gebucht, die ganze Woche. Und da sind wir mit dem Markus Käser aus dem Martinsheim der gewesen. Und dort ist fast ein Wunder passiert, nicht nur fast. Er hat alles allein machen. Er ist ja in einem Rollstuhl. Also in der Schweiz hat der Markus Käser fast nichts machen. Dort ist er allein auf das WC, hat allein am Morgen um 4 Uhr das Getränk rausgenommen. Gell, Tanja? Es war also wirklich ein Wunder gewesen.
2: Ja.
0: Wie findet ihr jetzt das im Studio?
2: Ja, das ist natürlich sehr schön. Die gute Luft dort, oder ich weiß nicht, ob ihr ihn so gut positiv beeinflusst habt.
0: Und ich hatte die Idee gehabt, den Olaf von den Flippers ein bisschen zu inspirieren, oder besser gesagt, sein Kollege Uwe Busse. Und da geht das Lied «No Problema». Und da hören wir jetzt sicher.
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0: Markus Käser. Servus Papa, ich grüße dich hier alle zusammen aus dem Studio. Aus Bern.

0: Es hat ein bisschen pfiffen, no problem, aber das gibt es ja auch in Italien, gell? Christoph Messerli, gratuliere noch einmal, Freund.
1: Merci vielmals, danke schön.
0: Viele, viele Freudentränen gehabt und das ist wirklich schön. Ja, vielleicht wird sogar Madeleine Gotte, wie ich gehört habe, Madeleine Amstutz, wir sind alle gespannt. Ja,
2: also schön.
0: Wie war das eigentlich für dich?
2: Ja, ich war 4 Wochen in Vietnam. Ich bin angereist Mitte Mai und zurückgekommen Mitte Juni. Und bin zuerst dort daheim bei uns. Und nachher sind wir nach Hanoi und waren dort im Hotel und haben eigentlich zugewartet auf Geburt. Und am 20. Mai am Abend ist es plötzlich nach Mitternacht losgegangen.
0: Mhm.
2: Und dann sind wir ins Spital. Und dort sind wir nachher vorbereitet worden auf Geburt. Und die war dann nachher am Morgen um 10:30 Uhr.
0: Halb elf?
2: Ja.
0: Aber hast du Angst gehabt? Oder deine Frau?
2: Ich habe sehr...
0: Schon ein bisschen,
2: ja. Sehr eine Ruhe gespürt in mir. Ich war sehr ruhig gewesen, neben meinem Freund.
0: Ja. Also ich hatte jetzt Angst gehabt. Du hast irgendwie jetzt ein Nummer gedrückt. Von einem Megastar. Probierst du es noch einmal? Wir hören den Titel. Mhm. Und zwar von den Amigos. Die Würfel sind gefallen, brandbrand neu. Und dann probierst du Marc Pircher anzuleiten.
2: Sehr gerne.
0: Ja. Marc Pircher, kennen Sie den alle zusammen hier im Studio?
3: Ja, sicher. So einen Star kennt man einfach.
0: 7 Sünden. Oder wie heisst das Lied? Ja?
3: Zum Beispiel. Und viele andere.
0: Viele
3: sind
0: andere.
3: Sind wir gespannt.
0: Ob er abnimmt, probieren wir mal. Aber jetzt haben wir zuerst Amigos Tanja gesagt, sie hören Ende Jahr auf. Oh, ja, der eine von denen hat Krebs, ziemlich tödlich. Es ist die letzte CD. Und Tanja, gell, stimmt? Sie
4: ja, ein guter Kollege hat mir es gesagt.
0: Geniessen wir die letzte Musik von den Amigos. So, Christoph, Leute, Marc Bücher ab.
2: Sehr gerne.

Mark Bircher, herzlich willkommen in der Berner Schlagerwelt. Hallo. Hallo Mark Bircher. Hallo Mark, es hat doch nicht genau geklappt. Die Technik ist immer dran, da zu funktionieren. Tja, so geht das immer. Live ist live. Aber ich bin schon wieder fast parat, und zwar mit Amore Mio. Hier ist er, der Mark Bircher.

0: Hallo?
1: Die Liebe, sie spricht Italienisch.
0: Hallo?
2: Hallo, Mark Pircher. Hier ist der Laddi. Es ist ein bisschen kompliziert,
0: jawohl,
2: aber wir haben uns gefunden.
0: Jetzt höre ich dich.
2: Ja, jetzt hallo, hier ist Radio Bern. Hallo.
0: Hallo, servus.
2: Und auch das Walliser Radio aus dem Oberwallis. Ja, Mark Pircher, wie geht's dir?
0: Du, mir geht's sehr gut. Ich bin sehr zufrieden. Und bin jetzt gerade unterwegs nach Hause.
2: Nach Hause? Aha.
0: Ja, ich bin gerade unterwegs von Amerika wieder zurück in die Schweiz.
2: Also du warst in Amerika und jetzt hast du Zeit für das Schweizer Radio?
0: Ja, genau. Ich war bei der Fußball-WM. Ich habe dort einen Auftritt gemacht.
2: Ja, dann fangen wir mit dem Interview an. Es ist sensationell. Es war ja sehr kurzfristig. Du hast sogar gesagt, du kommst persönlich nach Bern im September und wo du sogar uns persönlich besuchst im Radiostudio.
0: Wenn es die Zeit erlaubt, sehr gerne.

0: tolles Erlebnis.
1: Ja, das denke ich. Jetzt zu dir. Erzähle uns, wie bist du zur Musik gekommen?
0: So, ich habe als junger
2: Ja, wir hören dich.
0: Als junger Bub hatte ich den Traum, dass ich Sportler werden möchte, und wenn das mit dem Sport nichts wird, dann möchte ich Musiker werden. Und es hat sich dann eben mit 14 Jahren so ergeben, dass ich die Aufnahmeprüfung im Skigymnasium nicht bestanden habe und zugleich die Chance bekommen habe auf einen Fernsehauftritt mit meiner Harmonika. Und deswegen habe ich dann als 14-Jähriger diesen Weg eingeschlagen, den ich bis heute verfolge.
1: Ich gehe oft an das Hahnenkammrennen in Kitzbühel. Das ist natürlich deine Heimat fast. Und Skifahren natürlich auch. Aber wenn ich vom Jahrgang her schaue, Musik machst du das Leben lang. Vielleicht hast du dich doch gut entschieden oder warst du dich schon reuig?
0: Nein, also das war die richtige Entscheidung. Ich habe so viel erlebt mit meiner Musik und ich konnte mein Hobby zum Beruf machen. Und wenn man ein Hobby zum Beruf machen kann, dann ist das immer was Besonderes.
2: Meine Frau war ja letztes Jahr ziemlich lang im Koma und ein großer Fan von Marc Pilcher. Sie ist die Chefredakteurin der letzten eigenständigen Schlagershow hier in der Schweiz.
0: Okay.
2: Und du warst damals vor vielen Jahren beim Calimeros Open Air in Uerdendorf und dann hat meine Frau gesagt, du bist kein Plöffer. Du bist am Boden geblieben und sicher hat jetzt die Chefredakteurin Tanja an dich eine Frage. Marc Pilcher.
3: Ja, gerne. Hallo Marc, was isst du gerne?
0: Mittlerweile ernähre ich mich sehr gesund, Gott sei Dank. Also ich liebe Obst, ich liebe Gemüse, natürlich auch Spaghetti und Nudeln. Also eigentlich querbeet, Gott sei Dank nicht mehr so einseitig wie früher.
3: Ja, danke.
2: Markus Merz ist für dich auch eine Ehre, den Megastar Marc Pilcher zu hören im Schweizer Radio.
4: Ja, hallo, genau, das freut mich sehr. Und eine Frage in Amerika wegen dem gesunden Ernähren, war das möglich dort?
0: Ja, es ist schon möglich. Also die haben sich Gott sei Dank auch weiterentwickelt, aber in erster Linie natürlich Burger und Pommes, das stimmt schon.
4: Ja, klar. Ja. Und wie lange bist du aufgetreten dort? So ein ganzes Konzert oder so?
0: Ich hatte am Sonntag nach dem Österreich-Spiel auf der Feenmeile hatte ich 40 Minuten Auftritt.
4: Wow, ja, super.
0: Ja,
2: dann kämen wir zum Christoph. Er hat auch noch eine Frage, bevor dass wir einen Titel von dir einspielen, und bitte nicht aufhängen, sonst finden wir dich nicht mehr. Okay. Eine Frage noch vom Christoph. Er hat dir eine Überraschung.
5: Ja, ich bin gerade Vater geworden. Ich bin frisch gebackener Vater, Papa. Und da wollte ich dich fragen, lieber Marc, bist du auch Papa?
0: Ich bin auch schon Papa, sogar vierfacher Papa. Und das ist das Schönste, was es gibt, wenn man gesunde Kinder hat.
5: Ja, gratuliere.
2: Und da ist auf deinem Album ein Titel drauf, den hören wir dann jetzt an, wenn du einverstanden bist, Marc Pilcher, Schutzengel.
0: Ja, genau. Das Lied vom Schutzengel. Jeder braucht einen Schutzengel. Das ist gut.
2: Das passt, weil unser Christoph wurde Papa in Vietnam, das muss man noch sagen. Und wenn du mit deiner Musik nach Vietnam fliegst, dann hast du noch vietnamesische Erfolge. Hören wir mal ein. Schutzengel hier vom Marc Pilcher.
0: Alles klar.
2: Und das ist ein super schöner Titel, wo vielen Menschen

0: Mark Pirche, Party trifft die Seele, 35 Jahre. Und ich habe gemerkt, es sind doch drin gelaufen hier im Studio. Warum, Mark Pirche, bist du eigentlich so menschlich geblieben? Du bist ja ein Megastar, wie viele andere, aber du bist am Boden geblieben. Warum, Mark Pirche? Moment.
1: Kein Megastar.
0: Jetzt ist da, ja. Du bist ein Megastar. Warum bist du am Boden geblieben?
1: Weißt, ich sehe mich überhaupt nicht als Megastar. Ich bin ein ganz normaler Tiroler, der gerne Musik macht. Und mit dem fährt man gut, wenn man einfach am Boden bleibt und nicht die Haftung unter den Füßen verliert.
0: Mhm. Meine Tanja hatte das erlebt. Du warst ja vor Jahren hier in Uetendorf bei den Calimeros. Und du warst ganz einfach. Und gestern, wo wir vom Schweizer Radio angerufen haben, hast du selber abgenommen, es war nicht dein Manager. Und jetzt hast du sogar gesagt, du fährst vielleicht nach Vietnam zum Christoph. Gell, Christoph, hast du wirklich Mark Pirche im Sinn, in Vietnam zu singen?
2: Also so, ich werde Ende Jahr heiraten in Vietnam. Also geplant ist im Dezember, wo es nicht so heiß ist. Und da wollen wir in Planung einiges realisieren. Aber ich habe jetzt noch nicht gerade so spontan entschieden, wer wie was und wer Musik macht und alles. Aber Mark Pirche, ich bin beeindruckt von dir. Party trifft die Seele und wir werden wirklich diese Hochzeit feiern und auch Party machen. Ganz klar.
0: Die nächste. Ja,
1: das freut mich. Super.
0: Ja, siehst du, gestern hast du spontan zugesagt beim Berner Radio und da sagen immer alle, wir Berner sind langsam. Madeleine, unsere ehemalige Grossrätin vom Kanton Bern, hat die nächste Frage sicherlich.
3: Ja, Marc, du bist wirklich sehr bekannt, sehr erfolgreich unterwegs. Erzähle uns aus deiner Sicht 2, 3 wirklich für dich berührende Momente, Auftritte, die dir viel bedeuten.
1: Ja, also mein Grundstein war sicher der Sieg beim Grand Prix der Volksmusik. Also das zu gewinnen, das war was Besonderes. Und diesen Sieg dann mit einem Riesenhit mit den 7 Sünden zu bestätigen, das war natürlich der Grundstein für meine Karriere. Also der Grand Prix-Sieg und dann noch ein halbes Jahr später einen Riesenhit zu landen.
0: Sensationell. Ja, das habe sogar ich selber noch, wo ich jung war, geschehen. Aber was ich ja als Lady gesehen habe, du warst immer wieder auf den großen Bühnen. Markus Merz, deine Frage.
4: Ja, ich wollte noch fragen, wenn du auf der Bühne bist, hast du immer die gleichen, die Setliste, passt du die an den Auftrittsort oder ist das einfach auf der Tour immer dasselbe ungefähr?
1: Nein, ganz im Gegenteil. Ich glaube, es gab noch nie einen Auftritt, der genau exakt dasselbe war wie am Tag vorher oder am Tag nachher.
4: Ja.
1: Weil ich habe einfach eine gewisse Anzahl von Liedern, das sind ungefähr 80 Lieder.
4: Ja.
1: Und die spielt man immer genau so, wie es gerade am besten passt, aber nie mit fixer Setliste.
4: Ah, super, ja.
0: Ja, Tanja, du als großer Fan von Mark Pirche, wie ich jetzt auch geworden bin, und sogar draußen hier im Radiostudio haben sie vorhin mitgetanzt. Der Mark Pirche weiß noch nicht, welcher Titel, aber ich werde es dann vorspielen. Hast du noch eine Frage an den Mark? Natürlich. Und da gibt es die letzte Fragerunde dann nach dem nächsten Titel.
5: Wenn du Musik spielst, ist deine Frau auch immer dabei bei den Konzerten?
1: Nein, die ist zu Hause bei der Familie, weil das ist ja meistens mit weiten Anreisen verbunden und das ist, ab und zu ist das schön, aber auf Dauer ist das sehr mühsam.
3: Ja. Du warst ja letztes Jahr am Flumserberg im Einsatz. Wo sind deine Einsätze und Auftritte und wie viele gibt es so pro Jahr?
1: Ja, es gibt jedes Jahr 115 Auftritte, also ungefähr 20, 25 in der Schweiz und der Rest ist in Österreich, Deutschland, Südtirol, Belgien. Ein Highlight dieses Jahr ist sicher das Open Air in Zofingen im August, das heitere Open Air.
0: Mhm.
1: Das ist sicher ein Höhepunkt. Und dann im September ist mein Herbstfest gemeinsam mit den Paldauern. Also das wird was.
0: Oi, wann ist das? Mit den Paldauern?
1: Am 12. September in Weggis.
0: In Weggis, da sind wir wahrscheinlich in Italien. Schade. Und du bist ja vorher noch bei uns. Ich habe dich übrigens falsch informiert. Am 5. September kannst du gerne hier ins Sendezentrum kommen.
1: Ja, wir müssen da nochmal schauen, weil ich bin da so viel unterwegs. Und da müssen wir nochmal den richtigen Termin finden, dass ich das einigermaßen verbinden kann.
0: Das werden wir finden. Aber alle sind hier in Bern und auch im Kanton Wallis am Tanzen bei folgendem Titel. Frauen ticken anders. Das ist
1: genau.
0: Ein Erfolgstitel. Und also hört mal rein. Das ist Marc Pedersen bei Radio Bern und bei dieser Radio Wallis. Auf DAB Plus, Swisscom TV Sunrise. Hier ist er, Marc Pilcher.
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0: Madeleine?

0: Madeleine Amstutz, tickst du anders?
1: Ja, sicher. Aber grundsätzlich kann man nicht alle gleich Kübel tun. Aber das stimmt sicher im Inhalt. Aber dass die Frauen alle Geld ausgeben wie Heu und die Männer nicht, würde ich vielleicht nicht so pauschal sagen. Aber es gibt sicher, ja.
0: Mark Bircher, hast du diesen Text selber geschrieben?
2: Nein, meine Texte kommen alle vom Wolfgang Hofer, der früher schon für den Udo Jürgens geschrieben hat. Und der schreibt mir meistens die Texte und ich mache die Musik dazu.
0: Aber sensationeller Text.
1: Ja, das ist auch schön, so Musik mit so Text, mit gutem Inhalt.
0: Ja, danke, du danke, siehst, ja. Es gibt immer wie mehr Fans auch hier im Kanton Bern und im Kanton Wallis bei Dies Radio.
2: Ich muss euch jetzt jedenfalls vertrösten, weil ich muss genau in 2 Minuten meinen kleinen Sohn, den Luis, von der Kita abholen und da muss ich pünktlich sein, sonst schimpfen sie mich.
0: Ja, dann wünschen wir dir ein gutes Abholen und bedanken uns von ganzem Herzen, dass du dir Zeit genommen hast für uns. Christoph, hast du noch ein Abschiedswort?
3: Ja, ich habe noch ein Abschiedswort, beziehungsweise eine Frage, wenn ich noch die kurz einbringen darf, aber ich glaube nicht, aber zum Schluss. Sehr schön, dass du Papa bist und ich wünsche dir alles Gute auf deinem Weg mit deinem Sohn heute.
1: Ja, auch alles, alles Gute und wir sind gespannt auf die Highlights, die von dir weiter zu hören sind.
0: Markus Merz.
4: Ja, danke. Alles Gute und gute Abholung.
0: Tanja.
5: Tschüss. Alles Gute.
0: Also, Marc Bücher, danke vielmals. Und du hast noch zum Schluss, da bist du ja nachher noch dran, hast ein Lied gesungen, da droben im Berg ist der Herrgott daheim. Und ich war
2: genau, eines meiner Lieder von früher.
0: Genau, und den hören wir noch an. Tschüss, Marc Bircher. Danke.
2: Danke, vielmals. Alles Gute.
1: Alles
2: tschüss.
1: Gute. Tschüss.
2: Ciao. Ciao. Ciao.
0: Ja, wie hätte er jetzt das gefunden? So ein Star hat immer Stress, gell?
1: Ja, und das ist ja schön, dass er sich Zeit nimmt, auch für die Kinder, neben den vielen Auftritten, die wir gehört haben.
0: Ja, und wir waren ja voll... Jetzt kommen wir wieder Bandage reden, gell? Ich
4: würde auch sagen.
0: Also, nehme ich auch noch einen Schluck etwas reichen. Also. Ja, gell, manchmal, gell? Christoph, erzähl doch mal etwas.
3: Bernd Schlagerwelt, meine Damen und Herren, auf Radio Rave und Madeleine Witte.
0: Und Isra.
3: Oh ja, genau.
0: Und Radio Schlagerwelt.
1: Ja, aber hey, ein bisschen warm momentan, ist Sommer, aber wir wollen nicht jammern, das ist gut so.
0: Eben, jetzt kommen wir wieder zurück zu Italien. Und da bin ich mit einem so einem lieben Mensch gewesen. Und Tanja, er ist mit dem Rollstuhl angereist und er hat die ganze Woche der Markus Käser, der in Martinsheim zu Thun wohnt, nie mehr den Rollstuhl gebraucht. Nie mehr. Selber zu wissen, auch selber. Und darum lassen wir jetzt gleich noch den Titel an. Da oben im Berg ist der Herrgott daheim vom Mark Bircher. Und dann musst du küssen oder Christoph schauen, ob wir gut dran sind mit der Zeit, gell? Sonst heisst es wie bei Wetten, dass...
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1: Ja, das war unser Intro Life is Life mit dem Marc Pircher. Gell, Marlene Amstutz?
2: Ja, das ist interessant, so mega Stars dürfen zu hören und mit ihnen zu reden.
1: Ist interessant und sie haben ein bisschen Stress. Aber was jetzt noch zum Schluss? Wir haben noch 8 Minuten Zeit. Madeleine, jetzt ist ja die Hitzewelle. Und ich frage euch alle im Studio jetzt, was machst du gegen die Hitze?
2: Ja, sicher, möglichst nicht jammern, das nützt dir auch nicht. Nein, klar ist es heiss, aber ich glaube, wir schwitzen alle ein bisschen mehr, weder sonst sicher ein bisschen am Schatten nachher, wenn es geht. Aber ich finde es auch wichtig, dass man sich ein bisschen geniesst die Sommerzeit, vor Temperatur, auch wenn es warm ist, dass man ein bisschen Zeit hat für Ferien, die anstehen. Das ist ja auch das Positive im Sommer. Und dass alle ein bisschen Zeit haben mit der Familie, mit Freunden, in die Ferien zu gehen und die Sommerzeit zu geniessen.
1: Genau, du gehst ja glaub, mit uns allen zusammen auch nach Italien, du gehst ja gesehen, nach Mailand, gehst auch noch. Ja, Markus Merz, Küsse, hast du die jetzt gerne?
3: Nein, überhaupt nicht, ich bin mehr so Herbst- und Winter-Fan. Die Drecksitze geht mir sehr auf den Senkel. Also vor allem, weil es in der Nacht auch noch so heiß ist. Das ist da so nervig.
1: Auch noch, gell? Und dann kommen noch Fliegen dazu.
3: Genau.
1: Ja, das aber was ist es jetzt so in dieser Hitze? Also Raclette ist sicher nicht so.
3: Nicht wirklich. Am meisten kalte Zeug, kalte Platte oder so, wie heute Mittag ganz fein. Oder einfach, ja, leichte Sachen sollte man essen eigentlich. Und viel trinken vor allem,
1: ja. Ja, Tanja, du hast schon die Hitze nicht so gern, wie ich da mal daheim vom Fluch her gehöre. was isst du so im Sommer?
4: Kalt, Salat und so.
1: Ja, gestern hast du aber nicht kalt gegessen. Gestern hast du Frühlingsrohr gegessen.
4: Ja, ich bin so kalt gegessen.
1: Aha.
3: Du hast ja den Salat der Meersäule weggegessen, das ist ja auch nicht nett.
4: Nein.
3: Ach so, nicht, oder?
1: Ja, Christoph Messerli, unser neuer Papa. Wie hast du das empfunden, über das Intro mit so einem Megastar? Marc Pircher?
5: Ja, ich bin völlig ein bisschen im Zug. Das war gerade ein Interview mit ihm persönlich.
1: Ja, und gestern hatte ich noch die Idee, die Leute hörte, ja, dass es ihnen so, der Marc Pircher, spontan ja gesagt hat.
5: Ja.
1: Und im September kommt er ja sogar hier auf Bern. Aber ob das alles funktioniert, weiß ich auch nie.
5: Ja.
1: Aber du hast es schön gefunden, gell?
5: Ja, super.
1: Ja, und du bist Papa geworden, gell?
5: Ja, ich bin Papa.
1: Und du bist Papa geworden.
5: Genau. Wunderschön.
1: Machst du dich, ich weiss, wo wir uns vor 20 Jahren kennengelernt haben, ja, zuerst muss man noch verabschieden. Merci vielmals, Madeleine Amstutz, danke.
2: Merci, Lady. Merci auch allen Zuhörerinnen und Zuhörern und eine schöne, warme Sommerzeit.
1: Bis in 2 Wochen. Vielleicht ist dann schon Schnee. Küsse, merci vielmals.
3: Ja, merci auch. Danke fürs Zuhören. Auch noch schon,
1: ich bin immer stolz auf dich und auf uns alle. Also, wir sind, Madeleine hat einen guten Satz gesagt, als wir hergefahren sind. Wir müssen Sorge zu unserem Berner Schlagwelt-Team und dass sie dir daheim gehören. Nämlich auch dazu. Was mich dann nämlich ohne Hörerinnen und Hörer.
3: Ja, genau.
2: Das ist das Wichtigste für uns.
1: Also machen wir mal Applaus für unsere Hörerinnen und Hörer. Du, Tanja, danke vielmals, dass du bist daher gekommen.
4: Schon recht.
1: Es hat gefallen.
4: Ja.
1: Ja, mit dem Marc Pircher ein bisschen zu blöderli ist schon etwas Spezielles. Und jetzt könnt ihr ja das Handynummer auch, oder könnt ihr ja den, könnt ihr ja sein Konzert mit dem Paltauer. Gut. Jetzt noch zum Schluss, Christoph.
5: Mein Freund, Lady.
1: Mein Freund.
5: Ja, zum Schluss.
1: Ich bin mal einmal sprachlos. Gibt es einen Moderator, der sprachlos ist?
5: Oh mein Gott, ich glaube, das hat es noch nie
1: gegeben. Nein, das gibt es noch nicht. Merci vielmals. Und ich nehme jetzt hier offiziell, wir sind nicht beim Fernsehen, ein kleines Zermi. Gratulieren, Papa.
5: Dankeschön, merci vielmals, mein Freund Lady. Das bedeutet mir sehr viel.
1: Hier live auf dem Sender. Und ihr, Markus Käser, daheim. Im Martinsheim, ich gratuliere auch dir, dass du wieder Stegen laufen kannst, dass du wieder kannst. Gell, das ist sensationell.
5: Ja.
1: Und jetzt kommen wir auch eine Woche, wir gehen 2 Wochen nach Italien. Und kennst du noch das Lied? Kennt das jemand? Verdammt, ich liebe dich. dich.
2: Ja, sicher.
1: Ich liebe dich nicht. Kennt das jemand von ihr neuen?
6: Ja.
2: Ja.
1: Er hat gesagt, der Matthias Reim, er hört auf. Er hat eine neue Single rausgegeben. Und wir werden mit ihm auch telefonieren. Mit Matthias Reim. Verdammt, ich liebe dich. Küsse, nicht am Handy, jetzt. Sing jetzt mal auf. Verdammt, ich liebe dich. Ui, hier ist seine neue Single. Tschüss zusammen, Mick war es, euer Michael Lederer und Tanja, Chefredaktion. Und da ist die neue Single von Matthias Reim.

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1: Im Studio Gisa Weber. Gelingt jetzt der Durchbruch? Die Spitzen von Schwarz-Rot treffen sich heute zum Koalitionsausschuss und wollen die Weichen für die ganz großen Reformen stellen. Beim Thema Rente hat sich Schwarz-Rot zuletzt auffallend geh- und entschlossen präsentiert. Jetzt geht es darum, den Schwung auch in die anderen Themen mitzunehmen. Arbeit, Soziales, Steuern und der Bürokratieabbau zum Beispiel stehen auf der Tagesordnung. Der Juli hat begonnen und damit stehen auch wieder neue Regelungen an. Jana Klonikowski, vor allem geht's ums Geld.
2: So ist es, an der Zapfsäule wird's wieder teurer, denn Schluss ist jetzt mit dem Tankrabatt. Flugtickets könnten jedoch billiger werden, denn die Luftverkehrssteuer sinkt. Das Bürgergeld ist Geschichte, es gibt jetzt eine neue Grundsicherung. Wer arbeiten kann, soll künftig schneller in Arbeit vermittelt werden. Wer nicht mitmacht, muss mit deutlicheren Konsequenzen rechnen. Für bestimmte Arbeitnehmer und Rentner gibt's jetzt außerdem die einfachere Steuererklärung mit einem Klick. Und die Rente und Mindestlöhne in der Pflege steigen.
1: Deutschland steht unter Druck durch Angriffe von innen und außen. Das hat Bundesinnenminister Dobrindt gesagt, als er den neuen Verfassungsschutzbericht vorgestellt hat. Mehr dazu von Tom Husse.
3: Bei Angriffen von außen geht die größte Bedrohung aktuell von Russland aus, so Dobrindt. Da geht es vor allem um Sabotage und Spionage. Von innen bleibt der Rechtsextremismus die größte Gefahr für unsere Demokratie. Aus dem Bereich kamen erneut die meisten politisch motivierten Straftaten. Außerdem zeigt der Verfassungsschutzbericht, dass sich immer mehr junge Menschen radikalisieren. Da spielen das Internet und soziale Medien eine große Rolle.
1: Über die Zukunft von Bundestrainer Julian Nagelsmann wird in den kommenden Tagen entschieden. DFB-Präsident Bernd Neuendorf hat eine gründliche Analyse angekündigt und das frühe WM aus einen Tiefschlag genannt. Die meisten Fans und Experten fordern einen Neustart ohne Nagelsmann. Als möglicher Nachfolger wird immer wieder Jürgen Klopp ins Spiel gebracht. Der hält sich da noch ziemlich bedeckt. Bei Magenta TV sagte er:
4: Ich verstehe das, dass wenn über einen Bundestrainer gesprochen wird, dass dann in irgendeiner Form mein Name genannt wird. Aber es ist nicht der Moment, um darüber wirklich zu sprechen. Und es geht nicht immer nur darum, wer könnte das dann leiten, sondern es müssen so viele Dinge müssen, glaube ich, angeschoben werden.
1: Währenddessen läuft die WM natürlich auch ohne Deutschland weiter. Norwegen hat sich im 16. Finale gegen die Elfenbeinküste durchgesetzt. Und Frankreich gegen Schweden.
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5: Mit KI-Support. Viele Wolken sind gerade das Thema und von Südwesten kommen immer wieder Schauer und Gewitter rein. In der Mitte und im Süden teils auch kräftig mit Starkregen. Die Temperaturen liegen aktuell zwischen 19 und 12 Grad. Heute bleibt's insgesamt unbeständig, später lässt der Regen im Westen nach und die Gewitter werden seltener. Dazu Höchstwerte von 20 bis 28 Grad.

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1: Im Studio Gisa Weber. Schwarz-Rot will große Reformen auf den Weg bringen und heute beim Koalitionsausschuss soll der große Durchbruch gelingen. Unter anderem geht es um die Steuerreform. Da soll irgendwie das Kunststück gelingen, viele Menschen zu entlasten, ohne die Staatskasse zu sehr belasten. Auf der Tagesordnung stehen auch noch Arbeit, Soziales und Bürokratieabbau. Beim Thema Rente hat sich die Regierung zuletzt zupackend und einig präsentiert. Das soll nun auch bei den anderen Themen gelingen. Mit dem neuen Monat gibt es auch wieder einige Änderungen in Deutschland. An der Zapfsäule wird es wieder teurer, denn jetzt ist Schluss mit dem Tankrabatt. Flugtickets können jedoch billiger werden, denn die Luftverkehrssteuer sinkt. Das Bürgergeld ist Geschichte, es gibt jetzt eine neue Grundsicherung. Wer arbeiten kann, soll künftig schneller in Arbeit vermittelt werden. Wer nicht mitmacht, muss mit deutlicheren Konsequenzen rechnen. Für bestimmte Arbeitnehmer und Rentner gibt es außerdem jetzt die einfachere Steuererklärung per Klick. In Deutschland wächst die Gefahr durch Extremisten. Der Rechtsextremismus bleibt dabei das größte Problem, das zeigt der neue Verfassungsschutzbericht. In dem Bereich geht der Trend weiter, dass die Akteure immer jünger werden, teils noch minderjährig sind. Außerdem sind sie häufig sehr gewaltbereit. Bei Angriffen von außen ist Russland aktuell die größte Bedrohung, so Bundesinnenminister Dobrindt. Da geht es etwa um Sabotage, Cyberangriffe oder Desinformationskampagnen. Vor allem niedrigere Energiepreise lassen die Inflation weiter sinken. Im Juni liegt die Rate laut Statistischem Bundesamt voraussichtlich bei 2,3%. Im April waren es noch 2,9%. In Finnland ist das klassische Festnetztelefon Geschichte. Das analoge Kupferkabelnetz wurde abgeschaltet. Auch andere Länder haben das schon gemacht. In Deutschland soll Glasfaser die alten Kupferkabel nach und nach ablösen. Ein zentrales Abschaltdatum gibt es aber nicht. Über die Zukunft von Bundestrainer Julian Nagelsmann wird in den kommenden Tagen entschieden. DFB-Präsident Bernd Neuendorf hat eine gründliche Analyse angekündigt und das frühe WM-Aus einen Tiefschlag genannt, nachdem man nicht einfach zur Tagesordnung übergehen könne. Die meisten Fans und Experten fordern einen Neustart ohne Nagelsmann. Als möglicher Nachfolger wird ja schon länger immer wieder Jürgen Klopp ins Spiel gebracht. Währenddessen läuft die WM unbehelligt weiter. Norwegen hat sich im 16. Finale gegen die Elfenbeinküste durchgesetzt, sowie Frankreich gegen Schweden.
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2: Mit KI-Support. Viele Wolken sind gerade das Thema und von Südwesten kommen immer wieder Schauer und Gewitter rein. In der Mitte und im Süden teils auch kräftig mit Starkregen. Die Temperaturen liegen aktuell zwischen 19 und 12 Grad. Heute bleibt es insgesamt unbeständig, später lässt der Regen im Westen nach und die Gewitter werden seltener. Dazu Höchstwerte von 20 bis 28 Grad.

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1: Im Studio Gisa Weber. Schwarz-Rot will große Reformen auf den Weg bringen und heute beim Koalitionsausschuss soll der große Durchbruch gelingen. Unter anderem geht es um die Steuerreform. Das soll irgendwie das Kunststück gelingen, viele Menschen zu entlasten, ohne die Staatskasse zu sehr belasten. Auf der Tagesordnung stehen auch noch Arbeit, Soziales und Bürokratieabbau. Beim Thema Rente hat sich die Regierung zuletzt zupackend und einig präsentiert. Das soll nun auch bei den anderen Themen gelingen. Mit dem neuen Monat gibt es auch wieder einige Änderungen in Deutschland. An der Zapfsäule wird es wieder teurer, denn jetzt ist Schluss mit dem Tankrabatt. Flugtickets können jedoch billiger werden, denn die Luftverkehrssteuer sinkt. Das Bürgergeld ist Geschichte, es gibt jetzt eine neue Grundsicherung. Wer arbeiten kann, soll künftig schneller in Arbeit vermittelt werden. Wer nicht mitmacht, muss mit deutlicheren Konsequenzen rechnen. Für bestimmte Arbeitnehmer und Rentner gibt es außerdem jetzt die einfachere Steuererklärung per Klick. In Deutschland wächst die Gefahr durch Extremisten. Der Rechtsextremismus bleibt dabei das größte Problem, das zeigt der neue Verfassungsschutzbericht. In dem Bereich geht der Trend weiter, dass die Akteure immer jünger werden, teils noch minderjährig sind. Außerdem sind sie häufig sehr gewaltbereit. Bei Angriffen von außen ist Russland aktuell die größte Bedrohung, so Bundesinnenminister Dobrindt. Da geht es etwa um Sabotage, Cyberangriffe oder Desinformationskampagnen. Vor allem niedrigere Energiepreise lassen die Inflation weiter sinken. Im Juni liegt die

0: Währenddessen läuft die WM und Bälle nicht weiter. Norwegen hat sich im 16. Finale gegen die Elfenbeinküste durchgesetzt, sowie Frankreich gegen Schweden.
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2: Mit KI-Support. Viele Wolken sind gerade das Thema und von Südwesten kommen immer wieder Schauer und Gewitter rein. In der Mitte und im Süden teils auch kräftig mit Starkregen. Die Temperaturen liegen aktuell zwischen 19 und 12 Grad. Heute bleibt's insgesamt unbeständig, später lässt der Regen im Westen nach und die Gewitter werden seltener. Dazu Höchstwerte von 20 bis 28 Grad.

0: die anderen Themen mitzunehmen. Arbeit, Soziales, Steuern und der Bürokratieabbau zum Beispiel stehen auf der Tagesordnung. Der Tankrabatt ist jetzt Geschichte, damit dürften die Spritpreise ab dem Mittag wieder hochgehen. Mit dem neuen Monat gibt es aber auch noch weitere Änderungen. Unter anderem soll die Steuererklärung einfacher werden, Jana Klonikowski.
1: Genau, mit einem Klick gibt's eine vorausgefüllte Erklärung, zumindest für ledige und kinderlose Arbeitnehmer und für Rentner. Rentner bekommen außerdem gut 4% mehr Geld. Das sind im Schnitt so knapp 80 Euro im Monat. Damit Deutschland für Airlines wieder attraktiver wird, sinkt die Luftverkehrssteuer. Und die Bahn geht den nächsten Schritt für mehr Sicherheit fürs Personal. Es startet ein Trageversuch mit stichfesten Westen.
0: Rechtsextremismus bleibt in Deutschland die größte Gefahr für unsere Demokratie. Das zeigt jetzt auch der neue Verfassungsschutzbericht. Letztes Jahr wurden knapp 60.000 extremistisch motivierte Straftaten gezählt. Rund 2/3 kamen dabei von rechts. Aber auch die Bedrohung durch Spionage, Sabotage und Co. durch ausländische Nachrichtendienste bleibt hoch. Bundesinnenminister Alexander Dobrindt sagt:
2: Deutschland steht unter Druck. Die Gegner unserer freiheitlich-demokratischen Grundordnung, sie kommen von außen und von innen. Sie agieren analog und digital. Sie handeln sichtbar und verborgen. Wir stehen im Fadenkreis hybrider Bedrohungen.
0: Der mutmaßliche Täter von Stade ist jetzt in Untersuchungshaft. Gegen ihn ist laut Staatsanwaltschaft Haftbefehl wegen 6-fachen Mordes erlassen worden. Der 45-Jährige soll in einer Jugendhilfeeinrichtung geschossen haben. Hintergrund ist wohl ein Sorgerechtsstreit. Eine Mordkommission ermittelt in dem Fall. Über die Zukunft von Bundestrainer Nagelsmann wird in den kommenden Tagen entschieden. DFB-Präsident Neuendorf hat eine gründliche Analyse angekündigt und das frühe WM aus einen Tiefschlag genannt. Währenddessen läuft die WM unbehelligt weiter. Norwegen hat sich im 16. Finale gegen die Elfenbeinküste durchgesetzt und Frankreich gegen Schweden.
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4: Mit KI-Support. Wolken und schon ganz schön viel Regen sind heute Morgen unterwegs. Vom Alpenrand bis rüber Richtung Oder und Neiße auch mit Gewittern dabei. Am Nachmittag zieht das Ganze weiter ab und es lockert wieder auf. Sonst gibt's neben Wolken immer mal wieder Schauer und ein paar Gewitter. Dazu liegen die Höchstwerte bei 20 bis 28 Grad. Morgen in der Südhälfte meist trocken und sonnig, maximal bis 29 Grad.

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1: Im Studio Imme Kasten. Mit dem neuen Monat gibt's auch wieder einige Änderungen in Deutschland. An der Zapfsäule wird's wieder teurer, denn jetzt ist Schluss mit dem Tankrabatt. Flugtickets können jedoch billiger werden, denn die Luftverkehrssteuer sinkt. Das Bürgergeld ist Geschichte. Es gibt jetzt eine neue Grundsicherung. Wer arbeiten kann, soll künftig schneller in Arbeit vermittelt werden. Wer nicht mitmacht, muss mit deutlichen Konsequenzen rechnen. Für bestimmte Arbeitnehmer und Rentner gibt's außerdem jetzt die einfachere Steuererklärung per Klick. Das dürfte ein echter Kraftakt heute werden. Schwarz-Rot will große Reformen auf den Weg bringen und heute beim Koalitionsausschuss soll der große Durchbruch gelingen. Anne Brauer.
2: Ja, Stichwort Rentenreform. Da gibt's begründeten Optimismus, dass da jetzt richtig was geht. Da hat sich die Bundesregierung zuletzt auffallend entschlossen und einig präsentiert. Anders beim Thema Steuern. Da soll irgendwie das Kunststück gelingen, viele Menschen zu entlasten, ohne die Staatskasse zu sehr zu belasten. Und es steht auch noch genug weiteres auf der Tagesordnung. Arbeit, Soziales, Bürokratieabbau. Gut möglich, dass die Spitzen von Schwarz-Rot bei ihrem Treffen in die Verlängerung müssen. Und das dann hoffentlich mit besserem Ende als beim DFB-Team.
1: Der mutmaßliche Täter von Stade ist jetzt in U-Haft. Gegen ihn ist laut Staatsanwaltschaft Haftbefehl wegen sechsfachen Mordes erlassen worden. Der 45-Jährige soll in einer Jugendhilfeeinrichtung geschossen haben. Hintergrund ist wohl ein Sorgerechtsstreit. Eine Mordkommission ermittelt in dem Fall. Erst Heimreise, dann Trainerentscheidung. Diesen Fahrplan hat der DFB nach dem WM-Aus angekündigt. Präsident Neundorf will in den kommenden Tagen eine gründliche Analyse. Unterdessen geht die WM weiter. Co-Gastgeber Mexiko steht nach einem 2:0 gegen Ecuador im Achtelfinale. Frankreich und Norwegen sind auch eine Runde weiter.
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3: Mit KI-Support. Ziemlich grau geht's in den Morgen, dazu fällt teils kräftiger Regen und es kann auch mal gewittern. Das zieht aber nach Osten ab. Im Laufe des Tages lockert's immer mehr auf, zwischendurch gibt's Sonne, aber vereinzelt kommen noch Schauer und Gewitter runter. Am freundlichsten ist's im Südwesten. Dazu Höchstwerte von 20 bis 28 Grad. Morgen im Norden viele Wolken und ab und zu Regen, sonst oft sonnig und trocken, maximal bis 29 Grad.

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1: Im Studio Imme Kasten. Mit dem neuen Monat gibt's auch wieder einige Änderungen in Deutschland. An der Zapfsäule wird's wieder teurer, denn jetzt ist Schluss mit dem Tankrabatt. Flugtickets können jedoch billiger werden, denn die Luftverkehrssteuer sinkt. Das Bürgergeld ist Geschichte. Es gibt jetzt eine neue Grundsicherung. Wer arbeiten kann, soll künftig schneller in Arbeit vermittelt werden. Wer nicht mitmacht, muss mit deutlichen Konsequenzen rechnen. Für bestimmte Arbeitnehmer und Rentner gibt's außerdem jetzt die einfachere Steuererklärung per Klick. Das dürfte ein echter Kraftakt heute werden. Schwarz-Rot will große Reformen auf den Weg bringen und heute beim Koalitionsausschuss soll der große Durchbruch gelingen. Anne Brauer.
2: Ja, Stichwort Rentenreform. Da gibt's begründeten Optimismus, dass da jetzt richtig was geht. Da hat sich die Bundesregierung zuletzt auffallend entschlossen und einig präsentiert. Anders beim Thema Steuern. Da soll irgendwie das Kunststück gelingen, viele Menschen zu entlasten, ohne die Staatskasse zu sehr zu belasten. Und es steht auch noch genug weiteres auf der Tagesordnung. Arbeit, Soziales, Bürokratieabbau. Gut möglich, dass die Spitzen von Schwarz-Rot bei ihrem Treffen in die Verlängerung müssen. Und das dann hoffentlich mit besserem Ende als beim DFB-Team.
1: Der mutmaßliche Täter von Stade ist jetzt in U-Haft. Gegen ihn ist laut Staatsanwaltschaft Haftbefehl wegen sechsfachen Mordes erlassen worden. Der 45-Jährige soll in einer Jugendhilfeeinrichtung geschossen haben. Hintergrund ist wohl ein Sorgerechtsstreit. Eine Mordkommission ermittelt in dem Fall. Erst Heimreise, dann Trainerentscheidung. Diesen Fahrplan hat der DFB nach dem WM-Aus angekündigt. Präsident Neundorf will in den kommenden Tagen eine gründliche Analyse. Unterdessen geht die WM weiter. Co-Gastgeber Mexiko steht nach einem 2:0 gegen Ecuador im Achtelfinale. Frankreich und Norwegen sind auch eine Runde weiter.
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3: Mit KI-Support. Ziemlich grau geht's in den Morgen, dazu fällt teils kräftiger Regen und es kann auch mal gewittern. Das zieht aber nach Osten ab. Im Laufe des Tages lockert's immer mehr auf, zwischendurch gibt's Sonne, aber vereinzelt kommen noch Schauer und Gewitter runter. Am freundlichsten ist's im Südwesten. Dazu Höchstwerte von 20 bis 28 Grad. Morgen im Norden viele Wolken und ab und zu Regen, sonst oft sonnig und trocken, maximal bis 29 Grad.

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1: Im Studio Imme Kasten. Mit dem neuen Monat gibt's auch wieder einige Änderungen in Deutschland. An der Zapfsäule wird's wieder teurer, denn jetzt ist Schluss mit dem Tankrabatt. Flugtickets können jedoch billiger werden, denn die Luftverkehrssteuer sinkt. Das Bürgergeld ist Geschichte, es gibt jetzt eine neue Grundsicherung. Wer arbeiten kann, soll künftig schneller in Arbeit vermittelt werden. Wer nicht mitmacht, muss mit deutlichen Konsequenzen rechnen. Für bestimmte Arbeitnehmer und Rentner gibt's außerdem jetzt die einfachere Steuererklärung per Klick. Das dürfte ein echter Kraftakt heute werden. Schwarz-Rot will große Reformen auf den Weg bringen und heute beim Koalitionsausschuss soll der große Durchbruch gelingen. Anne Brauer.
2: Ja, Stichwort Rentenreform. Da gibt's begründeten Optimismus, dass da jetzt richtig was geht. Da hat sich die Bundesregierung zuletzt auffallend entschlossen und einig präsentiert. Anders beim Thema Steuern. Da soll irgendwie das Kunststück gelingen, viele Menschen zu entlasten, ohne die Staatskasse zu sehr zu belasten. Und es steht auch noch genug weiteres auf der Tagesordnung. Arbeit, Soziales, Bürokratieabbau. Gut möglich, dass die Spitzen von Schwarz-Rot bei ihrem Treffen in die Verlängerung müssen. Und das dann hoffentlich mit besserem Ende als beim DFB-Team.
1: Der mutmaßliche Täter von Stade ist jetzt in U-Haft. Gegen ihn ist laut Staatsanwaltschaft Haftbefehl wegen sechsfachen Mordes erlassen worden. Der 45-Jährige soll in einer Jugendhilfeeinrichtung geschossen haben. Hintergrund ist wohl ein Sorgerechtsstreit. Eine Mordkommission ermittelt in dem Fall. Erst Heimreise, dann Trainerentscheidung. Diesen Fahrplan hat der DFB nach dem WM-Aus angekündigt. Präsident Neundorf will in den kommenden Tagen eine gründliche Analyse. Unterdessen geht die WM weiter. Co-Gastgeber Mexiko steht nach einem 2:0 gegen Ecuador im Achtelfinale. Frankreich und Norwegen sind auch eine Runde weiter.
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3: Mit KI-Support. Ziemlich grau geht's in den Morgen, dazu fällt teils kräftiger Regen und es kann auch mal gewittern. Das zieht aber nach Osten ab. Im Laufe des Tages lockert

Es immer mehr auf, zwischendurch gibt's Sonne, aber vereinzelt kommen noch Schauer und Gewitter runter. Am freundlichsten ist's im Südwesten. Dazu Höchstwerte von 20 bis 28 Grad. Morgen im Norden viele Wolken und ab und zu Regen, sonst oft sonnig und trocken, maximal bis 29 Grad.

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2: Neuer Monat, neue Regeln. Mit dem Juli kann es beim Online-Shopping teurer werden. Das gilt für Waren aus Nicht-EU-Ländern. Bei Sendungen unter 150 Euro wird eine pauschale Zollgebühr von 3 Euro pro Produktgruppe draufgeschlagen. Das soll die Paketflut von Temu, Shein und Co. eindämmen. Außerdem ist der Tankrabatt Geschichte und die Steuererklärung mit einem Klick kommt. Zunächst für ledige und kinderlose Arbeitnehmer sowie für Rentner. Rente und Mindestlöhne für Pfleger steigen und im Kölner Dom muss man jetzt Eintritt bezahlen. Gelingt heute der Durchbruch? Die Spitzen von Schwarz-Rot treffen sich zum Koalitionsausschuss und wollen die Weichen für die ganz großen Reformen stellen. Mehr dazu von Anne Brauer.
3: Vielleicht waren ja die Expertenvorschläge für die Rentenreform vor ein paar Tagen der Befreiungsschlag. Bei dem Thema präsentiert sich Schwarz-Rot zupackend und einig. Jetzt geht's darum, den Schwung auch in die anderen Themen mitzunehmen. Arbeit, Soziales, Steuern zum Beispiel. Und es geht darum, die Villa Borsig abzuhaken. Dort war ein Spitzentreffen der Koalition im April zum ziemlichen Desaster geworden. Ohne Ergebnisse, aber mit viel Streit. Heute soll es also unbedingt andersrum laufen.
2: US-Präsident Trump profitiert finanziell massiv von seiner Politik. Allein mit Kryptogeschäften hat er im vergangenen Jahr gut 1 Milliarde Euro eingenommen, zeigen neueste Zahlen. Trump hat selbst eine Kryptofirma und lockert in seiner zweiten Amtszeit die Regeln für Digitalwährungen immer mehr. Erst Heimreise, dann Trainerentscheidung. Diesen Fahrplan hat der DFB nach dem WM-Aus angekündigt. Präsident Neundorf will in den kommenden Tagen eine gründliche Analyse. Unterdessen geht die WM weiter. Co-Gastgeber Mexiko steht nach einem 2:0 gegen Ecuador im Achtelfinale. Frankreich und Norwegen sind auch eine Runde weiter.
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4: Mit KI-Support. Sonne und Wolken wechseln sich gerade ab und zu kann auch mal ein kräftiger Schauer oder ein Gewitter runterkommen. Vor allem Richtung Alpenrand. Im Lauf des Tages zieht sich das Ganze mehr und mehr Richtung Osten zurück. Im Westen bleibt es dagegen oft trocken. Dazu kommen wir auf 20 bis 28 Grad. Morgen dann in der Südhälfte meist sonnig und trocken, im Norden eher viele Wolken und etwas Regen, maximal bis 29 Grad.

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1: Im Studio Immekasten. Neuer Monat, neue Regeln. Mit dem Juli kann es beim Online-Shopping teurer werden. Das gilt für Waren aus Nicht-EU-Ländern. Bei Sendungen unter 150 Euro wird eine pauschale Zollgebühr von 3 Euro pro Produktgruppe draufgeschlagen. Das soll die Paketflut von Temu, Shein und Co. eindämmen. Außerdem ist der Tankrabatt Geschichte und die Steuererklärung mit einem Klick kommt. Zunächst für ledige und kinderlose Arbeitnehmer sowie für Rentner. Rente und Mindestlöhne für Pfleger steigen und im Kölner Dom muss man jetzt Eintritt bezahlen. Gelingt heute der Durchbruch? Die Spitzen von Schwarz-Rot treffen sich zum Koalitionsausschuss und wollen die Weichen für die ganz großen Reformen stellen. Mehr dazu von Anne Brauer.
2: Vielleicht waren ja die Expertenvorschläge für die Rentenreform vor ein paar Tagen der Befreiungsschlag. Bei dem Thema präsentiert sich Schwarz-Rot zupackend und einig. Jetzt geht's darum, den Schwung auch in die anderen Themen mitzunehmen. Arbeit, Soziales, Steuern zum Beispiel. Und es geht darum, die Villa Borsig abzuhaken. Dort war ein Spitzentreffen der Koalition im April zum ziemlichen Desaster geworden. Ohne Ergebnisse, aber mit viel Streit. Heute soll es also unbedingt andersrum laufen.
1: US-Präsident Trump profitiert finanziell massiv von seiner Politik. Allein mit Kryptogeschäften hat er im vergangenen Jahr gut 1 Milliarde Euro eingenommen, zeigen neueste Zahlen. Trump hat selbst eine Kryptofirma und lockert in seiner zweiten Amtszeit die Regeln für Digitalwährungen immer mehr. Erst Heimreise, dann Trainerentscheidung. Diesen Fahrplan hat der DFB nach dem WM-Aus angekündigt. Präsident Neundorf will in den kommenden Tagen eine gründliche Analyse. Unterdessen geht die WM weiter. Co-Gastgeber Mexiko steht nach einem 2:0 gegen Ecuador im Achtelfinale. Frankreich und Norwegen sind auch eine Runde weiter.
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3: Mit KI-Support. Sonne und Wolken wechseln sich gerade ab und zu kann auch mal ein kräftiger Schauer oder ein Gewitter runterkommen. Vor allem Richtung Alpenrand. Im Lauf des Tages zieht sich das Ganze mehr und mehr Richtung Osten zurück. Im Westen bleibt's dagegen oft trocken. Dazu kommen wir auf 20 bis 28 Grad. Morgen dann in der Südhälfte meist sonnig und trocken, im Norden eher viele Wolken und etwas Regen, maximal bis 29 Grad.

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1: Im Studio Immekasten.
2: Neuer Monat, neue Regeln. Mit dem Juli kann es beim Online-Shopping teurer werden. Das gilt für Waren aus Nicht-EU-Ländern. Bei Sendungen unter 150 Euro wird eine pauschale Zollgebühr von 3 Euro pro Produktgruppe draufgeschlagen. Das soll die Paketflut von Temu, Shein und Co. eindämmen. Außerdem ist der Tankrabatt Geschichte und die Steuererklärung mit einem Klick kommt. Zunächst für ledige und kinderlose Arbeitnehmer sowie für Rentner. Rente und Mindestlöhne für Pfleger steigen und im Kölner Dom muss man jetzt Eintritt bezahlen. Gelingt heute der Durchbruch? Die Spitzen von Schwarz-Rot treffen sich zum Koalitionsausschuss und wollen die Weichen für die ganz großen Reformen stellen. Mehr dazu von Anne Brauer.
3: Vielleicht waren ja die Expertenvorschläge für die Rentenreform vor ein paar Tagen der Befreiungsschlag. Bei dem Thema präsentiert sich Schwarz-Rot zupackend und einig. Jetzt geht's darum, den Schwung auch in die anderen Themen mitzunehmen. Arbeit, Soziales, Steuern zum Beispiel. Und es geht darum, die Villa Borsig abzuhaken. Dort war ein Spitzentreffen der Koalition im April zum ziemlichen Desaster geworden. Ohne Ergebnisse, aber mit viel Streit. Heute soll es also unbedingt andersrum laufen.
2: US-Präsident Trump profitiert finanziell massiv von seiner Politik. Allein mit Kryptogeschäften hat er im vergangenen Jahr gut 1 Milliarde Euro eingenommen, zeigen neueste Zahlen. Trump hat selbst eine Kryptofirma und lockert in seiner zweiten Amtszeit die Regeln für Digitalwährungen immer mehr. Erst Heimreise, dann Trainerentscheidung. Diesen Fahrplan hat der DFB nach dem WM-Aus angekündigt. Präsident Neuendorf will in den kommenden Tagen eine gründliche Analyse. Unterdessen geht die WM weiter. Co-Gastgeber Mexiko steht nach einem 2:0 gegen Ecuador im Achtelfinale. Frankreich und Norwegen sind auch eine Runde weiter.
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4: Mit KI-Support. Sonne und Wolken wechseln sich gerade ab und ab und zu kann auch mal ein kräftiger Schauer oder ein Gewitter runterkommen. Vor allem Richtung Alpenrand. Im Lauf des Tages zieht sich das Ganze mehr und mehr Richtung Osten zurück. Im Westen bleibt es dagegen oft trocken. Dazu kommen wir auf 20 bis 28 Grad. Morgen dann in der Südhälfte meist sonnig und trocken, im Norden eher viele Wolken und etwas Regen, maximal bis 29 Grad.

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1: Im Studio Immekasten.
2: Mit dem neuen Monat gibt's auch wieder einige Änderungen in Deutschland. An der Zapfsäule wird's wieder teurer, denn jetzt ist Schluss mit dem Tankrabatt. Flugtickets können jedoch billiger werden, denn die Luftverkehrssteuer sinkt. Das Bürgergeld ist Geschichte, es gibt jetzt eine neue Grundsicherung. Wer arbeiten kann, soll künftig schneller in Arbeit vermittelt werden. Wer nicht mitmacht, muss mit deutlichen Konsequenzen rechnen. Für bestimmte Arbeitnehmer und Rentner gibt's außerdem jetzt die einfachere Steuererklärung per Klick. Gelingt heute der Durchbruch? Die Spitzen von Schwarz-Rot treffen sich zum Koalitionsausschuss und wollen die Weichen für die ganz großen Reformen stellen. Mehr dazu von Anne Brauer.
3: Vielleicht waren ja die Expertenvorschläge für die Rentenreform vor ein paar Tagen der Befreiungsschlag. Bei dem Thema präsentiert sich Schwarz-Rot zupackend und einig. Jetzt geht's darum, den Schwung auch in die anderen Themen mitzunehmen. Arbeit, Soziales, Steuern zum Beispiel. Und es geht darum, die Villa Borsig abzuhaken. Dort war ein Spitzentreffen der Koalition im April zum ziemlichen Desaster geworden. Ohne Ergebnisse, aber mit viel Streit. Heute soll es also unbedingt andersrum laufen.
2: US-Präsident Trump profitiert finanziell massiv von seiner Politik. Allein mit Kryptogeschäften hat er im vergangenen Jahr gut 1 Milliarde Euro eingenommen, zeigen neueste Zahlen. Trump hat selbst eine Kryptofirma und lockert in seiner zweiten Amtszeit die Regeln für Digitalwährungen immer mehr. In den Niederlanden und in Ecuador haben die Trainer nach dem WM-Aus direkt hingeworfen. Zeit also auch für Julian Nagelsmann einen Schlussstrich zu ziehen. Heute ist der Bundestrainer in München gelandet. Finn Rebesell-Freund blieb dazu.
4: Gemeinsam mit den Bayern-Stars Jamal Musiala und Alex Pavlovic ist Nagelsmann zurückgeflogen. Nach dem peinlichen WM-Aus gegen Paraguay hatte er betont, weglaufen sei für ihn keine Option. Viele Experten und Fans sehen das anders und fordern Konsequenzen. Der DFB will die WM jetzt erstmal gründlich analysieren. Und auf dem Platz geht's am Abend und in der Nacht um 3 weitere Achtelfinaltickets. England spielt gegen den Kongo, Belgien gegen Senegal und Co-Gastgeber USA gegen Bosnien-Herzegowina.
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5: Mit KI-Support. Gerade ziehen noch ordentlich Wolken durch und vor allem vom Alpenrand rüber Richtung Oder und Neiße ist auch mal kräftiger Regen mit Gewittern dabei. Im Lauf des Tages zieht das nach Osten ab, dann lockert's häufiger auf und es bleibt nur noch vereinzelt bei Schauern oder einem Gewitter. Dazu liegen die Höchstwerte heute bei 20 bis 28 Grad. Morgen wird's im Süden meist sonnig und trocken, weiter nördlich eher wolkig mit gelegentlichem Regen, maximal bis 29 Grad.

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2: Per Dekret wollte Donald Trump das US-Geburtsrecht einschränken. Nun hat der oberste Gerichtshof, der Supreme Court, entschieden. Die EU reduziert die zollfreie Importmenge von Schweizer Stahl. Wie Schweizer Unternehmen darauf reagieren. Und die transparente Schweizer Bundesverwaltung unter der Lupe. Der oberste Datenschützer sorgt sich um die Zukunft des Öffentlichkeitsgesetzes. Darüber sprechen wir jetzt im Info 3. Zum letzten Mal für Sie am Mikrofon, Cosette Espinosa. Guten Abend. Sind Kinder automatisch Bürger der USA, wenn sie dort zur Welt kommen? Auch wenn deren Eltern illegal im Land sind oder nur vorübergehend? Präsident Donald Trump findet klar, nein. Er wollte per Dekret bestimmten Neugeborenen die Staatsbürgerschaft verweigern. Heute nun hat der oberste Gerichtshof, der Supreme Court, entschieden. Mir zugeschaltet ist nun USA-Korrespondent Andrea Christen. Nun, was hat denn der Supreme Court entschieden?
3: Das Birthright Citizenship, dass dieses Prinzip, dass so gut wie jedes Kind, das in den USA geboren wird, automatisch eine Bürgerin, ein Bürger ist, dass dieses Prinzip bestehen bleibt, unverändert bestehen bleibt, auch für papierlose Migranten, auch für jene, die nur vorübergehend mit einem Visum in den USA leben. Das ist keine große Überraschung. Dieses Geburtsrecht ist explizit festgeschrieben im vierten Zusatz der US-Verfassung, der nach dem US-Bürgerkrieg eingeführt worden war. Das war ursprünglich eingeführt worden, um ehemaligen Sklaven und auch ihren Kindern das Bürgerrecht zu geben. Aber das oberste Gericht hat schon vor langer Zeit entschieden, dass es auch für Kinder gilt von Eltern, die im Ausland geboren wurden. Und diese Interpretation gilt nun weiterhin.
2: Ja, und was bedeutet dieser Entscheid für US-Präsident Donald Trump?
3: Eine klare Niederlage. Trump hat am ersten Amtstag seiner zweiten Amtszeit versucht, Birthright Citizenship im Alleingang mit der Unterschrift unter einem präsidialen Dekret massiv einzuschränken und damit das Land wirklich grundlegend zu verändern, was es heißt, Amerikanerin und Amerikaner zu sein. Es war von Anfang an absehbar, dass der Supreme Court, das höchste Gericht, das letzte Wort haben würde. Ein Gericht, das von konservativen Richterinnen und Richtern dominiert wird. Ein Gericht, wo drei Richterinnen und Richter sitzen, die Trump selber eingesetzt hatte. Und ein Gericht, das eigentlich dazu neigt, Präsidenten, speziell Trump, mit mehr Macht auszustatten. Aber in diesem Fall hat selbst dieses Gericht eine rote Linie gezogen. Man könnte sagen, es konnte fast nicht anders bei einer Sache, die derart klar in der US-Verfassung festgeschrieben ist.
2: Informationen von USA-Korrespondent Andrea Christen. Besten Dank. Sollen in der Schweiz wieder neue Atomkraftwerke möglich sein? Diese Frage dürfte an die Abstimmungsurnen kommen, Roger Brändlin.
4: Seit heute werden in der Schweiz Unterschriften gesammelt gegen neue Atomkraftwerke. SP, Grüne, Grünliberale, aber auch die Mittefrauen und diverse Umweltverbände haben das Referendum ergriffen, und zwar gegen diesen Entscheid des Parlaments vor zwei Wochen, der eben den Bau von neuen AKW wieder möglich macht. Der Parlamentsentscheid war ein Gegenvorschlag zu einer Volksinitiative gewesen, die eben den Bau von Atomkraftwerken verlangt hätte. Diese wurde dann nach dem Parlamentsentscheid zurückgezogen. Es braucht jetzt 50.000 Unterschriften, damit das Referendum zustande kommt. Bei einer allfälligen Abstimmung über das neue Vertragspaket mit der EU soll es neben dem Volksmehr auch ein Ständemehr brauchen. Das findet weiterhin die Staatspolitische Kommission des Ständerats. Sie möchte dieses Ständemehr mit einer Änderung der Bundesverfassung erzwingen, indirekt. Die Verfassung würde nämlich so geändert, dass die neuen Verträge nicht im Widerspruch stünden mit dem Zuwanderungsartikel, der nach dem Ja zur Masseneinwanderungsinitiative eingeführt wurde, und ein Nebeneffekt wäre dann, wenn die Verfassung geändert wird, dann braucht es ein obligatorisches Referendum, was eben bedeutet, dass auch ein Ständemehr nötig ist. Der Entscheid heute in der Ständeratskommission fiel knapp aus mit 7-6 Stimmen.
2: Die EU will ihre eigene Stahlindustrie schützen, vor allem vor der chinesischen Konkurrenz. So reduziert die EU die Menge zollfreier Importe um knapp die Hälfte und verdoppelt die Zölle auf Stahl. Die neuen Regeln, die gelten ab Juli, also ab morgen. Diese treffen die Schweizer Industrie hart. Lucia Theiler.
1: Die Wut, die Empörung in der Industrie ist gross. Besonders betroffen sind zwei grosse Stahllieferanten, wobei vor allem die Luzerner Swiss Steel in die EU liefert. Das Solothurner Werk Gerlafingen dürfte etwas weniger stark betroffen sein. Das Unternehmen verweist auf den Tech-Verband Swissmem, der die Einschätzung für die Schweizer Industrie übernehme. Und dort findet Jean-Philippe Kohl, Vizedirektor und Leiter Wirtschaftspolitik, deutliche Worte. Der Entscheid sei enttäuschend und entspreche nicht den wirtschaftlichen Gegebenheiten.
5: Es ist schon erstaunlich, wie weit weg Brüssel von wirtschaftlichen Realitäten ist. Weil wir haben wirklich über verschiedenste Kanäle gesagt, die Schweiz ist nicht das Problem dieser weltweiten Überkapazitäten. Und das können wir schon daran messen, dass die Schweiz weniger Stahl in die EU exportiert. Also umgekehrt, wir importieren aus der EU doppelt so viel und damit entlasten wir ja den EU-Stahlmarkt. Und dieser Gegebenheit wurde offensichtlich nicht Rechnung getragen.
1: Zudem gingen die Lieferungen in die EU wertmäßig und mengenmäßig in den letzten Jahren zurück. Die Schweiz exportierte 2024 rund 540'000 Tonnen Stahlprodukte in die EU mit einem Wert von rund 800 Millionen Franken. Menge und Wert liegen damit um etwa ein Drittel tiefer als gut 10 Jahre zuvor. Von einer Überflutung mit Schweizer Stahl könne also nicht die Rede sein, zumal die Schweiz hochwertigen, sogenannten grünen, CO2-armen Stahl liefern könnte. Der Entscheid heute betreffe aber nicht nur die grossen Stahlproduzenten direkt, sondern auch kleinere Firmen, die Stahl verarbeiten, etwa auf dem Bau. Sie bündeln ihre Interessen im Dachverband Metal Swiss. Geschäftsführer Andreas Steffes sagt, die ganzen Lieferketten und Abhängigkeiten würden durch den Entscheid gestört.
6: Was wir sehen werden, ist, dass die Geschichte, die in den letzten Wochen zunehmend Fahrt aufgenommen hat, die Gefährdung von den Arbeitsplätzen in den KMU, der Metallverarbeitung, der Zulieferung, den nachgelagerten Prozessen im Stahlbereich einfach in der Schweiz massiv gefährdet sein werden.
1: Welche Auswirkungen der Entscheid konkret hat, wird sich zeigen. Aber die Botschaft, die mit dem Entscheid einhergeht, sagt Jean-Philippe Kohl von Swissmem, sei längst angekommen.
5: Wir müssen uns darauf einstellen, dass unsere wichtigsten Wirtschaftsräume sich immer mehr abschotten.
1: Und das sei kein gutes Signal für den Wirtschaftsstandort Schweiz.
2: Die UNO hat in Genf vorgerechnet, welche Kosten eine Ebola-Epidemie im Zentrum Afrikas verursachen könnte, Roger Brändlin.
4: Im schlimmsten Fall drohe ein wirtschaftlicher Schaden von 3,6 Milliarden US-Dollar, sagt das UNO-Entwicklungsprogramm. Fast 1 Million Menschen könnten zusätzlich in Armut stürzen in der Region. Zehntausende Jobs seien in Gefahr und der Unterricht in Schulen und Ausbildungszentren sei vielerorts unterbrochen. Momentan Handelsströme seien gestört, Grenzübertritte erschwert und auch Transporte eingeschränkt. Bislang wurden in Kongo-Kinshasa rund 1.300 Ansteckungen und gut 370 Ebola-Tote registriert, aber auch Uganda hat schon Ebola-Fälle gemeldet. Der Waldbrand im Tessin oberhalb von Locarno ist unter Kontrolle, das sagt die Feuerwehr gegenüber der Nachrichtenagentur Kiesen SDA heute, der Einsatz dauere aber noch an. Der Waldbrand war gestern Abend ausgebrochen am Hang der Cimetta, einem Ausflugsberg in der Region Locarno. Auch zwei Löschhelikopter waren im Einsatz. Und noch zum Sport. Tennis. Die Schweizer Spielerin Viktoria Golubic steht im Wimbledon in der zweiten Runde. Gegen die Qualifikantin Irina Szymanowicz aus Belarus hat sie in 3 Sätzen gewonnen. Golubics nächste Gegnerin am Donnerstag ist dann die Italienerin Jasmin Paolini.
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2: Eine offene und transparente Schweizer Bundesverwaltung. Das soll das Öffentlichkeitsgesetz garantieren, das morgen 20 Jahre alt wird. Die Bürgerinnen und Bürger haben damit Zugang zu amtlichen Dokumenten erhalten. Heute nun hat der oberste Datenschützer und Öffentlichkeitsbeauftragte Adrian Lopsiger Bilanz gezogen. Er sprach von einer Erfolgsgeschichte. Sein Ausblick aber, der ist besorgt. Inlandredaktor Tobias Gasser.
8: Morgen darf gefeiert werden. Vor genau 20 Jahren trat das Öffentlichkeitsgesetz, kurz BGÖ, in Kraft. Ein Erfolg sei das Gesetz, sagt Adrian Lopsiger, Datenschutz- und Öffentlichkeitsbeauftragter der Eidgenossenschaft.
9: Das Öffentlichkeitsgesetz ist in dem Sinne erwachsen geworden, dass es eben jetzt die Bevölkerung auch kennt. Es ist nicht mehr irgendein Kind in einer Nische, sondern es wird wirklich benutzt. Es ist ein sehr beliebtes Gesetz, nicht nur bei den Journalistinnen und Journalisten, sondern auch bei den einzelnen Bürgerinnen und Bürgern.
8: So beliebt, dass über 2000 Gesuche im letzten Jahr bei den Bundesbehörden eingingen. Das Ziel des BGÖ ist die transparente Verwaltung und eine informierte Öffentlichkeit. Doch die hehren Absichten sind in Gefahr. Lobsiger warnt vor Rückschritten und einer Schwächung des Öffentlichkeitsprinzips. Inzwischen sei die Anzahl Gesetze, wo das Öffentlichkeitsprinzip ausgeschlossen werde, auf 13 angestiegen. 11 weitere Ausnahmen seien geplant. Ein Beispiel: Im neuen Epidemiengesetz soll die Finanzhilfe an Firmen während einer Pandemie vom Öffentlichkeitsprinzip ausgeschlossen werden. Oder das Bundesamt für Zivilluftfahrt will zukünftig die Aufsicht über die Luftfahrt der Öffentlichkeit entziehen. Der Bundesrat schreibt in der Botschaft ans Parlament:
10: Es geht darum, sicherzustellen, dass das Bundesamt für Zivilluftfahrt von den beaufsichtigten Unternehmen und Privatpersonen weiterhin die sicherheitsrelevanten Informationen erhält, die es benötigt, um die Sicherheit in der Luftfahrt aufrechtzuerhalten.
8: Alles valable Argumente. Schutz der Privatsphäre, Schutz von Geschäftsgeheimnissen und Piloten und Flugunternehmen sollen vertraulich Zwischenfälle und Beinaheunfälle der Aufsicht melden können, ohne Angst, dass Details öffentlich werden. Der Öffentlichkeitsbeauftragte Adrian Lobsiger widerspricht. Das Öffentlichkeitsgesetz kenne Ausnahmen für sensible Informationen wie Personendaten und Geschäftsgeheimnisse. Und beaufsichtigte Firmen wie zum Beispiel Fluggesellschaften hätten eine gesetzliche Meldepflicht.
9: Die politischen und finanziell grossen Bereiche einfach wegzustreichen, das ist keine Lösung, weil sonst haben wir am Schluss nur noch die Wetterdaten im BGÖ und dann können wir es wirklich abschaffen.
8: Ein Aufruf des Datenschutz- und Öffentlichkeitsbeauftragten an die Bundesverwaltung, weniger Angst vor der Öffentlichkeit und vor den Bürgerinnen und Bürgern zu haben.
2: Und zum Schluss, wie immer bei uns, der Blick auf Wetter und Börse.
4: Der Swiss Market Index notiert im Moment kurz vor Schluss bei 14.212 Punkten und damit knapp im Minus von 0,1%. Der Euro wird zu 92,23 gehandelt und der Dollar zu 80,74. Das Wetter, vor allem in den Bergen, gibt es heute noch teils kräftige Gewitter, im Rest der Schweiz nur lokal. Morgen ist es dann wechselhaft mit weiteren Gewitter und das bei 24 Grad noch im Norden und 30 Grad im Süden.
2: Das war Info 3 News und Hintergründe in einer knappen Viertelstunde. Produziert haben diese Sendung Roger Brändlin und Cosette Spinoza. Und damit sage ich Adios und wünsche allen einen wunderschönen Sommerabend.
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12: Das Regionaljournal Bern-Fribourg-Wallis. Ein Schiff ist nicht nur ein Schiff, es ist auch eine Batterie, wenn es umgebaut ist. Und genau das, was BLS mit dem Schiff auf dem Thuner- und Brienzer See machen. Das Spital zu Biel zieht weg, das gibt Platz für Neues. Wohnungen können es geben für etwa 880 Leute. Wir sagen euch, was geplant ist auf diesem Areal und warum das grosse Grundstück die Bieler Stadtplanerin zum Träumen bringt. Und über 200 Jahre lang hat die Burgergemeinde Bern eine Bank gehabt, jetzt will sie sie verkaufen. Eine Trennung, die zwar nötig ist, aber gleich wehtut, sagen die Verantwortlichen. Am Mikrofon ist Christine Wittmer. Ein Schiff, das auch eine Batterie ist, eine schwimmende Batterie, das gibt's und soll es noch mehr geben. Die BLS Schifffahrt will ihre Motorschiffe auf dem Thuner- und Brienzer See bis 2050 so umbauen. Das heisst, die Schiffe sollen künftig nicht nur mit Strom antrieben werden, sie sollen auch Strom speichern und dann wieder ins Netz abgeben, wenn es an Land zu wenig hat. Die Andrea Appiel berichtet.
13: Für die Passagierinnen und Passagiere heisst der Umbau:
14: Die hören kein Wummern mehr vom Motor. Das ist wirklich ein anderes Fahrgefühl. Es ist einfach still, leise, schön.
13: Sagt der CEO von der BLS-Schifffahrt, Jan Czermak. Das kann man heute schon erleben bei den beiden Schiffen, die hybrid unterwegs sind. Aber die Idee von der BLS geht weit über das raus. Das Problem ist nämlich heute, wenn die Sonne scheint, wird viel Solarstrom produziert. Mehr als gebraucht wird und mehr als das Netz kann verteilen. Und da kommen eben die Schiffe ins Spiel.
14: Wir wollen hier dazu beitragen, mit unseren Schiffen, die ja sehr grosse Batterien werden beinhalten, wollen wir als Speicher dienen, wo wir eben wieder ins Netz, ins Energiesystem einspeisen können.
13: Grosse Batterie heisst, die 10 Motorschiffe, die umgebaut werden, haben zusammen so viele Speicher wie 300 grosse Elektroautos. Funktionieren soll es also so. Wenn die Sonne scheint, dann laden die Schiffe. Und dann oben oder in der Nacht können sie den Strom wieder ins Stromnetz einspeisen. Nur, wenn die Sonne scheint, sind die Schiffe unterwegs und können den Solarstrom gar nicht speichern.
14: Unsere Schiffe fahren nicht vom Morgen um 7 Uhr bis am Abend um 8 Uhr oder 9 Uhr. Wir haben je nach Fahrplan, je nach Fahrzeiten, fahren die Schiffe erst ab Mittag, oder? Unsere Charterschiffe, die wir vor allem für Charterfahrten brauchen, die stehen sehr viel an Lente, ohne dass sie im Einsatz sind, oder? Also das wird dann durch ein cleveres Energiemanagement, werden wir dort eben können zur Tageszeit laden. Und am Abend, wenn der Strom dann gebraucht wird, können wir es dann eben wieder ins Netz einspeisen.
13: Ein Jahr lang haben wir jetzt die Zahlen zusammengetragen und gerechnet und gesehen, es funktioniert. Aber die Schiffe müssten, wie heute, auch die Elektrobusse zwischendurch aufladen. Das sei aber möglich. Zu Thun und zu Interlaken West stehen die Schiffe auch schon heute 20 Minuten. Etwas für die Umwelt tun, das Stromnetz stabilisieren. Das Unternehmen BLS will aber noch mehr.
14: Unser Ziel ist, dass wir mit diesem Modell Geld verdienen in Zukunft,
13: sagt der CEO Jan Czermak. Wir können den Strom dann einkaufen, wenn er günstig sei, und dann verkaufen, wenn er teurer sei. Und Stromunternehmen zahlen unterdessen sogar denen etwas, das helfen, dass das Netz stabil bleibt. Konkret abgemacht sei da aber noch nichts. Dann bleibt noch eine Frage. Was passiert denn mit dem Dampfschiff?
14: Da müsst ihr euch keine Sorgen machen. Die Dampfschiffe, die haben einen historischen Wert. Das sind unsere Flaggschiffe. Zu denen haben wir Sorge. Aber sicher müssen wir auch dort Lösungen finden, wie wir die eben möglichst CO2-neutral betreiben in Zukunft.
13: Aber eben, jetzt geht es nur um die Motorschiffe, die elektrifiziert werden sollen. Und dann als schwimmende Batterie helfen, das Stromnetz zu stabilisieren.
12: Das erste solche Schiff auf dem Thuner- und Brienzersee soll 2030 umgerüstet sein. Beaumont, der schöne Berg, heisst das Quartier oberhalb der Stadt Biel. Dort an diesem schönen Berg ist im Moment noch das Spitalzentrum Biel. Das will zügeln an die Stadtgrenze in eine neue Bolzbrücke. Das bedeutet, dass schon in ein paar Jahren viel Land an guter Lage mit grandioser Aussicht frei wird. Was damit machen? Das überlegen sich aktuell die Verantwortlichen von der Stadt Biel. Grund zum Träumen und Grossdenken also. Nicht unbedingt. Es gibt nämlich auch noch Besitzer vom Areal, die ein Wörtchen mitreden. Katharina Schwab.
1: Im Beaumont-Quartier mit Sicht auf die ganze Stadt, auf den Bielersee, auf das Seeland und bis zu den Berner Alpen, da wird ein Areal frei von 90'000 Quadratmetern. Oder umgerechnet von 12,5 Fußballfeldern. Die Bieler Stadtpräsidentin Glenda González-Bassi ist begeistert.
15: Es ist für Biel eine grosse Chance hier und eine tolle Gelegenheit, etwas Neues zu bauen. Also ein neues Quartier, eine neue Wohnform sicher und auch eine Top-Qualität.
1: Die Stadt Biel ist die Planungsbehörde. Das heisst, sie steckt den Rahmen ab, was alles möglich ist auf diesem Areal. Für das hat sie eine sogenannte Potenzialstudie gemacht. Zusammen mit Fachbehörden, mit Expertinnen und Experten, mit der Bevölkerung und mit der Stadtplanung. Das Ziel dieser Potenzialstudie war, zu schauen, was alles möglich ist. Die Ergebnisse dieser Studie sind heute präsentiert worden. Es soll nicht oftmals ein neues Quartier geben, sondern das Areal soll nah dies nah mit Leben gefüllt werden. Die Glenda González-Bassi macht ein Beispiel.
15: Es fängt jetzt an, in einer kleinen Ecke oder mit einer kleinen Möglichkeit. Das kann sein eine Zwischennutzung, die uns zeigt, eben, die Identität dem Ort ist da. Man muss mit dem arbeiten, um etwas Neues zu entwickeln. Und dann entwickelt man ein Stück und dann ein anderes Stück und dann so. Es muss organisch sein.
1: Darum ist noch nicht viel konkret.
10: Der Plan der Stadt wäre, dass auf dem einen Teil von dem grossen Areal im Beaumont-Quartier, dort, wo heute unter anderem das Hauptgebäude vom Spitalzentrum ist, dass dort Wohnungen für 880 Leute herkommen, mit Gemeinschaftsräumen, Atelier, Büro und Geschäft, aber auch Spielplätze, Begegnungsorte und grüne Flächen wären vorgesehen. Die alten Gebäude vom Spital sollen bleiben stehen und weiterentwickelt werden. Das ist der Plan der Stadt. Aber ob die Pläne umgesetzt werden können, ist noch nicht sicher. Zuerst geht es nämlich darum, ob die Stadt Biel das Areal kaufen soll oder nicht. Das ist ihre Kompetenz vom Gemeinderat. Die Stadtpräsidentin Glenda González-Bassi hat eine klare Meinung dazu.
15: Für uns als Stadt, als Behörde, Land zu kaufen, ist die beste Möglichkeit, die wir haben. Klar, aber nicht an jeden Preis.
10: Und da sind wir beim Aber gelandet. Das Land gehört dem Spitalzentrum Biel AG. Für das sie dort weg kann, muss sie zuerst die Brücke am Stadtrand von Biel ein neues Spitalzentrum bauen. Und für das neue Spital können zu bauen, braucht es Geld, das unter anderem aus dem Verkauf von diesem Land im Beaumont-Quartier kommt. Im Jahr 2019, als die Stadt Biel und das Spitalzentrum die erste Planungsvereinbarung gemacht haben, hat man von einem Verkaufspreis von 55 Millionen Franken geredet. An diesem Betrag hat sich nichts geändert, heisst es von Seiten Spitalzentrum. Aber es könnte auch mehr sein. Man hat auch andere Interessenten für das Areal, sagt der Geschäftsführer vom Spitalzentrum, der Philipp Plodeck. Und da könnte auch mehr Geld rausschauen. Aber das wollen sie gar nicht.
16: Also wir wollen nicht eine Maximierung machen von dem Verkaufspreis, sondern wir sehen da klar, dass wir eine gewisse Verantwortung haben für das Areal, wo wir da 100 Jahre sein durften und dass auch eine gute Entwicklung ermöglichen wollen.
10: Darum sei es für Sie als Spitalzentrum klar, dass man trotz anderer Interessenten weiterhin mit der Stadt Biel zusammenarbeitet. Das klingt gut, ist aber nicht so einfach. Hier das Spitalzentrum, das möglichst viel Geld braucht, für das neue Spital zu bauen, da eine Stadt, die finanziell nicht auf Rosen gebettet ist, aber gleich ein neues Quartier will. Bieler Stadtpräsidentin Glenda González-Bassi sagt dazu,
15: Biel wird für die Bielerinnen und die Bieler planen. Und das heisst, wir müssen für unsere Bevölkerung das machen. Wir arbeiten hier für Biel. Und das ist unsere Aufgabe.
10: Und gleichzeitig ist für sie klar, die Stadt Biel soll mit dem Spitalzentrum zusammenarbeiten und schauen, dass es eine Lösung gibt, die für beide stimmt.
12: Ein sehr grosses Areal wird also frei im Beaumont-Quartier zu Biel, wenn das Spitalzentrum wegzügelt. Und das erst noch an bester Lage. Ist das der Traum von jeder Stadtplanerin? Das hat Katharina Schwab, die Planerin von Biel, gefragt, Sabine Gresch.
17: Das ist sicher so. Es ist vor allem auch ein Traum, weil es die Herausforderung hat, dass wir wirklich mit dem Bestand arbeiten wollen. Wir haben hier ein noch funktionierendes Spital, das in Zukunft Wohnraum geben soll, das Räume geben soll, wo auch geschaffen wird, wo Schulen werden stattfinden, Schulen gebaut werden. Von dem her wirklich eine Herausforderung, nicht nur ein neues Quartier, sondern wirklich eine Transformation von einem Quartier können zu begleiten.
10: Die alten Gebäude sollen mehrheitlich bestehen bleiben, sollen weiterentwickelt werden. Warum eigentlich? Warum nicht einfach alles abreißen und alles neu bauen?
17: Da hat es wirklich in den letzten 10 Jahren wie eine andere Haltung dazu gegeben. Lange hat man einfach abgerissen und neu gebaut. Aber heute mit dem ganzen Thema von grauen Energie, Klimaschutz auch, ist es ganz wichtig, einerseits, dass man Gebäude behaltet, aber auch baukulturell. Es ist wirklich das Spital von der Region Biel. Von dem hat es wirklich auch eine Identität und die Identität möchte man gerne auch behalten, so weit wie möglich und wirklich weiterentwickeln. Darum, wenn man diese Gebäude behalten, aufstocken, entwickeln, ergänzen.
10: Was ist das Spannende dabei, auch gerade aus Sicht einer Stadtplanerin?
17: Das Spannende ist eigentlich wie so die Herausforderung, dass wir wie wissen, wir wollen hier in diesem Areal eben eine städtebauliche Entwicklung herbringen. Aber wir haben natürlich auch sehr viele politische Forderungen, was für ein Wohnen kommt hierher beispielsweise. Und gleichzeitig arbeiten wir ja zusammen mit dem Spitalzentrum. Und das Spitalzentrum hat auch Interesse, hat auch finanzielle Interessen am Ganzen, am Landwert von diesem Areal. Von dem her sind wir wie im Abwägen zwischen politischen Forderungen und aber auch mit dem Spitalzentrum zu ermöglichen, am neuen Standort in Brück etwas können zu ermöglichen.
10: Aber ihr sagt, es ist ein richtiges Spannungsfeld, das ihr da drinnen seid. Wie geht ihr denn mit dem um?
17: Wir versuchen wirklich Schritt für Schritt vorwärts zu gehen. Wir haben jetzt wirklich die Potenzialstudie erarbeitet, wo wir wirklich angeschaut haben, was ist städtebaulich möglich. aber auch, was ist der Landwert mit dem Potenzial, das wir jetzt mal abgeschätzt haben. Und jetzt ist es ganz wichtig, dass wir wirklich mit dem Spitalzentrum zusammen in den nächsten Schritt gehen, uns wirklich die Frage stellen, wie gehen wir weiter mit den Arealen, wo wir noch nicht so sicher sind? Was ist das Abwägen? Was hat in dem Sinn politisch eine gute Chance, in Biel getragen zu werden? Aber andererseits eben auch wirklich einen Landwert generiert, der im Spitalzentrum den Neubau in Brügg ermöglichen tut.
12: Sagt die Stadtplanerin von Biel, Sabine Gresch, zu der Planung des Areals im Beaumont-Quartier in Bern. Ihr seid auf SRF 1 beim Regionaljournal und wir gehen vom Neuplanen zum Loslassen. Der Burgergemeinde Bern gehört vieles in der Stadt Bern und auch außerhalb. Zum Beispiel das Casino, das Naturhistorische Museum zu Bern, die beiden Alters- und Pflegeheime Burgerspital oder auch Petersinsel im Bielersee. Was die Burgergemeinde auch noch hat, ist eine Bank, die DC Bank zu Bern. Die will sie jetzt aber verkaufen. Etwas, das laut den Verantwortlichen nicht leicht fällt, nach einer über 200-jährigen Geschichte. Der Nick Riegert berichtet.
18: Die Burgergemeinde ist eine altehrwürdige Institution in der Stadt Bern, die sich laut der eigenen Satzung für das Wohl der Allgemeinheit einsetzt. In der heutigen Form der Burgergemeinde geht ihre Geschichte bis ins 19. Jahrhundert zurück. Dann ist die Stadt Bern als moderne, demokratische Einwohnergemeinde organisiert worden und die alte, herrschende Patrizierfamilie, die Burger, die haben abgedankt. Die Burgergemeinde ist dann neu quasi als Zusammenschluss der alten Berner Elite gegründet worden. Zwischen der alten Gemeinde und der neuen Gemeinde ist dann auch das städtische Vermögen aufgeteilt worden. Und dabei sei Depositokassa, also die heutige DC-Bank, mehr zufällig zu der Burgergemeinde gekommen, sagt der Präsident der Burgergemeinde, Bruno Wild.
19: Sie ist im Rahmen der Güterausscheidung 1852 der Burgergemeinde zugewiesen worden. Aber es war eigentlich mehr wie eine Art Ausgleichsposten, dass in dieser Ausscheidung etwa die Balance gestimmt hat. Und die DC Bank ist eigentlich, heute würde man sagen, eine Investmentbank gewesen. Die Stadt hat die gegründet, weil sie ein Gefäß gesucht hat, wo sie die Mittel, die sie hatte, können anlegen und verwalten.
18: Und Depositokassa ist 1825 übrigens auch die erste Schweizer Bank gewesen, die Papiergeld gedruckt hat. Die damalige Investmentbank hat sich mit der Zeit aber zu einer kleinen Regionalbank entwickelt, die, abgesehen von der langen Geschichte und der speziellen Rechtsform, nicht viel anders ist als andere Regionalbanken. Jede und jeder kann heute bei der DC Bank ein Konto eröffnen, eine Hypothek aufnehmen oder das Vermögen verwalten. Aber wieso will die Burgergemeinde die Bank denn jetzt eigentlich verkaufen?
19: Ja, wenn ich es in einem Satz zusammenfassen müsste, der Hintergrund ist eigentlich, dass die Bank zu gross geworden ist für die Burgergemeinde. Und das liegt ein bisschen in der Natur von Sachen, weil einfach eine Bank halt per se wächst, die ist immer gewachsen. Und wenn man sie für sich anschaut, ist sie fast gleich gross geworden wie die Burgergemeinde selber.
18: Und es sei auch eigentlich nicht die Aufgabe der Burgergemeinde, eine Bank zu führen. Weil jetzt aber die DC Bank so eine lange und außergewöhnliche Geschichte hat, ist es der Burgergemeinde nicht einfach gleich, was aus ihr wird. Man hat darum mit verschiedenen Interessierten zu Bern Gespräche geführt. Die Bedingung sei aber immer gewesen, dass die DC Bank mit einem neuen Besitzer eigentlich unverändert bestehen bleibt, sagt Bruno Wild.
19: Die einzige Namen, die ich würde sagen, die wir nicht geredet haben, das ist, Berner Kantonalbank gewesen und die Valiant, wo wir das Gefühl hatten, das ist sicher auch die Befürchtung gewesen, natürlich von unserer Bank selber, dass sie dort einfach würden aufgehen, in einem grossen Gebilde de facto einfach verschwinden.
18: Und am Ende dieses Prozesses ist jetzt die Visana als Käuferin ausgekommen. Für 115 Millionen will die Visana die DC Bank kaufen. Aus regulatorischen Gründen darf eine Krankenkasse aber gar keine Bank kaufen. Darum hat die Visana-Gruppe extra eine unabhängige Stiftung, die BK-Stiftung, gegründet. Und die soll jetzt die neue Besitzerin der DC Bank werden. Die Finanzmarktaufsicht FINMA hat schon grünes Licht gegeben für den Verkauf. Der kleine Burgerrat, also quasi die Regierung, und der Grossburgerrat, also das Parlament der Burgergemeinde, haben im Verkauf auch schon zugestimmt. Es fehlt nur noch ein Schritt, dass die Bank die Besitzerin wechseln kann. Die Burgerinnen und Burger müssen am 1. Juli noch an der Urne darüber abstimmen. Alle Beteiligten betonen, dass sich mit dem Verkauf weder für die Angestellten der DC Bank noch für die Kundinnen und Kunden irgendetwas ändert.
12: Der Nick Riegert hat berichtet. Ob die DC Bank verkauft wird, entscheiden Bernburgerinnen und Bernburger morgen. Wir kommen noch zum Wetter mit Jürg Ackermann von SRF Meteo. Morgen wird es wirklich kühler, verspricht er.
20: Heute Abend hat es einige Wolkenfelder oder Quellwolken, die die Sonne an vielen Orten abdecken. Vor allem im Jura, im Berner Oberland, Grätzerland und im Wallis gibt es weitere Regengüsse und Gewitter. Aber auch im Flachland kann es lokal Gewitter kommen. Dabei ist starker Regen und zügiger Wind möglich. In der Nacht bleibt es wechselnd bewölkt und zum Teil nass, bei Tiefstwert um 18 Grad. Im Goms gibt es 13 Grad. Morgen scheint zwar zeitweise die Sonne, es kommt aber auch an einigen Orten regnen oder gewittern. Und in der Nähe wird Gewitter muss man auch mit starkem Wind rechnen. Das vor allem am Mittag und Nachmittag. Im Berner Oberland bleibt es morgen dann vielfach bewölkt und immer mal wieder nass, mit zum Teil grösseren Regenmengen. Dazu ist es spürbar weniger warm, mit Höchstwert von etwa 25 Grad. Im Rhonental gibt es bis 28 Grad und in Interlaken nur etwa 22 Grad. Am Donnerstag scheint dann neben den Wolken häufig die Sonne. Das bei Höchstwert von 27 Grad. Im Rhonental gibt es bis 30 Grad.
12: So viel vom Regionaljournal an diesem Dienstag, zusammengestellt und moderiert von der Christine Wittmer.
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0: Spiel erklärt, weitermachen zu wollen. DFB-Präsident Neuendorf kündigte eine gründliche Analyse an. Zur Trainerfrage äußerte er sich nicht. Klarheit dagegen bei Manuel Neuer. Er erklärte seinen Rücktritt aus der Nationalmannschaft.
1: Hier im Teamquartier in Winston-Salem wollte die DFB-Auswahl eigentlich viel länger bleiben. Abreise am Morgen nach dem desaströsen Aus bei der WM.
2: Wir sind alle sehr enttäuscht. Wir wissen, dieses Abschneiden bei dieser Weltmeisterschaft entspricht nicht den Ansprüchen, die wir uns vor dem Turnier gegeben haben.
1: Mit Titelambitionen hingeflogen. Doch wieder einmal ist die Reise bei einer WM früh zu Ende.
3: Ich habe selbst aktuell in dem Moment jetzt keine Erklärung. Ich bin selbst schockiert, traurig.
4: Ja, jetzt wieder so nach Hause zu gehen, ist nicht einfach. Scheiß Gefühl.
1: Aufmunternde Worte gibt's vom Bundeskanzler. Mit eurem Einsatz und Teamgeist bei dieser WM habt ihr unser Land begeistert. Wir sind stolz auf euch. Später fügt er noch hinzu, die Mannschaft habe keinen Spott verdient nach dem frühen Aus. Wohlgemerkt dem ersten im Elfmeterschießen bei einer WM. Das deutsche Team scheitert nicht nur am Torhüter, sondern auch an sich selbst. Auch dieses Spiel gegen Paraguay zeigt, was der DFB-Auswahl fehlt. Die Abwehr beim Gegentor kurz vor der Halbzeit unorganisiert. Den Rückstand kann Kai Havertz immerhin nach 54 Minuten wettmachen, doch die Mannschaft insgesamt mutlos, harmlos und ideenlos. Auch der aberkannte Treffer von Jonathan Tah in der Verlängerung, keine Entschuldigung für das Ausscheiden im Turnier. In der Verantwortung steht auch der Bundestrainer.
5: Ich bin auf jeden Fall keiner, der wegläuft. Aber klar, ich kenne auch Mechanismen im Fußball.
2: In den kommenden Tagen, haben wir deswegen besprochen, werden wir uns zusammensetzen. Wir werden gemeinsam darüber sprechen, warum es uns nicht gelungen ist, unser Potenzial abzurufen.
1: Es gibt viel aufzuarbeiten. Nach dem wiederholt frühen WM-Abgang einer einst großen Fußballnation.
0: Alex Schlüter am WM-Quartier der deutschen Mannschaft. Welche Konsequenzen wird das frühe Ausscheiden haben?
6: Es ist definitiv mit einem Umbruch in dieser Mannschaft zu rechnen. Bernd Neuendorf hat klar gesagt, wir können jetzt nicht einfach zur Tagesordnung übergehen. Eine Veränderung, wir haben es gehört, steht schon fest. Manuel Neuer hat gestern definitiv das letzte Länderspiel im Nationaltrikot für Deutschland gemacht. Ob da weitere Nationalspieler folgen und ebenfalls ihre Länderspielkarriere beenden, steht aktuell noch nicht fest. Ich gehe aber schwer davon aus. Spieler wie Rüdiger, Kimmich, Sané sind jenseits der 30. Die andere große Frage ist natürlich die bezüglich der Trainerposition. Julian Nagelsmann hat noch einen laufenden Vertrag. Wir haben es gehört. Er hat auch gesagt, er möchte weitermachen. Die Mannschaft und der Sportdirektor Rudi Völler, die haben ihm gestern unmittelbar nach Abpfiff den Rücken gestärkt. Aber der Bundestrainer selbst hat mir am Mikrofon auch klar gesagt, dass er natürlich die Mechanismen, wie es hieß, des Fußballs sehr gut kennt. Und das bedeutet eben, dass nach der angekündigten Analyse beim DFB Julian Nagelsmann womöglich seinen Platz räumen muss.
0: Danke, Alex Schlüter. Bundesinnenminister Dobrindt hat heute bei der Vorstellung des Verfassungsschutzberichts mit Nachdruck gewarnt, Deutschland stehe im Fadenkreuz unterschiedlicher Bedrohungen durch Sabotage und Spionage aus dem Ausland sowie Extremismus im Inneren. Vom Rechtsextremismus geht dabei weiter die größte Gefahr aus. Laut Verfassungsschutzbericht gehören der Szene im vergangenen Jahr 58.700 Personen an, ein Plus von rund 17% im Vergleich zu 2024. Auch die linksextremistische Szene wuchs. Ihr werden 42.200 Personen zugerechnet, ein Plus von etwa 11%.
7: Neonazi-Aufmarsch letztes Jahr in Gelsenkirchen. Seit an Seit stehen die selbsternannten jungen Nationalisten mit der Gruppe Jung und Stark. Die Szene wird jünger, gewaltbereiter und ist besser vernetzt. Die Radikalisierung beginnt oft im Internet. Hier werben Rechtsextreme gezielt Minderjährige an, so der Verfassungsschutz.
8: Die Themen, die im Alltag junge Menschen beschäftigen, werden erstmal als Themen, erste Anlaufthemen genommen. Und dann vertieft sich die Kommunikation immer weiter.
7: Bis hin zu Anschlagsfantasien und Taten. So steigt die Zahl rechtsextremistischer Gewaltdelikte binnen eines Jahres um 8,9%. Bei linksextremistischen Gewalttaten wird mit 60,9% ein besonders starker Anstieg verzeichnet. Die jüngsten Anschläge auf das Berliner Stromnetz zeigten die wachsende Gefahr von links außen, so die Behörden. Aber neben Extremismus im Inland wachse auch die Bedrohung aus dem Ausland. Mit Hackern und Spionen nehme allen voran Russland Deutschland ins Visier.
9: Deutschland steht unter Druck. Die Gegner unserer freiheitlich-demokratischen Grundordnung, sie kommen

0: von außen und von innen. Sie agieren analog und digital.
1: Aufrüsten will der Minister, mehr Technik und Online-Befugnisse für die Geheimdienste.
2: Die Regierung werde nun sehr schnell über die geplante Reform der Nachrichtendienste entscheiden, kündigt Dobrindt an. Es geht zum Beispiel um eine aktive Cyberabwehr, damit die Geheimdienste etwa Server von Angreifern lahmlegen dürfen.
3: Lange Schlangen heute an vielen Zapfsäulen. Noch bis Mitternacht sind die Steuern auf Benzin und Diesel um 16,7 Cent pro Liter gesenkt. Mit diesem sogenannten Tankrabatt wollte die Bundesregierung die Entwicklung der Spritpreise kurzzeitig abfedern. Sie waren infolge des Iran-Kriegs stark angestiegen. Weiterhin gilt, dass Tankstellen ihre Preise nur einmal täglich um 12 Uhr erhöhen dürfen. Die ersten Preissprünge gab es bereits heute.
4: Am Vormittag ein letztes Mal anstehen für verbilligten Sprit, bevor der Tankrabatt ausläuft. Die Stimmung an der Zapfsäule durchwachsen.
5: Schlecht für uns, aber wir können leider nichts dran ändern.
6: Der Staat kann nicht für alles gerade stehen.
7: Die Leute, wo arbeiten und alles. Wir werden nur noch abgezockt.
4: Ja, es wird teurer an der Tankstelle von Thomas Zenz schon heute. Punkt 12 setzt er die Preise deutlich hinauf, obwohl aktuell noch günstiger, rabattierter Kraftstoff in seinen Tanks ist. Warum also?
8: Weil ich die Preise ab 12 Uhr nicht mehr erhöhen darf und somit ab 0 Uhr heute Nacht unter meinem Einkaufspreis verkaufen würde. Ich gebe denn die Preise einfach weiter und versuche mein Geschäft so gut wie möglich weiterzumachen.
4: Die Kraftstoffpreise waren mit dem Ausbruch des Iran-Krieges enorm gestiegen. Ab Mai drosselte der Tankrabatt die Preise vorübergehend um bis zu 17 Cent pro Liter und damit beinahe auf Vorkriegsniveau. Ein kurzzeitiger Erfolg also, der allerdings den Verbrauch von fossilen Kraftstoffen weiterhin attraktiv machte.
9: Wenn man dann noch überlegt, was das Ganze gekostet hat und die finanziellen Engpässe im Bundeshaushalt sieht, dann würde man sagen, da ist relativ viel Geld mit der Gießkanne verteilt worden, ohne die richtigen Wirkungen zu haben.
4: An der Tankstelle von Thomas Zenz sind die Preise am Nachmittag wieder etwas gesunken. Ob sie dies auch in den kommenden Tagen tun werden, nach dem Ende des Tankrabatts, hängt nicht zuletzt von der weiteren Entwicklung der Iran-Gespräche ab.
3: Aus dem Bürgergeld wird die Grundsicherung. Diese Reform hatte der Bundestag im März beschlossen. Morgen tritt sie nun in Kraft. Mit der Umbenennung der staatlichen Hilfeleistung sind neue Regeln für Leistungsempfänger verbunden. Unter bestimmten Voraussetzungen können etwa Zahlungen komplett gestrichen werden. Die Bundesregierung will so den Druck auf Empfänger erhöhen und mehr Menschen in Arbeit bringen.
10: Tina Hofmann bastelt und verkauft Perlentiere, um etwas zum Bürgergeld dazu zu verdienen. Die 52-Jährige hatte früher einen Bürojob, erhält nun Leistungen des Jobcenters. Mit ihren Erkrankungen, Asthma, Hüft- und Rückenproblemen bekommt sie schwer Arbeit. Hinzu kommt:
11: Am Arbeitsmarkt hat man halt noch schlechtere Chancen, wenn halt die Politiker sagen, dass Bürgergeldempfänger faul sind und unmotiviert.
10: Mit der neuen Grundsicherung wird auf die Leistungsempfänger der Druck erhöht. Sie sollen aktiv mitwirken bei der Arbeitssuche. Bei Terminversäumnissen oder Arbeitsverweigerung drohen härtere Sanktionen bis hin zur kompletten Streichung. Und sie sollen eher in Arbeit als in eine Fortbildung vermittelt werden. Mehr Beschäftigung statt Leistungsbezug, so das Ziel. Arbeits- und Sozialministerin Bärbel Baas stellt klar: Wer arbeiten kann, muss sich um Arbeit bemühen. Wir setzen mit der Reform auch ein starkes Signal gegen Sozialleistungsmissbrauch. Die Bundesagentur für Arbeit begrüßt den neuen Ansatz, aber
12: nur durch Druck alleine verändert sich die Aufnahmebereitschaft am Arbeitsmarkt nicht. Sondern das, was wir brauchen, ist wirklich eine konjunkturelle Belebung, mit der wir übrigens in diesem Frühjahr gerechnet hatten. Das wurde durch den Krieg gegen den Iran und den Folgen verhindert.
10: Mit einem konkreten Arbeitsangebot rechnet Tina Hofmann erst einmal nicht. Sie wird weiter kreativ sein, um hinzuverdienen zu können. Ob es nun Bürgergeld oder Grundsicherung heißt.
3: Wer in den USA geboren wird, ist Amerikaner. So steht es in der Verfassung. US-Präsident Trump wollte dieses Recht gleich nach Amtseinführung per Dekret abschaffen und ist nun vor dem obersten Gerichtshof gescheitert. Die Richter bestätigten mehrheitlich die Entscheidung einer Vorinstanz. Trumps Dekret sah vor, dass die Kinder keine US-Staatsbürgerschaft mehr erhalten sollten, deren Eltern sich illegal oder nur vorübergehend in den USA aufhalten. Die Erdbeben in Venezuela haben laut einer vorläufigen Auswertung der US-Raumfahrtbehörde NASA vermutlich rund 58.000 Gebäude zerstört oder beschädigt. Unter den Trümmern suchen die Menschen weiterhin nach Zehntausenden Vermissten. Dabei werden sie von immer mehr internationalen Helfern unterstützt. Neben den vielen Nachbeben werden die Rettungsarbeiten aber auch durch die seit Tagen anhaltende Hitze zunehmend aussichtsloser.
13: Noch einmal schicken holländische Retter Spürhunde los und Angehörige halten den Atem an. Hört oder riecht der Hund etwas zwischen den aufeinandergefallenen Geschossen im Katastrophengebiet La Guaira? Die erhobenen Fäuste der Helfer, das Signal für absolute Stille.
14: Wir mussten gerade ungefähr eine Stunde total still sein und durften uns kaum bewegen. Denn es ist jetzt hier vielleicht die letzte Chance, noch Überlebende zu finden. Helfer halten es inzwischen für zunehmend unwahrscheinlich, dass Menschen in den Trümmern und bei der Hitze überlebt haben können.
13: Als die Profis ohne Erfolg abziehen, kommen Angehörige, um wenigstens die Leichen zu bergen. Ich sehe meine Verwandten da drin. Die vier haben sich umarmt und sind gestorben. Auch die ehrenamtlichen Retter des deutschen THW durchkämmen ihnen zugewiesene Gebiete. Doch ihre Rettungshunde konnten gestern keine Lebenden mehr aufspüren. Aber noch gibt es die Fälle. In der Nacht retten Jordanier ein Kleinkind. Auch ein 12-Jähriger überlebt. Manche konnten aus gebrochenen Wasserleitungen trinken. Doch etwa 50.000 Menschen gelten noch als vermisst und Zehntausende sind obdachlos. Landsleute spenden Essen und Kleidung. In Venezuela dürfte der Wiederaufbau Jahre dauern und das Trauma lange bleiben.
3: Nach den tödlichen Schüssen in einer Jugendhilfeeinrichtung in Stade hat das zuständige Amtsgericht am Abend Haftbefehl gegen den mutmaßlichen Täter erlassen. Die Staatsanwaltschaft wirft ihm Mord vor. Der Mann, in Deutschland geboren mit türkischer Staatsangehörigkeit, soll gestern 6 Menschen erschossen haben. Die Opfer waren Beschäftigte der Einrichtung und des Jugendamtes Hannover. Hintergrund der Tat war möglicherweise ein Sorgerechtsstreit.
15: Trost heute Abend für alle, die aufgewühlt sind, Schmerz und Verzweiflung empfinden. Eine Andacht für die Opfer, für deren Angehörige, auch für die Einsatzkräfte.
16: Es braucht einen Ort, wo Menschen hinkommen können, die nicht allein sein wollen mit all diesen Gefühlen. Ob das nun Wut ist oder Ärger oder Trauer, dass sie das mit anderen teilen können.
15: Das Bedürfnis ist groß, denn auch am Tag danach herrscht Entsetzen über die Tat. Ein 45-Jähriger soll 4 Frauen und 2 Männer der Jugendhilfe erschossen haben. Die Einrichtung in Stade hatte seine 3 Monate alte Tochter in Obhut genommen. Laut Medienberichten hatten Ärzte den Verdacht, dass er den Säugling geschüttelt und verletzt hat. Er bestreitet das. Es folgt offenbar eine lange juristische Auseinandersetzung mit der Jugendhilfe, bis die Situation eskaliert. Der Deutsche Beamtenbund Niedersachsen warnt seit Jahren vor tätlichen Angriffen.
17: Wir haben tagtäglich mit körperlichen Übergriffen auf unsere Kolleginnen und Kollegen zu tun, bis hin eben zu solchen Gräueltaten, wie sie gestern in Stade passiert sind. Hier muss jetzt dringend etwas passieren und es muss sowohl in der Gesellschaft als auch in der Politik endlich wahrgenommen werden, dass wir hier dringende Konzepte brauchen.
15: Der mutmaßliche Täter kommt aus Garbsen bei Hannover, ist in Deutschland geboren, besitzt einen türkischen Pass, ist Polizei bekannt. Am Abend kam er in Untersuchungshaft.
3: Im ersten Stock des Bundeskanzleramts werden die ehemaligen Bundeskanzler traditionell mit einem Gemälde verewigt. In dieser Reihe findet sich bald auch das Bild der ersten deutschen Bundeskanzlerin. Heute präsentierte der deutsch-französische Maler Jérémy Queyras sein Porträt von Angela Merkel gemeinsam mit der Altkanzlerin. Noch bis Oktober wird das Bild im Berliner Bode-Museum für die Öffentlichkeit zu sehen sein. Und nun die Wettervorhersage für morgen Mittwoch, den 1. Juli.
18: Ein Tiefausläufer mit zum Teil heftigen Schauern und Gewittern überquert uns ostwärts. Vor allem vom Süden bis in die Mitte drohen heute Nacht lokale Unwetter durch große Regenmengen. Im Westen klart es häufig auf. Morgen im Osten und Südosten zunächst noch viele Wolken und zum Teil gewittrige Schauer mit Unwettergefahr. Sonst mal Sonne, mal Wolken und nur einzelne Schauer. Heute Nacht Abkühlung auf 20 Grad am Inn bis 12 Grad in der Eifel. Morgen Höchstwerte von 18 Grad im Erzgebirge bis 29 Grad am Oberrhein. Am Donnerstag wird es in der Südosthälfte überwiegend freundlich, sonst wechselhafter mit gelegentlichen Schauern. Viel Sonnenschein gibt's am Freitag Richtung Südwesten, am Samstag vom Süden und Südwesten bis in die Mitte, sonst mehr Wolken und ein paar Schauer.
3: Um 22.15 Uhr fragt Ingo Zamperoni, was das frühe WM aus mit den Deutschen macht und Bildnis einer Kanzlerin, wie Angela Merkel gesehen werden möchte. Ich wünsche Ihnen noch einen schönen Abend.

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2: Am Mikrofon begrüßt sie Monika Feldner-Zimmermann. Die Regierung verhandelt im Bundeskanzleramt gerade mit Ländern und Gemeinden über Reformen etwa des Gesundheitssystems. Der scheidende britische Premier Keir Starmer kündigt die Aufstockung des Verteidigungsbudgets in Großbritannien an. Und angesichts der Hitzewelle wird darüber diskutiert, ob die Sommerferien künftig früher beginnen sollen. Heute Abend bleibt es noch heiß und gewittrig, morgen wird es vielerorts kühler. Die Regierung hat Reformen angekündigt in den Bereichen Gesundheit, Bildung, Verwaltung und Energie. Wie diese Reformen aussehen sollen, dazu gibt es heute Gespräche im Bundeskanzleramt mit Ländern und Gemeinden. Die Zeit drängt, denn Bundeskanzler Stocker will noch vor dem Sommer die Details festlegen. Aus dem Bundeskanzleramt berichtet Katja Adhofer.
3: Weißer Rauch, der ist noch immer nicht über dem Bundeskanzleramt aufgestiegen und Stand jetzt sieht es auch so aus, als würden die Verhandlungen heute noch sehr lange dauern und es die lang erwarteten Ergebnisse erst morgen geben. Der wichtigste der vier Bereiche in der sogenannten Reformpartnerschaft ist ja das sehr große und teure Thema Gesundheit. Da wird eben immer noch gerungen zwischen Bund, Ländern und Gemeinden. Das bestätigt auch die zuständige Ministerin Corinna Schumann von der SPÖ am Nachmittag.
4: Wir haben noch Punkte zu klären, das ist klar, aber ich bin ganz sicher, dass wir heute zu einer guten Lösung kommen und jetzt einmal die Eckpunkte der Gesundheitsreform auf den Weg bringen. Und dann beginnt natürlich die Umsetzungsarbeit, aber das geht nur im Miteinander. Aber ich bin sicher, das werden wir gemeinsam schaffen.
3: Und auch in der Bildung etwa müssen wir auf die geplanten Reformschritte offenbar noch etwas länger warten.
2: Die aktuelle Hitzewelle ist unter anderem auch an den Schulen eine große Belastung. Inzwischen ist eine Debatte um den Beginn der Sommerferien entbrannt. Der Kärntner Landeshauptmann Daniel Fellner von der SPÖ schlägt vor, die Sommerferien um 2 Wochen vorzuverlegen. Wie diese Idee ankommt, Astrid Petermann berichtet.
5: Für NEOS-Bildungsminister Christoph Wiederkehr ist der Vorschlag prinzipiell interessant. Er müsse aber geprüft und mit allen Beteiligten abgestimmt werden, heißt es, in Bezug auf die Umsetzbarkeit. Für eine Vorverlegung der Sommerferien ist SPÖ-Bildungssprecher Heinrich Himmer, ein Parteikollege des Kärntner Landeshauptmanns. Er sehe das pragmatisch.
6: Ich denke, wenn der Juni zum Hochsommer wird, dann muss sich der Schulkalender anpassen und nicht die Kinder und Pädagoginnen in den Klassenzimmern leiden.
5: Zurückhaltend gibt man sich in der ÖVP. Grundsätzlich verschließe man sich keiner Diskussion im Sinne der Schülerinnen und Schüler sowie der Lehrkräfte. Kurzfristig würde das viele Eltern allerdings vor unverhältnismäßige Betreuungsprobleme stellen, so ÖVP-Bildungssprecher Nico Marchetti in einem Statement.
2: Die Europäische Union weitet ihre Stahlzölle aus. Ab morgen gilt ein neues EU-Gesetz, das die Stahlerzeugung in Europa vor weltweiter Überproduktion schützen soll, berichtet aus Brüssel Tim Kupal.
7: Strafzölle als Schutz vor Billigkonkurrenz auf dem Weltmarkt. Weltweit werden derzeit 620 Millionen Tonnen Stahl zu viel produziert, mehr als das Fünffache des jährlichen Stahlverbrauchs der EU. Die Europäische Union weitet daher ihre Einfuhrzölle auf Stahl aus. Befreundete Länder sollen aber begünstigt bleiben. Etwa die Türkei, Indien oder Südkorea sollen laut EU-Kommission auch künftig mehr Stahl zollfrei in die EU einführen können als Länder, mit denen die EU kein Freihandelsabkommen hat, etwa China oder die USA. Die heute beschlossene Verordnung legt fest, wie weit die EU-Handelspartner von der neuen Zollverordnung profitieren können. Einfuhren außerhalb der Quote unterliegen einem Zollsatz von 50%. Die EU-Mitgliedstaaten müssen jetzt innerhalb von 14 Tagen grünes Licht geben. Die Verordnung gilt ab morgen für die gesamte EU.
2: Großbritannien wird künftig deutlich mehr für die Verteidigung ausgeben und setzt auf Drohnentechnologie und künstliche Intelligenz. Bis 2029 sollen die Verteidigungsausgaben jährlich auf umgerechnet mehr als 90 Milliarden Euro steigen. Zu wenig, sagen britische Militärs. Aus London Jörg Winter.
8: Es soll nicht nur deutlich mehr Geld ausgegeben, sondern das Geld auch anders investiert werden. Der Drohnenkrieg in der Ukraine und dort beobachtete Strategien der neuen Kriegsführung treiben die geplante Umstrukturierung der britischen Streitkräfte an. Wir werden eine Armee aufbauen, die 10-mal tödlicher ist, als wir sie heute kennen, sagt Premierminister Keir Starmer. Kampfdrohnen, die gemeinsam mit Helikoptern angreifen, KI-gestützte Abwehrsysteme, unbemannte Schiffe für die Marine. Damit will man vor allem der Bedrohung durch Russland entgegentreten. Zu spät und zu wenig, heißt es aus Militärkreisen, wo man sich deutlich mehr Geld erwartet hatte. Keir Starmer wird die neue Strategie nächste Woche noch am NATO-Gipfel in Ankara präsentieren. Umsetzen muss sie dann sein wahrscheinlicher Nachfolger Andy Burnham, der Starmer wohl bereits Mitte Juli als Premierminister ablösen wird.
2: Nach der Erdbebenkatastrophe in Venezuela letzte Woche steigt die Opferzahl weiter. 1719 Menschen wurden bisher totgeborgen, mehr als 40.000 gelten aber noch immer als vermisst. Die UNO warnt angesichts von Chaos und schlechter Gesundheitsversorgung vor dem Ausbruch von Krankheiten. Ernst Kernmeier informiert.
0: Es ist Tag 6 nach der Erdbebenkatastrophe in Venezuela und es passiert das, was erfahrene Helfer ein Wunder nennen. Ein jordanisches Rettungsteam kann heute früh in Caracas ein Kleinkind retten. Doch diese Art Wunder dürfte es so lange nach dem Beben nicht mehr oft geben. Das Erdbeben von letztem Mittwoch hat vor allem den Norden des Landes zum Katastrophengebiet gemacht. Zehntausende Menschen sind obdachlos und leben in kaum mit dem Nötigsten ausgestatteten Notunterkünften oder auf der Straße. Das Risiko von Krankheitsausbrüchen steige, sagt Christian Lindmeier von der Weltgesundheitsorganisation WHO. Durch das Beben wurden auch Einrichtungen des ohnehin maroden Gesundheitssystems schwer beschädigt.
2: Weitere Meldungen hat jetzt Arthur Treinacher.
9: US-Präsident Trump hat im Streit um das Geburtsrecht vor dem obersten Gerichtshof eine schwere Niederlage erlitten. Der Supreme Court entschied vor kurzem, dass Kinder, die in den USA geboren werden, weiterhin automatisch die US-Staatsbürgerschaft erhalten. Trump wollte das Geburtsrecht für Kinder von Eltern ohne US-Staatsbürgerschaft oder dauerhafte Aufenthaltsgenehmigung per Dekret einschränken. Nach der Tötung von 6 Menschen in der niedersächsischen Stadt Stade wird am Abend mit einer Andacht der Opfer gedacht. Sie findet in einer evangelischen Kirche statt. Gestern hat ein Türke in einer Mutter-Kind-Einrichtung 4 Frauen und 2 Männer erschossen. Der Tatverdächtige wurde festgenommen. Die Polizei geht derzeit von einem Sorgerechtsstreit als Motiv aus. Die Österreicherinnen und Österreicher sind im vergangenen Jahr seltener im Krankenstand gewesen als 2024. Laut einer Studie des Wirtschaftsforschungsinstitutes WIFO gab es im Schnitt knapp 15 Krankenstandstage pro Person, fast 3% weniger als im Jahr davor. Vor allem die Zahl der Krankenstände wegen Verletzungen und Vergiftungen ist zurückgegangen. Zugenommen haben dagegen Kurzzeitkrankenstände. In Katar wird es vorerst keine direkten Gespräche zwischen den USA und dem Iran geben. US-Sondergesandter Steve Witkoff und Donald Trumps Schwiegersohn Jared Kushner sind zwar in Doha, treffen dort aber nur Vermittler. Hochrangige iranische Vertreter werden nicht erwartet. Beide Seiten schließen weitere Gespräche nicht aus, ein Termin steht aber noch nicht fest. Im Mittelpunkt möglicher Verhandlungen dürfte der Streit um die Straße von Hormus gehen. Und Ungarn hat vor kurzem einen neuen Hitzerekord gemeldet. Im nordungarischen Széchenyi nahe der slowakischen Grenze wurde heute 42 Grad gemessen. Damit wurde der bisherige Landesrekord von 41,9 Grad aus dem Jahr 2007 knapp übertroffen, teilte der ungarische Wetterdienst mit.
2: Und wie es bei uns mit der Hitzewelle weitergeht, weiß Gerald Holzinger.
10: Teils sonnig, teils gewittrig geht es in Richtung Abend. Die meisten Regenschauer und Gewitter gibt es im Bergland. Einzelne werden aber auch wieder in die flacheren Regionen ziehen und neuerlich sind Unwetter möglich. Es ist schwül, im Westen zum Teil schon bei unter 30 Grad, im Osten noch bei etwa 35 Grad. Morgen wird die schwüle Luft von einer Kaltfront von Westen her ausgeräumt. Im Tagesverlauf besteht in vielen Landesteilen Unwettergefahr. Ab Donnerstag legt die Hitze dann überall eine Pause ein.
2: Das war das Journal um 5. Wir melden uns wieder um 18 Uhr mit dem Abendjournal. Hier geht es jetzt weiter mit Kultur.

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0: 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Du, Markus Merz.
1: Ja.
0: Du machst schon Technik, gell?
1: Genau.
0: Herzlich willkommen hier in der Sendung.
1: Oh, willkommen, merci vielmals. Hallo zusammen.
0: Dann begrüßen wir zuerst die Damen, und zwar Madeleine Amstutz. Sally, Madeleine, hoi.
2: Hallo Lady, hallo zusammen, liebe Zuhörerinnen und Zuhörer. Geschätztes Team, schön, sind wir rum da.
0: Schön bist du da und wir haben eine grosse Überraschung. Aber zuerst begrüße ich meine Frau, Tanja Lederer.
3: Hallo zusammen.
0: Sani, Tanja.
3: Hallo zusammen.
0: Christoph, herzlich willkommen. Christoph Messerli, DJ Lord.
4: Liebe Lady, hallo. Ciao zusammen, grüß euch miteinander draussen an den Radiogeräten.
0: Und wir haben ein kleines Liedli-Song, ein Kindli-Song, aber wir werden jetzt damit vernehmen.
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0: Ja, die Musik hat ein bisschen abgebrochen, ja, die Kindermusik. Du, aber Madeleine, irgendetwas ist doch anders, sowieso in dieser Sendung. Ich sehe deine leuchtenden Augen und irgendetwas ist anders geworden. Was ist genau passiert?
2: Ja, wir hatten vorhin ein gemütliches Zusammentreffen und ganz interessante, schöne und erfreuliche News erfahren.
0: Christoph, was ist passiert? Also, du lachst es so in der Berner Schlagwelt Nummer 516, mein Freund. Ich weiss, ihr kommt hier eine Woche nach Italien, ihr geht auf Mailand shoppen. Aber was machen? Was ist genau passiert?
4: Ja, ich habe euch vorher bei mir daheim empfangen. Vielleicht das Mikrofon noch ein bisschen lauter machen.
0: Genau, man muss das immer ein bisschen...
4: Ja, jetzt bin ich, glaube ich, bin ich drauf. Gehört bei mir gut?
0: Ja, ja, es ist, glaube ich, nicht schlecht jetzt.
4: Also, ja, der kann euch vorher bei mir daheim zu empfangen. Lady, Madeleine, Tanja, Küsse. Sie waren vorher bei mir daheim zum Mittagessen. Und wir haben sehr schön gehabt, viel geredet. Und ich habe auch noch ein bisschen etwas... Ich konnte aus meinem Leben erzählen, meinen Freunden und Freundinnen. Und es ist so, dass ich Papa geworden am 21. Mai in diesem Jahr.
2: Ganz, ganz herzliche Gratulation, Christoph.
0: Herzliche Gratulation, das hat mir ja fast
1: genau. Ein bisschen... herzliche Gratulation.
4: Von Herzen
0: danke sehr.
2: Und wir wünschen dir im Juni und der ganzen Familie natürlich nur das Beste. Gute Gesundheit, viele schöne Momente und alles Gute.
4: Merci vielmals, danke sehr, liebe Madeleine.
0: Und natürlich haben wir etwas parat gemacht. Und zwar für dich. Und natürlich, wie heisst das Kind? Das müssen wir doch noch wissen.
4: Der erste Vorname ist Leon.
0: Leon.
4: Ja.
0: Gut, also da haben wir jetzt, wenn schon, Berner Schlagwelt gesichert. Ja?
4: Die nächste Generation kommt.
2: Und wenn du schöne Bilder siehst, ganz flotte Junior.

0: Ja, mein Freund Christoph Messerli, ich sehe doch bei dir ein bisschen Tränen in den Augen. Freudentränen.
1: Ja, Freudentränen, und zwar grosse Freudentränen, ganz grosse.
0: Ja, das, wie ist das für euch, meine Freundinnen und Freunde, Madeleine, was das heute hast für noch?
2: Ja, das ist sehr schön. Ich mag das dem Christoph gönnen. Es ist sehr schön, so einen flotten Junior dürfen zu haben. Ein ganz schönes Kärtchen haben wir gesehen und Bildchen von ihm. Das ist wirklich ein Freudentag heute.
0: Tanja, wie ist das für dich? Auch du hast gelacht, hast Freude gehabt.
3: Ja, sehr herzig.
0: Der Leon, hä?
3: Ja.
0: Mhm. Und was wünschst du ihm immer auf den Weg? Leon?
3: Gute Gesundheit.
0: Markus, küsse.
4: Ja, ja.
0: Auch bei dir habe ich ein bisschen Tränen gesehen, nicht nur bei mir.
4: Ja,
0: ist das für dich gewesen, wo unser Freund, der Christoph Messerli, das erzählt
4: ganz,
0: hat?
4: Schöner Augenblick gewesen, auf jeden Fall. Ja. Ich wünsche ihm alles Beste, natürlich. Ja.
0: Und ich wünsche dem Leon alles, alles Gute. Und natürlich auch deiner Frau, Christoph. Und dir Hut ab.
1: Merci vielmals, danke sehr. An dieser Stelle möchte ich kurz ein Kärtchen vorlesen, das ich am Leon gemacht habe, zu seiner Geburt. Und auf dem Kärtchen heisst es: Willkommen auf der Welt, Leon Huysen. Du bist unser grösstes Glück, unser kleines Wunder und die Erfüllung unserer Träume. Der Leon Huysen ist geboren am 21. Mai 2026, am Morgen um 10:30 in Hanoi, Vietnam.
0: Super.
1: 3,5 Kilo war er, 51 cm gross, 34 cm Kopfumfang. Auf dem Kärtchen heisst Unger, in Liebe deiner Eltern. Bui Milin, Messerli Christoph Dominik.
0: Ja, du hast ja noch unser Film gezeigt, das müssen wir jetzt nicht gerade über den Sender alles erzählen, aber es war eine wunderschöne Feier gewesen. Heiratet ihr ja in Kürze in Vietnam, der seid glaube schon geheiratet, aber ja. Es gibt ja noch das Fest.
1: Ja, und das war Ende Jahr.
0: Ende Jahr.
1: Also sprich etwa Dezember.
0: Also können wir gerade eine Berner Schlagenwelt-Fanreise dorthin machen, oder?
1: Ja.
0: Theoretisch.
1: Theoretisch, ja.
0: Aber das machen wir auch. Wir tun den aufrufen und dann kann man ja nachher Flugtickets buchen und das Ganze. Ja, bevor dass wir probieren, ein Interview zu organisieren mit einem sehr bekannten Künstler, komme ich zum Thema Italien. Ja, Madeleine, was denkst du, wenn du an Italien denkst?
2: Ja, Ferien sicher, Strand, gutes Essen, gutes Trinken,
0: etwas anderes. An welches Essen zum Beispiel?
2: Pasta, Pizza, natürlich italienische Küche. Risotto habe ich auch gerne.
0: Tanja, du warst ja gerade in Italien im Camping Lido Verbano. Was hast du so gerne in Italien?
3: Der Parmesan-Käse.
0: Und du, Christoph?
1: Ja, also ich habe gerne zum Beispiel Pizza mit Rucola drauf. Das ist wirklich etwas, was ich... Die ich sehr gerne bekommen habe, die ich aber zuerst mal in der Schweiz gegessen habe, in einem Restaurant.
0: Mhm.
1: Ich sage jetzt nicht wo, weil wir dürfen keine Werbung machen hier. Aber das habe ich sehr gerne, so Sachen, so wirklich typisch italienische Sachen. Ja.
0: Ja, Cosa, du hast ja sicher italienische Gedanken.
4: Ja, das ist eben vor allem zu essen. Ich habe gerne noch das Handy da vom Christoph im Hintergrund. Polenta zum Beispiel, das ist also etwas Feines.
0: Ja, das habe ich auch gerne. Ja. Habt ihr eigentlich gewusst, wenn man in Italien Spaghetti schneidet, wirst du fast in die Kiste geschossen? Oder zum Beispiel wenn Pizza Hawaii gibt es nicht.
4: Ja.
0: Wir waren darum vor kurzem so in einem Camping Lido Verbano gewesen, und jetzt habt ihr alle zusammen auch Säusli gebucht, die ganze Woche. Und da sind wir mit dem Markus Käser aus dem Martinsheim der gewesen. Und dort ist fast ein Wunder passiert, nicht nur fast. Er hat alles allein machen. Er ist ja in einem Rollstuhl. Also in der Schweiz hat der Markus Käser fast nichts machen. Dort ist er allein auf das WC, hat allein am Morgen um 4 Uhr das Getränk rausgenommen. Gell, Tanja? Es war also wirklich ein Wunder gewesen.
3: Ja.
0: Wie findet ihr jetzt das im Studio?
2: Ja, das ist natürlich sehr schön. Die gute Luft dort, oder ich weiß nicht, ob ihr ihn so gut positiv beeinflusst habt.
0: Und ich hatte die Idee gehabt, den Olaf von den Flippers ein bisschen zu inspirieren, oder besser gesagt, sein Kollege Uwe Busse. Und da geht das Lied «No Problema». Und da hören wir jetzt sicher.
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0: Markus Käser. Servus Papa, ich grüße dich hier alle zusammen aus dem Studio aus Bern.

0: Uiuiui, es hat ein bisschen pfiffen, no problema. Aber das gibt es ja auch in Italien. Gell? Christoph Messerli, gratuliere noch einmal, mein Freund.
1: Merci vielmals, danke schön.
0: Viele, viele Freudentränen gehabt und das ist wirklich schön. Ja, vielleicht wird sogar Madeleine Gotte, wie ich gehört habe. Madeleine Amstutz, wir sind alle gespannt. Ja,
2: so schön.
0: Wie war das eigentlich für dich?
2: Ja, ich war 4 Wochen in Vietnam. Ich bin angereist Mitte Mai und zurückgekommen Mitte Juni. Und bin zuerst dort daheim bei uns. Und nachher sind wir nach Hanoi und waren dort im Hotel und haben eigentlich zugewartet auf Geburt. Und am 20. Mai am Abend ist es plötzlich nach Mitternacht losgegangen.
0: Mhm.
2: Und dann sind wir ins Spital. Und dort sind wir nachher vorbereitet worden auf Geburt. Und die war dann nachher am Morgen um 10:30 Uhr.
0: Halb elf?
2: Ja.
0: Aber hast du Angst gehabt? Oder deine Frau?
2: Ich habe sehr...
0: Schon ein bisschen,
2: ja. Sehr eine Ruhe gespürt in mir. Ich war sehr ruhig gewesen, neben meinem Freund.
0: Ja. Also ich hatte jetzt Angst gehabt. Du hast irgendwie jetzt eine Nummer gedrückt. Von einem Megastar. Probierst du es noch einmal? Wir hören einen Titel. Mhm. Und zwar von den Amigos. Die Würfel sind gefallen, brand, brand neu. Und dann probierst du Marc Pircher anzuleiten.
2: Sehr gerne.
0: Ja. Marc Pircher, kennt ihr den alle zusammen hier im Studio?
3: Ja, sicher. So einen Star kennt man einfach.
0: 7 Sünden. Oder wie heisst das Lied? Ja?
3: Zum Beispiel. Und viele andere.
0: Viele
3: sind
0: andere.
3: Sind wir gespannt.
0: Ob er abnimmt, probieren wir mal. Aber jetzt haben wir zuerst Amigos Tanja gesagt, sie hören Ende die Jahr auf. Oh, ja, der eine von denen hat Krebs, ziemlich tödlich. Es ist die letzte CD. Und Tanja, gell, stimmt? Sie
4: ja, ein guter Kollege hat mir es gesagt.
0: Geniessen wir die letzte Musik von den Amigos. So, Christoph, Leute, Marc Bücher ab.
2: Sehr gerne.

Mark Bircher, herzlich willkommen in der Berner Schlagerwelt. Hallo. Hallo Mark Bircher. Hallo Mark, es hat doch nicht genau geklappt. Die Technik ist immer dran, da zu funktionieren. Tja, so geht das immer. Live ist live. Aber ich bin schon wieder fast parat, und zwar mit Amore Mio. Hier ist er, der Mark Bircher.

alles Glück. Und La Stella ist der Stern. Und ti amo sowieso. Das heißt Mädchen, ich

0: Hallo?
1: Die Liebe, sie spricht Italienisch.
0: Hallo?
2: Hallo, Mark Pircher, hier ist der Laddi. Es ist ein bisschen kompliziert, aber wir haben uns gefunden.
0: Jetzt höre ich dich.
2: Ja, hallo, hier ist Radio Bern, hallo.
0: Hallo, servus.
2: Und auch das Walliser Radio aus dem Oberwallis. Ja, Mark Pircher, wie geht's dir?
0: Du, mir geht's sehr gut, ich bin sehr zufrieden und bin jetzt gerade unterwegs nach Hause.
2: Nach Hause? Aha.
0: Ja, ich bin gerade unterwegs von Amerika wieder zurück in die Schweiz.
2: Also du warst in Amerika und jetzt hast du Zeit für das Schweizer Radio?
0: Ja, genau. Ich war bei der Fußball-WM. Ich habe dort einen Auftritt gemacht.
2: Ja, dann fangen wir mit dem Interview an. Es ist sensationell. Es war ja sehr kurzfristig. Du hast sogar gesagt, du kommst persönlich nach Bern im September und wo du sogar uns persönlich besuchst im Radiostudio.
0: Wenn es die Zeit erlaubt, sehr gerne.
2: Madeleine Amstutz, ich weiß, sie ist die ehemalige Grossrätin vom Kanton Bern. Hat die erste Frage an dich.
3: Ja, hallo okay. Marc. Sehr schön,
0: dass
3: wir dich hören. Das gibt ganz viele Fragen. Aber jetzt eine Anschlussfrage. Du warst in Amerika, die Schweizer haben gewonnen. Was hast du gemacht für einen Auftritt, dass das so gut herausgekommen ist?
0: Ah, mit dem hatte ich nichts zu tun, mit dem Schweizer Sieg, aber das ist natürlich super. Ich habe ja bei den Österreichern gespielt in Dallas. Die haben aber auch sensationell gut gespielt gegen Argentinien. Zwar verloren, aber auf jeden Fall ein tolles, tolles Fußballspiel. Also es war eine riesen Reise für mich, ein tolles Erlebnis.
3: Ja, das denke ich. Jetzt zu dir, erzähle uns, wie bist du zur Musik gekommen?
0: So, ich habe als junger...
2: Ja, wir hören dich.
0: Als junger Bub hatte ich den Traum, dass ich Sportler werden möchte. Und wenn das mit dem Sport nichts wird, dann möchte ich Musiker werden. Und es hat sich dann eben mit 14 Jahren so ergeben, dass ich die Aufnahmeprüfung im Skigymnasium nicht bestanden habe und zugleich die Chance bekommen habe auf einen Fernsehauftritt mit meiner Harmonika. Und deswegen habe ich dann als 14-Jähriger diesen Weg eingeschlagen, den ich bis heute verfolge.
3: Ich gehe oft an das Hahnenkammrennen in Kitzbühel. Das ist natürlich deine Heimat fast. Und Skifahren ja. Natürlich auch. Aber wenn ich vom Jahrgang her schaue, Musik machst du das Leben lang. Vielleicht hast du dich doch gut entschieden oder warst du dich schon reuig?
0: Nein, also das war die richtige Entscheidung. Ich habe so viel erlebt mit meiner Musik und ich konnte mein Hobby zum Beruf machen. Und wenn man ein Hobby zum Beruf machen kann, dann ist das immer was Besonderes.
2: Meine Frau war ja letztes Jahr ziemlich lang im Koma und ein großer Fan von Mark Pircher. Sie ist die Chefredakteurin der letzten eigenständigen Schlagershow hier in der Schweiz.
0: Okay.
2: Und du warst damals vor vielen Jahren beim Calimeros Open Air in Uerdendorf und dann hat meine Frau gesagt, du bist kein Plöffer, du bist am Boden geblieben und sicher hat jetzt die Chefredakteurin Tanja an dich eine Frage. Mark Pircher.
0: Ja, gerne.
4: Hallo Mark, was isst du gerne?
0: Mittlerweile ernähre ich mich sehr gesund, Gott sei Dank, als ich liebe Obst, ich liebe Gemüse, natürlich auch Spaghetti und Nudeln, also eigentlich querbeet. Gott sei Dank nicht mehr so einseitig wie früher.
4: Ja, danke.
2: Markus Merz, ist für dich auch eine Ehre, den Megastar Mark Pircher zu hören im Schweizer Radio.
5: Ja, hallo, genau, das freut mich sehr. Und eine Frage in Amerika wegen dem gesunden Ernähren, war das möglich dort?
0: Ja, es ist schon möglich. Also die haben sich Gott sei Dank auch weiterentwickelt, aber in erster Linie natürlich Burger und Pommes, das stimmt schon.
5: Ja, klar. Ja. Und wie lange bist du aufgetreten dort? So ein ganzes Konzert oder so?
0: Ich hatte am Sonntag nach dem Österreich-Spiel auf der Feenmeile hatte ich 40 Minuten Auftritt.
5: Wow, ja super.
0: Ja.
2: Ja, dann kommen wir zum Christoph. Er hat auch noch eine Frage, bevor dass wir einen Titel von dir einspielen, und bitte nicht aufhängen, sonst finden wir dich nicht mehr. Okay. Eine Frage noch vom Christoph. Er hat dir eine Überraschung.
6: Ja, ich bin frisch gerade Vater geworden. Ich bin frisch gebackener Vater, Papa. Und da wollte ich dich fragen, lieber Marc, oh, bist du auch Papa?
0: Ich bin auch schon Papa, sogar vierfacher Papa. Und das ist das Schönste, was es gibt, wenn man gesunde Kinder hat.
6: Ja, gratuliere.
2: Und da ist auf deinem Album ein Titel drauf, den hören wir dann jetzt an, wenn du einverstanden bist, Marc Bircher, Schutzengel.
0: Ja, genau. Das Lied vom Schutzengel. Jeder braucht einen Schutzengel. Das ist gut.
2: Das passt, weil unser Christoph wurde Papa in Vietnam, das muss man noch sagen. Und wenn du mit deiner Musik nach Vietnam fliegst, dann hast du noch vietnamesische Erfolge. Hören wir mal ein. Schutzengel hier vom Marc Bircher.
0: Alles klar.
2: Und das ist ein super schöner Titel, wo vielen Menschen

0: Meine Tanja hatte das erlebt. Du warst ja vor Jahren hier in Uetendorf bei den Calimeros und du warst ganz einfach. Und gestern, wo wir vom Schweizer Radio angerufen haben, hast du selber abgenommen. Es war nicht dein Manager. Und jetzt hast du sogar gesagt, du fährst vielleicht nach Vietnam zum Christoph. Gell, Christoph? Hast du wirklich Mark Birchen im Sinn, in Vietnam zu singen?
1: Also so, ich werde Ende Jahr heiraten in Vietnam. Also geplant ist im Dezember, wo es nicht so heiß ist. Und da wollen wir in Planung einiges realisieren. Aber ich habe jetzt noch nicht gerade so spontan entschieden, wer wie was und wer Musik macht und alles. Aber Marc Pirch, ich bin beeindruckt von dir. Party trifft die Seele und wir werden wirklich diese Hochzeit feiern und auch Party machen. Ganz klar.
0: Die
1: Ja,
0: nächste.
2: das freut mich, super.
0: Ja, siehst du, gestern hast du spontan zugesagt beim Berner Radio und da sagen immer alle, wir Berner sind langsam. Madeleine, unsere ehemalige Grossrätin vom Kanton Bern, hat die nächste Frage sicherlich.
3: Ja, Marc, du bist wirklich sehr bekannt, sehr erfolgreich unterwegs. Erzähle uns aus deiner Sicht zwei, drei wirklich für dich berührende Momente, Auftritte, wo dir viel bedeuten.
2: Ja, also mein Grundstein war sicher der Sieg beim Grand Prix der Volksmusik. Also das zu gewinnen, das war was Besonderes. Und diesen Sieg dann mit einem Riesenhit mit den sieben Sünden zu bestätigen, das war natürlich der Grundstein für meine Karriere. Also der Grand Prix-Sieg und dann noch ein halbes Jahr später einen Riesenhit zu landen.
0: Sensationell. Ja, das habe sogar ich selber noch, wo ich jung war, geschehen. Aber was ich ja als Lady gesehen habe, du warst immer wieder auf den großen Bühnen. Markus Merz, deine Frage.
4: Ja, ich wollte noch fragen, wenn du auf der Bühne bist, hast du immer die gleichen, die Setliste, passt du die an den Auftrittsort oder ist das einfach auf der Tour immer dasselbe ungefähr?
2: Nein, ganz im Gegenteil. Ich glaube, es gab noch nie einen Auftritt, der genau exakt dasselbe war wie am Tag vorher oder am Tag nachher.
4: Ja.
2: Weil ich habe einfach eine gewisse Anzahl von Liedern, das sind ungefähr 80 Lieder,
4: Ja.
2: und die spielt man immer genau so, wie es gerade am besten passt, aber nie mit fixer Setliste.
4: Ah, super, ja.
0: Ja, Tanja, du als großer Fan von Marc Pircher, wie ich jetzt auch geworden bin, und sogar draußen hier im Radiostudio haben sie vor ihm mitgetanzt. Der Marc Pircher weiß noch nicht, welcher Titel, aber ich werde es dann vorspielen. Hast du noch eine Frage an den Marc? Natürlich. Und da gibt es die letzte Fragerunde dann nach dem nächsten Titel.
5: Wenn du Musik spielst, ist deine Frau auch immer dabei bei den Konzerten?
2: Nein, nein, nein, nein, die ist zu Hause bei der Familie, weil das ist ja meistens mit weiten Anreisen verbunden und das ist ab und zu ist das schön, aber auf Dauer ist das sehr mühsam.
3: Ja. Du warst ja letztes Jahr am Flumserberg im Einsatz. Wo sind deine
2: Ja.
3: Einsätze und Auftritte und wie viele gibt es so pro Jahr?
2: Ja, es gibt jedes Jahr 115 Auftritte, also ungefähr 20, 25 in der Schweiz und der Rest ist in Österreich, Deutschland, Südtirol, Belgien. Ein Highlight dieses Jahr ist sicher das Open Air in Zofingen im August, das heitere Open Air. Das ist sicher ein Höhepunkt. Und dann im September ist mein Herbstfest gemeinsam mit den Paldauern. Also das wird was Besonderes.
0: Wann ist das? Mit
2: Am
0: dem
2: 12.
0: Paldauern?
2: September, am 12. September in Weggis.
0: Und weg ist, da sind wir wahrscheinlich in Italien. Schade. Schade, schade. Und du bist
2: Ja.
0: ja vorher noch bei uns. Ich habe dich übrigens falsch informiert. Am 5. September kannst du gerne hier ins Sendezentrum kommen.
2: Ja, wir müssen da nochmal schauen, weil ich bin da so viel unterwegs und da müssen wir nochmal den richtigen Termin finden, dass ich das einigermaßen verbinden kann.
0: Das werden wir finden. Aber alle sind hier in Bern und auch im Kanton Wallis am Tanzen bei folgendem Titel:
2: Ja.
0: Frauen ticken anders. Das
2: Genau,
0: ist
2: genauso ist
0: ein Erfolgstitel und also hört mal rein. Das ist Marc Pirchen bei Radio Bern und bei dieser Radio Wallis auf DAB Plus, Swisscom TV Sunrise. Hier ist er, Marc Pirchen.
6: Solche Sprüche sind nicht neu.
0: Madeleine, hör mal zu. Frau

0: Madeleine Amstutz, tickst du anders?
1: Ja, sicher. Aber grundsätzlich kann man nicht alle gleich ein bisschen Kübel tun. Aber das stimmt sicher im Inhalt. Aber dass die Frauen alle Geld ausgeben wie Heu und die Männer nicht, würde ich vielleicht nicht so pauschal sagen. Aber es gibt sicher, ja.
0: Marc Bircher, hast du diesen Text selber geschrieben?
2: Nein, meine Texte kommen alle vom Wolfgang Hofer, der früher schon für den Udo Jürgens geschrieben hat. Und der schreibt mir meistens die Texte und ich mache die Musik dazu.
0: Aber sensationeller Text.
1: Ja, das ist auch schön, so Musik mit so Text, mit gutem Inhalt.
0: Ja, du siehst, es gibt immer wie mehr Fans auch hier im Kanton Bern und im Kanton Wallis bei Dies Radio.
2: Ich muss euch jetzt jedenfalls vertrösten, weil ich muss genau in 2 Minuten meinen kleinen Sohn, den Luis, von der Kita abholen und da muss ich pünktlich sein, sonst schimpfen sie mich.
0: Ja, dann wünschen wir dir ein gutes Abholen und bedanken uns von ganzem Herzen, dass du dir Zeit genommen hast für uns. Christoph, hast du noch ein Abschiedswort?
3: Ja, ich habe noch ein Abschiedswort, beziehungsweise eine Frage, wenn ich noch die kurz einbringen darf, aber ich glaube nicht, aber zum Schluss. Sehr schön, dass du Papa bist und ich wünsche dir alles Gute auf deinem Weg mit deinem Sohn heute.
1: Ja, auch alles, alles Gute und wir sind gespannt auf die Highlights, die von dir weiter zu hören sind.
0: Markus Merz.
4: Ja, danke. Alles Gute und gute Abholung.
0: Tanja.
5: Tschüss. Alles Gute.
0: Also, Marc Bircher, danke vielmals. Und du hast noch zum Schluss, da bist du ja nachher noch dran, hast ein Lied gesungen, da droben im Berg ist der Herrgott daheim. Und ich war
2: genau, eines meiner Lieder von früher.
0: Genau, und den hören wir noch an. Tschüss, Marc Bircher. Danke.
2: Danke, vielmals. Alles Gute.
0: Tschüss. Ja, wie hätte er jetzt das gefunden? So ein Star hat immer Stress, gell?
1: Ja, und das ist ja schön, dass er sich Zeit nimmt, auch für die Kinder. Neben den vielen Auftritten, die wir gehört haben.
0: Ja, und wir waren ja voll. Jetzt können wir wieder Bandage reden, gell? Ja,
4: ich sagen.
0: Also, nehme ich auch noch einen Schluck etwas reichen. Also, ja, gell, manchmal, gell? Christoph, erzähl doch mal etwas.
3: Bernd Schlagerwelt, meine Damen und Herren, auf Radio Rabe und Madeleine Witte.
0: Und Isra.
3: Oh ja, genau.
0: Und Radio Schlagerwelt.
1: Ja, aber hey, ein bisschen warm, momentan ist Sommer, aber wir wollen nicht jammern, das ist gut so.
0: Eben, jetzt kommen wir wieder zurück zu Italien. Und da bin ich mit einem so lieben Mensch gewesen. Und Tanja? Er ist mit dem Rollstuhl angereist und er hat die ganze Woche der Markus Käser, der in Martinsheim zu tun wohnt, nie mehr den Rollstuhl gebraucht. Nie mehr. Selber zu wissen, auch selber. Und darum lassen wir jetzt gleich noch den Titel an. Da oben im Berg ist der Herrgott daheim von Marc Bircher. Und dann musst du küssen oder Christoph schauen, ob wir gut dran sind mit der Zeit, gell? Sonst heisst es, wie bei Wetten, dass...
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1: Ja, das war unser Eindruck. Life is Life mit dem Marc Pircher. Gell, Marlene Amstutz?
2: Ja, das ist interessant, so mega Stars dürfen zu hören und mit ihnen zu reden.
1: Ist interessant und sie haben ein bisschen Stress. Aber was jetzt noch zum Schluss? Wir haben noch 8 Minuten Zeit. Madeleine, jetzt ist ja die Hitzewelle. Und ich frage euch alle im Studio jetzt, was machst du gegen die Hitze?
2: Ja, sicher, möglichst nicht jammern, das nützt dir auch nicht. Nein, klar ist es heiss, aber ich glaube, wir schwitzen alle ein bisschen mehr, weder sonst sicher ein bisschen am Schatten nachher, wenn es geht. Aber ich finde es auch wichtig, dass man sich ein bisschen geniesst die Sommerzeit, vor Temperatur, auch wenn es warm ist, dass man ein bisschen Zeit hat für Ferien, die anstehen. Das ist ja auch das Positive im Sommer. Und dass alle ein bisschen Zeit haben mit der Familie, mit Freunden, in die Ferien zu gehen und die Sommerzeit zu geniessen.
1: Genau, du gehst ja glaub, mit uns allen zusammen auch nach Italien, du gehst ja gesehen, nach Mailand, gehst auch noch. Ja, Markus Merz, Küsse, hast du dich jetzt gerne?
3: Nein, überhaupt nicht, ich bin mehr so Herbst- und Winter-Fan. Die Drecksitze geht mir sehr auf den Senkel. Also vor allem, weil es in der Nacht auch noch so heiß ist. Das ist da so nervig.
1: Auch noch, gell? Und dann kommen noch Fliegen dazu.
3: Genau.
1: Ja, das tut der Mensch. Aber was ist es jetzt so in dieser Hitze? Also Raclette ist sicher nicht so.
3: Nicht wirklich. Am meisten kalte Zeug, kalte Platte oder so, wie heute Mittag ganz fein. Oder einfach, ja, leichte Sachen sollte man essen eigentlich. Und viel trinken vor allem, ja.
1: Ja, Tanja, du hast schon die Hitze nicht so gern, wie ich da mal daheim vom Fluch her gehöre. was isst du so im Sommer?
4: Kalt, Salat und so.
1: Ja, gestern hast du aber nicht kalt gegessen. Gestern hast du Frühlingsrolle gegessen.
4: Ja, ich bin so kalt gegessen.
1: Aha.
3: Du hast ja den Salat der Meersäule weggegessen, das ist ja auch nicht nett.
4: Nein.
3: Ach so nicht, oder?
1: Ja, Christoph Messerli, unser neuer Papa. Wie hast du das empfunden, das Intro mit so einem Megastar? Marc Pircher?
5: Ja, ich bin völlig ein bisschen im Zügen. Das war gerade das Interview mit ihm persönlich.
1: Ja, und gestern habe ich noch die Idee gehabt, die Leute hörte ja, dass einer so, der Marc Pircher, spontan ja gesagt hat.
5: Ja.
1: Und im September kommt er ja sogar hier auf Bern. Aber ob das alles funktioniert, weiß ich auch nie.
5: Ja.
1: Aber du hast es schön gefunden, gell?
5: Ja, super.
1: Ja, und du bist Papa geworden, gell?
5: Ja, ich bin Papa.
1: Und du bist Papa geworden.
5: Genau. Wunderschön.
1: Machst du dich, ich weiss, wo wir uns vor 20 Jahren kennengelernt haben, ja, zuerst muss man noch verabschieden. Merci vielmals, Madeleine Amstutz, danke.
2: Merci, Lady. Merci auch allen Zuhörerinnen und Zuhörern und eine schöne, warme Sommerzeit.
1: Bis in 2 Wochen. Vielleicht ist der dann schon Schnee. Küsse. Merci vielmals.
3: Ja, merci auch. Danke fürs Zuhören. Auch noch schon,
1: ich bin immer stolz auf dich und auf uns alle. Also, wir sind, Madeleine hat einen guten Satz gesehen, als wir hergefahren sind. Wir müssen Sorge zu unserem Berner Schlagwelt-Team und dass sie dir daheim gehören. Nehmen wir dazu. Was meint man nämlich ohne Hörerinnen und Hörer?
3: Ja, genau.
2: Das ist das Wichtigste für uns.
1: Also machen wir mal Applaus für unsere Hörerinnen und Hörer. Du, Tanja, danke vielmals, dass du bist daher gekommen.
4: Schon recht.
1: Es hat gefallen.
4: Ja.
1: Ja, mit dem Marc Pircher ein bisschen zu blöderli ist schon etwas Spezielles. Und jetzt könnt ihr ja die Handynummer auch. Dann könnt ihr ja sein Konzert mit dem Paltauer. Gut. Jetzt noch zum Schluss, Christoph.
5: Mein Freund, Lady.
1: Mein Freund.
5: Ja, zum Schluss.
1: Ich bin mal einmal sprachlos. Gibt es einen Moderator, der sprachlos ist?
5: Oh mein Gott, ich glaube, das hat es noch nie gegeben.
1: Nein, das gibt es noch nicht. Merci vielmals. Und ich nehme jetzt hier offiziell, wir sind nicht beim Fernsehen, ein kleines Zermi. Gratulieren, Papa.
5: Dankeschön, merci vielmals, mein Freund Ledi, das bedeutet mir sehr viel.
1: Hier live auf dem Sender und ihr, Markus Käser, daheim. Im Martinsheim, ich gratuliere auch dir, dass du wieder Stegen laufen kannst, dass du wieder kannst. Gell, das ist sensationell.
5: Ja.
1: Und jetzt kommen wir auch eine Woche, wir gehen 2 Wochen nach Italien. Und kennst du noch das Lied? Kennt das jemand? Verdammt, ich liebe dich. Hey.
2: Ja, sicher.
1: Ich liebe dich nicht. Kennt das jemand von hier neuen?
6: Ja.
2: Ja.
1: Er hat gesagt, der Matthias Reim, er hört auf. Er hat eine neue Single rausgegeben. Und wir werden mit ihm auch telefonieren. Mit Matthias Reim. Verdammt, ich liebe dich. Küsse, nicht am Handy jetzt. Sing jetzt mal. Verdammt, ich liebe dich. Ui, hier ist seine neue Single. Tschüss zusammen, Mick war es, euer Maike Lebero und Tanja, Chefredaktion. Und da ist die neue Single von Matthias Reim.

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Stuhlwehr hat mit Mamma Mia meine heutige Sendung eröffnet. Dazu heiße ich euch herzlich willkommen und wünsche jetzt schon viel Vergnügen. Ich mache doch gerade weiter mit Danny Black, Sugar Baby, Engelherz, Stille Wasser sind tief, Garo Best, Wir tanzen durch die Nacht, Frank Neuenfels, Wenn endlich wieder Sommer ist, und Frank Rebell, Jetzt oder nie.

Ilka Grönewald mit «Und wenn ich träum», ist das gesehen. Und J.Q., Du Dramond und Elvira Fischer, El Gondor Pasa, Marvin Markel, Hallo Sommer, Teddy Herz, Rock'n'Roll hält jung, Sue Moreno, Perfidia und Tera Jackson und Danny B. Harvey, Fall In.

5 mit California Blue. Und weiter geht's mit dem Bandit, One Way Love. Domingos mit Ich schenk dir all die goldenen Sterne. Jocelyn Damara, Du Angel Guerra Ser. Rolf Wegmann mit Komm mit mir ins Zauberland. Danny Everett, Blue Eyes Crying in the Rain.

Musik Apostel, die jetzt bekanntlich aus Xanadung unterwegs sind mit Achy Breaky Heart. Und weiter geht's mit Klaus und Servants, Knock Three Times, Rina Ina, Für alle Zeit, Sarah Ann, Die nackte Wahrheit, Schmitty, Im Feuer der Gefühle, DJ Thomas, Für immer und immer.

Und das ist der brandneue Titel von Sandy Leona, Du musst kein Engel sein. Und weitermachen, Spielberg, auch mit ihrem neuesten Titel Ich vertraue dir blind. Und Riago Colores, Das Wurstbrot ist verliebt. Whitney Rose mit Marquet. Tommy Rutsch Oma. Und Passafare, Kein Schmerz bleibt zurück.

starke Freunde mit Vermiss dich jeden Tag. Und wieder geht's mit La Lorena, der Sommer, er ist da. Bo Watson, Gonna Make Love. Colin Carter, Wasting Time with You. Und Melanie Brugger, Steig doch auf.

Und zum Schluss machen wir heute den Hot Rod Gang mit Boogie Woogie Country Girl. Ich sage besten Dank fürs Zuhören. Bis zum nächsten Mal. Eure Rolf.

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Kavila mit Sommerregen. Herzlich willkommen zu einer weiteren Ausgabe von meinem zweistündigen Musikprogramm. Dazu wünsche ich euch schon viel Vergnügen und wir machen gerade weiter mit Sabrina Hoog. Ich bin nicht dick. Dakota Lane, Lonely Satellite. Alina, tanz dich frei. Duo Wehr, schon so lange. Und Tammy mit Heid, dieser gute Tag.

Dora mit «Du gibst mir Flügel» ist das gewesen. Und weiter macht La Lorena, «Der Sommer, er ist da», Edwina de Puder, «Geh nicht heute Nacht», Kimi Bitter, «More, more, more» und Ryle Benders, «Evergreen». Und Cory and the Wackels mit «Jukebox».

Dalia und Gruppo Maximo Grado, Aqui es mi lugar. Und wieder macht Mario Monti, Amore mio, mein Leben. Manuela Lorenz, komm und küss mich, Carasson. Peter Sebastian, früher war nicht alles besser. Martina Kaiser, Good Love, One Way Rework. Und Jason James, Fancy Limousine.

Dominique and the Diamonds mit Girl I Used to Know. The Blau Boys machen weiter mit Dollar Mama Daddy. Linda Chorizo, Never Lucky in Love. Martin Morgan, Jetzt oder Nie. Die Rodensteiner, Ciao Ciao Amore. Und Frank Storm mit Herz in Seenot.

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Hurry am mit, die Gedanken drehen sich nur um dich. Und weiter geht's mit dem Manuel Spitzer, Wandertag und Manuela, SOS. Philipp Kaiser, halt mich fest. Burkhard Payne, Urlaubsträume. Und Starkey, bei dir sei.

Oliver Bastian mit Nah am Feuer. Und wieder geht's mit Grammys, Cheesecake, California, AIDS, Becker, Mar Alcie, Starks, Tosh Grad, Rolf Wegmann und Danny Schönemann, ein Leben auf Tour, Emmaline, They Can't Take That Away From Me.

Und damit sind wir auch schon wieder am Ende von meiner heutigen zweistündigen Musiksendung. Ich danke fürs Zuhören. Geniessen weiterhin den schönen Sommer.

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Kavila mit Sommerregen. Herzlich willkommen zu einer weiteren Ausgabe von meinem zweistündigen Musikprogramm. Dazu wünsche ich euch schon viel Vergnügen und wir machen gerade weiter mit Sabrina Hogue. Ich bin nicht dick. Dakota Lane, Lonely Satellite. Alina, tanz dich frei. Du aware, schon so lange. Und Tammy mit Heid, dieser gute Tag.

Dora mit «Du gibst mir Flügel» ist das gewesen. Und weiter macht La Lorena, «Der Sommer, er ist da», Edwina de Puder, «Geh nicht heute Nacht», Kimi Bitter, «More, more, more» und Ryan Benders, «Evergreen». Und Cory and the Wackles mit «Jukebox».

Dalia und Gruppo Maximo Grado, Aqui es mi lugar. Und wieder macht Mario Monti, Amore mio, mein Leben. Manuela Lorenz, komm und küss mich, Corazon. Peter Sebastian, früher war nicht alles besser. Martina Kaiser, Good Love, One Way for Rework. Und Jason James, Fancy Limousine.

Dominique and the Diamonds mit Girl I Used to Know. The Blau Boys machen weiter mit Dollar Mama Daddy. Linda Chorizo, Never Lucky in Love. Martin Morgan, Jetzt oder Nie. Die Rodensteiner, Ciao Ciao Amore. Und Frank Storm mit Herz in Seenot.

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Und wieder ist eine Woche vergangen und es ist wieder Zeit für Bogerts Schlagershow und diesmal für deren 140. Ausgabe hier bei eurem Lieblingsradio. Schön, dass ihr wieder mit dabei seid und damit hallo und herzlich willkommen.

Was war das für eine Sommerwoche? Ich hoffe, ihr seid gut durch diese gekommen, konntet der Hitze auch etwas entfliehen und seid nicht nur ins Schwitzen gekommen in diesen Tagen. Es wird also wieder eine sommerliche Sendung werden und einen Song habe ich tatsächlich die ganze Woche über im Ohr gehabt. Und deshalb eröffne ich diese heutige Ausgabe von Burgerts Schlagershow auch genau mit diesem Song. Von Zweiraumwohnung 36 Grad. Willkommen im Sommer 2036.

in die neue Ausgabe meiner Radioshow mit brandneuer Musik. Und diesmal darf ich euch den Song »Verliebter Egoist« meines lieben Labelkollegen Uli Schwinge vorstellen. Ein Song, der ungeschminkte Wahrheiten preisgibt und in dem Step by Step die negativ besetzte Assoziation Egoist zum absolut positiven umgekehrt wird. Verliebter Egoist ist textlich als auch musikalisch ein kleines Meisterstück, denn Uli Schwinge als Komponist und Rainer Thielmann als Songtexter gelingt es, uns im beschwingten Sound unser Ego auf die Liebe neu im Verzicht zu definieren. Ohne Ego kein Charisma und keine liebevolle Beständigkeit unserer gesellschaftlichen Erwartungen. Verliebter Egoist zeigt uns, wie schön es ist, transparent, ehrlich und absolut verliebt zu sein. Ja, es braucht den gesunden Egoismus, um all das, was unser Herz erwärmt, innezuhalten und die Liebe zum Partner immer wieder neu zu beleben. Der neue Song von Uli Schwinge verstärkt das, was man wirklich will. Schön, dass Uli Schwinge seinem Stil auch mit der Fortsetzung von »Ich will« und dem textlichen Tiefgang treu bleibt und uns jetzt mit »Verliebter Egoist« wieder ein Stück Musik zum Wohlfühlen, Hören, Feiern und Tanzen schenkt.

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1: Schon in jungen Jahren stellte Sabine Schüller fest, dass das Singen mehr ist als nur ein Hobby. Sie machte es mit Leidenschaft und träumte von der großen Bühne. Mittlerweile produziert sie ihre eigenen Schlager, mit denen sie Fans in Österreich und Deutschland begeistert. Mit ihrer Musik fasziniert sie nicht nur Fans, sondern auch ihre Klienten. Sie arbeitet bei der Caritas als Heimhilfe. Auch dort wird sie immer wieder auf ihre Musikkarriere angesprochen. Sie erzählt den älteren Damen und Herren von ihren Auftritten und ihrer großen Leidenschaft und kann ihnen sehr viel Freude bereiten, wenn sie eines ihrer Lieder singt. Durch die Unterstützung ihres Produzenten hat die Lehrerin bereits zahlreiche Lieder produziert, wovon sie die meisten auch selbst geschrieben hat. Die Ideen für ihre Lieder kommen größtenteils aus ihrem eigenen Leben, ihren Erfahrungen oder von spontanen Einfällen, welche sie sofort notiert. Jetzt gibt es von Sabine Schüller einen brandneuen Song, den ich euch heute hier gern vorstellen möchte. Wie eine Königin. Hier ist Sabine Schüller.

Happy Birthday heißt es an dieser Stelle auch heute hier in Bogarts Schlagershow. Denn auch in dieser Woche feierten wieder liebe Kolleginnen und Kollegen ihren Geburtstag. Und ich darf wieder einmal liebe Grüße und Glückwünsche zu Ihnen senden. So feierte Melanie Payer in dieser Woche ihren Ehrentag und sie singt uns dazu auch gleich ihren aktuellen, sehr passenden Song Sommerfeuerwerk. Und auch Mickey Krause konnte die Kerzen auf seiner Geburtstagstorte auspusten und wir hören ihn dann auch gleich mit seinem Song Für dich. Happy Birthday, Teil 1.

Und es gab in der vergangenen Woche noch weitere liebe Kolleginnen, die ihren Geburtstag in der schönen Schweiz gefeiert haben und welche seit der ersten Ausgabe dieser Sendung hier zu den musikalischen Stammgästen zählen. Das ist zum einen Beatrice Egli, welche wir zu ihrem Geburtstag gleich mit ihrem Song Balance hören werden. Und liebe Geburtstagsgrüße gehen auch ins Berner Oberland zu Francine Jordi, welche wir dann im Anschluss mit ihrem aktuellen Mutmacher-Song hören. Doch zuvor gehen auch an euch alle, die ihr in dieser Woche euren Geburtstag gefeiert habt, wieder herzliche Glückwünsche im Namen der Teams eurer Lieblingsradios. Ganz viel Gesundheit, Liebe und Glück für euer neues Lebensjahr.

In der vergangenen Woche verließ die norwegische Schlagersängerin und Schauspielerin Kristi Sparbu die Lebensbühne. Nach einer kaufmännischen Lehre arbeitete sie als Sekretärin. Sie trat in einer Tanzkapelle auf, nahm Gesangsunterricht und erhielt mit 17 Jahren ihren ersten Schallplattenvertrag. Bereits mit ihrer ersten Single Ballerina war sie 1964 in Norwegen und Schweden erfolgreich. Ihren größten Erfolg hatte sie in der Bundesrepublik Deutschland mit dem Titel »Ein Student aus Uppsala«, womit sie 1969 14 Wochen lang in den deutschen Charts vertreten war. Musik.

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1: Monika Martin feiert in diesem Jahr ihr 30-jähriges Bühnenjubiläum. Es sind Jahrzehnte, in denen die Künstlerin mit der beeindruckend charakteristischen Stimme einen steten Weg zur selbstbestimmten Entwicklung gegangen ist, von der Sängerin und Songwriterin hin zur Produzentin. Das Album zum Jubiläum trägt den Titel Sommerland und beinhaltet insgesamt 14 Songs, in denen Monika Martin alle Grenzen zwischen den Genres aufgehoben hat. Gefeiert wird die musikalische und textliche Vielfalt, vom Uptempo-Foxschlager zur Wall of Sound. Kurzum, Sommerland ist Album und musikalischer Bilderbogen zugleich und ist Monika Martin von der ersten bis zur letzten Note. Hier ist der Titelsong des brandneuen Albums von Monika Martin, Sommerland.

Das Leben hat so schöne Farben, sang soeben Danny Buller in seinem brandneuen Song. Und meine liebe Kollegin Madeleine Rausch hat die Zukunft erfunden, singt sie jetzt zumindest in ihrem aktuellen Song für alle, die sich nach Halt in unsicheren Zeiten sehnen. Die neue Single ist mehr als nur ein Liebeslied, trifft den Nerv der Zeit, in der sich vieles unsicher anfühlt und ist wieder ein Beweis dafür, dass Schlager auch Tiefgang haben kann. Mit klarer Stimme und einer Mischung aus Nahbarkeit und Ehrlichkeit positioniert sich Madeleine Rausch einmal mehr als Künstlerin, die zukunftsweisend deutschen Schlager neu denkt. Und einen neuen Song gibt es dann auch von dem charismatischen Sänger Mike Leon Grosch mit einer Botschaft, die aktueller kaum sein könnte. In einer Welt voller Statussymbole, Selbstinszenierung und Oberflächlichkeiten erinnert der Song daran, worauf es wirklich ankommt. Einen guten Charakter mit viel Herz. Denn ein echter Gentleman, so der Songtitel, definiert sich nicht über das größte Auto, die teuerste Uhr oder den perfekten Körper. Er begegnet Menschen mit Respekt, hört zu, hält sein Wort und steht für die Menschen ein, die ihm wichtig sind.

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1: Mal ganz ehrlich, wer von euch lege jetzt nicht gern am Strand ein Eis oder ein kühles Getränk in der Hand? Man hört Kinder lachen, das Meer rauschen und genießt dieses Gefühl in vollen Zügen. Unsere liebe Görlitzer Musikredaktion, also der liebe Christian und der liebe Thorsten, haben sich für diese Sendung genau diesem Thema angenommen und uns für den Schlagerdreier dieser Woche das Thema Strand vorgeschlagen und bereiten uns damit bei diesen sommerlichen Temperaturen auf den bevorstehenden Urlaub vor. Christian schlägt dazu einen Song von Chris Wolf vor, in dem er vom Strand von Maspalomas singt. Thorsten freut sich über den Song Die Mädchen am Strand von Bernd Klüver und beide sehnen sich offenbar auch nach dem Strand von Griechenland, von dem dann zum Abschluss dieser Runde der ebenfalls unvergessene Costa Cordalis singt. Ich sag mal, packt die Badehose ein und dann nischt wie raus an den Strand.

Bei diesen sommerlichen Klängen von den Stränden dieser Welt kommen auch bei mir Urlaubsgefühle, aber auch Erinnerungen auf. Ich bin ja ein Kind des Ostens und dort war ja der Strand an der Ostsee der ultimative Urlaubsort. Auch wenn es in der ehemaligen DDR dort oben an der Küste auch schon mal etwas kuschelig werden konnte, hatten doch alle Schulkinder gleichzeitig 8 Wochen Ferien. Und die Ostsee war dann meist überlaufen, die Strände übervoll, aber wir haben das geliebt. So auch die Ostschlager, welche uns durch die damalige Urlaubszeit begleitet haben. Ich habe mal 2 Songs aus dieser Zeit herausgesucht. Zum einen FKK aus dem Jahr 1983 von der Magdeburger Band Juckreiz. Und wie schlimm es war, wenn man am Urlaubsort angekommen war und den Farbfilm vergessen hatte, davon singt dann Nina Hagen in ihrem Hit aus dem Jahr 1974.

Was passiert, wenn pure Pop-Energie auf authentischen Volksschlagerscham trifft? Die Antwort liefern Adiyama und Corbinian, der charismatische Frontsänger von Vox Club, mit ihrem gemeinsamen Duett »Ich schieße dich zum Mond«. Entstanden ist ein energiegeladener Popschlager, der nicht nur ins Ohr geht, sondern auch eine starke Botschaft vermittelt. Manchmal ist Loslassen der bessere Weg nach vorne. Ein Song, der nicht für Bitterkeit, sondern für den Mut, einen Schlussstrich zu ziehen steht, um sich selbst wieder an erster Stelle zu setzen. Und mit tausendmal Nein veröffentlicht Kerstin Ott ihre neue Single und zugleich den ersten Vorboten ihres kommenden Albums. Der Song erzählt von einem Gefühl, das viele kennen. Man weiß, dass eine Person einem nicht gut tut und doch bleibt da diese Anziehung, diese Erinnerung an Vertrautheit und die Versuchung, noch einmal schwach zu werden. Und der Song handelt vom inneren Ringen zwischen Nähe und Selbstschutz, zwischen Sehnsucht und der Entscheidung, sich zu lösen.

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1: Exakt 50 Jahre nach dem Beginn seiner einzigartigen Karriere schließt sich für Wolfgang Petri ein ganz besonderer Kreis. Mit Sommer in der Stadt, 50 Jahre Jubiläum, veröffentlicht die Musiklegende eine moderne Neuinterpretation jener Debütsingle, mit der 1976 alles begann. Der zeitgemäße Rockschlager verbindet die Aufbruchsstimmung von damals mit der unverwechselbaren Energie von heute und markiert gleichzeitig den Auftakt zu einem außergewöhnlichen Jubiläumsjahr. Bevor ich euch die neue Version des Klassikers von Wolfgang Petri in einer der nächsten Sendungen vorstellen werde, erinnern wir uns heute im Kalenderblatt fast taggenau an die Originalversion von Sommer in der Stadt aus dem Juni 1976.

Meine Mama warnte mich vor dir. Das waren Vanessa Neigert und ihr Partner Giovanni Weisheit mit ihrem charmanten Liebesduett, welches, wie soeben gehört, den Sound der 60er Jahre mit modernen Elementen verbindet und einen Schlager voller Herz abliefert. Da kommen wir doch zurück zu den Stränden dieser Welt bzw. den Urlaubsorten, in die wir immer wieder gern reisen. So genießen wir jetzt wieder einmal italienisches Lebensgefühl mit dem brandneuen Song Ciao Ciao Amore von Salvatore e Rosario, ehe wir dann mit Senza Confini, also grenzenlos, unsere Italienreise fortsetzen mit dem gleichnamigen brandneuen Song von Norbert Köhler.

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1: Zwischen Schlager, Pop, Rap und großen Gefühlen. Monika Martins Sommerland kennt keine Grenzen. Drei Jahrzehnte auf der Bühne sind für viele Künstler Anlass, auf Bewährtes zu setzen. Monika Martin geht den entgegengesetzten Weg. Mit ihrem 29. Studioalbum Sommerland präsentiert die Grazer Sängerin nicht nur ein Jubiläumswerk, sondern zugleich eine musikalische Standortbestimmung, die mutiger, vielseitiger und persönlicher kaum sein könnte. Die Ausnahmekünstlerin beweist einmal mehr, dass Stillstand für sie nie eine Option war. Stattdessen öffnet sie Türen zu neuen Klangwelten und überrascht mit einer stilistischen Bandbreite, die selbst langjährige Wegbegleiter überraschen dürfte. Hier ist ein weiterer Song aus ihrem neuen Album Sommerland. Glaubst du an die Liebe? Hier ist noch einmal Monika Martin.

Der moderne Schlager lebt nach wie vor von großen Emotionen. Doch während viele Songs von der großen Liebe, vom Neuanfang oder vom Feiern erzählen, richtet Eva Luginger ihren Blick auf die leisen Momente. Mit ihrer neuen Single »Heimliche Tränen« präsentiert die niederbayerische Sängerin einen Titel, der berührt, weil er ein Gefühl beschreibt, das wohl jeder kennt.

den Schmerz, den man nach außen verborgen hält. Nach einer selbstgewählten Veröffentlichungspause meldet sich die Sängerin nun also mit einem Song zurück, der persönlicher kaum sein könnte. Und gleichzeitig feiert die Sängerin 2026 ein besonderes Jubiläum. Vor 20 Jahren stand sie erstmals auf einer Bühne und legte damit den Grundstein für ihre musikalische Laufbahn. Und danach präsentiert uns Natalie Holzner ihren brandneuen Song Traumschiff. Und die Österreicherin ist sich sicher, kein Pilot, kein Feuerwehrmann, die große Liebe wartet auf hoher See.

Manche Songs erzählen eine Geschichte, andere erzählen ein Lebensgefühl. Bleiben, wenn's am schönsten ist, gehört zu den Liedern, die man nicht nur hört, sondern auch fühlt. Für Julia Lindholm markiert dieser Song einen ganz besonderen Moment. Nach einer musikalischen Pause beginnt für die schwedische Sängerin ein neues Kapitel, persönlicher, ehrlicher und näher an ihrer eigenen Geschichte als jemals zuvor. Mit Bleiben, wenn's am schönsten ist, veröffentlicht sie nicht einfach nur eine neue Single, sie veröffentlicht ein Stück ihrer eigenen Haltung zum Leben. Ein Song über jene Augenblicke, die wir alle kennen und viel zu oft zu schnell wieder loslassen. Wenn Freunde zusammenkommen, wenn das Lachen lauter wird, wenn Gespräche tiefer werden, wenn aus einem Nachmittag eine Nacht wird und niemand auf die Uhr schaut. Momente, von denen man sich wünscht, sie würden niemals enden.

0: zurück.
1: Einen letzten Blick zurück warf musikalisch gerade Leonard in seinem gleichnamigen brandneuen Song. Und auch ich blicke ein letztes Mal zurück auf diese 140. Ausgabe von Bogarts Schlagershow, an dessen Ende wir nun angekommen sind, und ich hoffe, es war wieder für jeden von euch etwas dabei und ich konnte euch über das Radio ein wenig auf dieses Sommerwochenende einstimmen. Ich wünsche euch ein wunderschönes Wochenende und dann natürlich einen tollen Wochenstart. Bleibt oder werdet bitte gesund, passt wie immer gut auf euch und eure Lieben auf. Viel Wasser trinken ist wichtig bei diesen Temperaturen. Und bis zur nächsten Sendung wieder meine Bitte an euch. Bleibt im Rhythmus. Von Herzen alles Liebe, euer Ralf Bogart.

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Servus, grüezi und hallo und ein fröhliches Moin aus Hamburg zu Ihnen, liebe Hörerinnen und Hörer von Radio Berner Schlagerwelt 1. Die Wundertüte öffnet wieder ihren Vorhang und ich wünsche Ihnen viel Spaß und gute Unterhaltung. Ja, und wir legen auch gleich los mit dem Peter Alexander, ein gutes Team. Dann Hamburg, du bist die schönste Stadt der Welt, singt die Katja, die Sommer. La Paloma, weiße Taube von Claudia Jung und der Freddy Breck, überall auf der Welt.

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Und nachdem wir mit dem Freddy Breck überall auf der Welt waren, gehen wir jetzt zu einer Insel, und zwar einer griechischen, nach Kreta. Olaf der Flipper, der Himmel fängt auf Kreta an. Wir bleiben dort, nämlich der Andi Borg, Kreta und die Katja, die lädt uns alle ein. Wohin? Ja, Kreta lädt uns alle ein. Und dann gehen wir mit den Kalimeros nach Santorini, denn sie singen Sterne über Santorini. Und Rhodos bei Nacht singt dann die Manuela.

Weiter geht's mit dem Roy Black, California Blue. Dann der Udo, der Jürgens, griechischer Wein, die Alexandra, das Lied der Tiger. Der Peter Alexander, so richtig nett ist's nur im Bett. Und die Marianne Rosenberg, er gehört zu mir.

Wer träumt mit dir? Fragt die Monika Martin. Einen Schmetterling besingt der Daniel Gerard Butterfly. Die Lichter des Nordens, die jetzt ja wieder zu sehen sind, die Aurora Borealis oder Nordlichter, besingt die Katja Lichter des Nordens, der Roy Black. Ja, Proud Mary, so kennt man ihn nicht, wie er das singt, aber der Roy wollte ja eigentlich Rocksänger sein. Ja, und dann folgt ein Schiff, das unsere Flagge trägt, mit Norman Langen.

Ich möchte nun auch Sie, liebe Hörerinnen und Hörer, begrüßen, die sich während der Sendung oder gerade jetzt erst eingeschaltet haben. Ihnen auch viel Spaß und gute Unterhaltung. Und zwar mit den Palldauern Sternenfeuernacht. Der Neil Diamond singt Sweet Caroline. Ein Lied zieht hinaus in die Welt, verkündet uns der Jürgen Markus. Und dann die Katja Sommer Sinfonie der Liebe und die Schürzenjäger haben einen schönen Titel, der da heißt Freundschaft ist wie ein Geschenk.

Die Vicky Liandros meint, ich liebe das Leben. Das Nockalm-Quintett, schuld sind deine himmelblauen Augen. Freunde fürs Leben, sagt der Tobi, der Strasser und Jürgen Dreves und Simino Rossi, wenn die Wunderkerzen brennen.

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DJ Ötzi und der Hitmix von den Paldauern.

Servus, für Gott und auf Wiedersehen. Die Musi ist leider jetzt aus, singt der Karl Moik. Ja, die Wundertüte schließt für heute den Vorhang. Die Sendezeit ist fast am Ende. Und ich möchte mich bei Ihnen, liebe Hörerinnen und Hörer, hier bedanken, dass Sie RBS W1 eingeschaltet und meiner Sendung gelauscht haben. Auch weiterhin viel Spaß und viel Vergnügen mit den nachfolgenden Sendungen. Nach dem Karl Moik kommt noch der Peter Alexander, der Dankeschön sagt, und die Katja Sommer, danke Gott. Ich sage jetzt auch hier aus Hamburg zu Ihnen tschüss, bis es wieder heißt beim nächsten Mal, Servus, Grüezi und Hallo!

meine Damen, meine Herren, ein lieber Gruß von Haus zu Haus. Jetzt sag ich zu Ihnen Servus. Auf Wiedersehen, die Show ist aus.

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1: Im Studio Gisa Weber. Einen großen Sprung nach vorn, den verspricht sich Kanzler Merz vom Spitzentreffen von Union und SPD im Kanzleramt. Seit dem Nachmittag tagt der Koalitionsausschuss. Ziel: ein großes Reformpaket. Mehr von Jana Klonikowski.
2: Unter anderem steht eine Reform der Einkommensteuer auf dem Programm. Schwarz-Rot will ja kleinere und mittlere Einkommen entlasten. Nur wie genau? Da waren sich Union und SPD bisher nicht so einig. Anders sieht's beim Thema Rente aus. Da sollen die Empfehlungen der Expertenkommission geschlossen umgesetzt werden. Merz will auch die Wettbewerbsfähigkeit von Deutschland stärken. Er hofft, am Morgen Ergebnisse präsentieren zu können.
1: Pünktlich um 12 sind die Preise an vielen Tankstellen wieder ordentlich in die Höhe geschossen. Denn der Tankrabatt ist Geschichte, alle Steuern auf Kraftstoff werden wieder fällig. Mehr von Philipp Nützig.
3: Bei der ersten Preiserhöhung seit Ende des Tankrabatts gingen die Preise an vielen Zapfsäulen um etwa 20 Cent hoch. Auch gestern hatte es schon Preissprünge gegeben. Der ADAC kritisiert, dass so das Auslaufen des Tankrabatts unberechtigterweise vorweggenommen worden ist und bezeichnet dieses Vorgehen als fragwürdig. Der Tankrabatt galt 2 Monate lang, um die Auswirkungen des Irankriegs abzufedern. Eine Ersatzentlastungsmaßnahme ist bisher nicht geplant.
1: Wir sitzen auf einem echten Schatz. In all den Handys in Schubladen in Deutschland schlummern viele wichtige Rohstoffe. Die Deutsche Rohstoffagentur hat sich das genau angeschaut. Tom Husse mit den Einzelheiten.
4: Rund 170 Millionen Schubladenhandys horten die Deutschen demnach zu Hause. Und in diesen steckt zusammengerechnet allein 1 Tonne Gold. Dazu kommen tausende Tonnen Alu und Kupfer, aber auch die wichtigen seltenen Erden. Die Rohstoffagentur spricht von einer urbanen Mine, die aber weitgehend ungenutzt bleibt. Denn nur etwa jedes 10. Handy wird recycelt. Viele liegen eben zu Hause rum. Die Rohstoffe rauszuholen und wieder zu verwerten, ist aber auch technisch und wirtschaftlich schwierig.
1: Ein Tornado ist am Mittag über den Bodensee gefegt. Die Wasserhose hatte sich vor Friedrichshafen gebildet. Sie war gut eine halbe Stunde lang und sogar kilometerweit zu sehen. Zum Glück blieb es beim spektakulären Naturschauspiel. Verletzt wurde niemand. Der Favorit hat sich durchgesetzt. England steht im Achtelfinale der Fußball-WM. 2:1 stand es am Ende gegen die Demokratische Republik Kongo. Beide Tore lieferte, wer sonst, Bayern-Star Harry Kane. Damit geht es für die Engländer als nächstes gegen Mitgastgeber Mexiko.
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5: Mit KI-Support. Viele Wolken sind heute Abend noch unterwegs. Vereinzelt sind auch Gewitter dabei, die dann in der Nacht nachlassen. Danach bleibt es meist trocken, mal mit mehr, mal mit weniger Wolken. Die Tiefstwerte liegen bei 15 bis 9 Grad. Morgen kommt im Norden und Westen mehr Regen dazu, an der Nordsee später eher Schauer, sonst oft sonnig und trocken bei bis zu 31 Grad.
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0: Ach, Levi, du kennst den Sound doch. Klingt ja eigentlich ganz schön. Wollen wir nachschauen, was passiert ist? Ist ja nicht weit. Quasi vor unserer Haustür. Ja? Finde ich gut.
1: Volles Programm, was die Polizei auffährt. Und mittendrin Hauptkommissar Ünal Tekin. Das sehen wir uns genauer an, Frau Adler.
2: Bitte schön, Herrschaften, lasst die Polizei ihre Arbeit machen.
3: Kann ich helfen, Ünal?
2: Nicht du auch noch, Janina. Zur Seite, Leute, echt jetzt. Das rot-weiße Band nennt sich Absperrung. Sie fixt Wahnsinn, kommt jetzt ganz Giesing in aller Herrgottsfrüh zur Heiligkreuzkirche.
3: Ach komm, Ünal.
2: Und du läufst auch noch mit deinem Kanarienvogel im Käfig herum, Wahnsinn.
3: Wann haben wir schon mal eine Leiche im Viertel?
2: Ach, geh wieder heim, Frau Privatdetektivin, und lass mich meine Arbeit machen, ja?
4: Weltentrunk von Su Turhan.
0: Komm ja schon.
5: Hey, aufwachen. Ist ja schon nach 8.
0: Guten Morgen, Frau Greiselmeier. Was gibt's?
6: Schon gehört von der Leiche bei uns in Giesing?
0: Selbstverständlich. Frau Nachbarin, immer hereinspaziert.
6: Ja, wo ist er denn, mein Lebelein? Mein Gott, der war ja noch so jung. Gott, erbarm sich seiner Seele. Schlimm, ganz schlimm.
0: Waren Sie an der Absperrung, Frau Greiselmeier?
6: Aber nein, Kind. Der Bertram hat mich nach dem Einsatz besucht.
0: Ihr Neffe, der bei der Polizei arbeitet?
6: Ja, ist ein braver Bub, der Bertram. Der Tote war von oben bis unten triefnass. Lag bestimmt im Wasser, glaubt der Bertram.
0: Der ist doch nicht am Giesinger Berg ertrunken.
6: Aber nein, wie denn hier oben bei uns? Pfefferspray war im Spiel, hatte feuerrote Augen und der Kopf war verdreht, dass er sich bestimmt das Genick gebrochen hat, sagt Bertram.
0: Der brave Bertram erzählt Polizeiinterner herum.
6: Rufus Stocker heißt er. Und in der alten Brauerei hat er gearbeitet, wo sie dieses neue Ölkopier mit dem englischen Namen brauen.
0: Warum sollte mich das interessieren?
6: Sind deine Auftragsbücher so voll, dass dich ein Toter im Viertel nicht juckt?
1: Stimmt schon, was die gute Frau Greiselmeier sagt. Tote in Giesing gibt's nicht alle Tage, Frau Adler, und voll kann man deine Auftragsbücher nicht gerade nennen.
6: Das weißt du aber nicht von mir, Kind, gell?
0: Natürlich nicht. Frau Greiselmeier.
6: Versprochen?
0: Versprochen. Servus, Hubert. Hast du eine Minute?
7: Na, Stress. Ich hab nur so ein scheiß Bier schon auf dem Zettel.
0: Ich weiß, deswegen wollte ich mit dir reden.
7: Aktien gibt's aber noch keine, bist nicht die Erste, die fragt.
0: Was für Aktien?
7: Von der neuen Brauerei mit dem neuen Wunderbier heute.
0: Genau deshalb wollte ich mit dir reden, an der Heiligkreuzkirche.
7: Jetzt nicht, ich habe einen Haufen Touristen drin sitzen und die treiben mich noch in den Wahnsinn. Die saufen wie die Gestörten, ich schwör's dir. Nach der Drecks Munich Universe Beer Presentation habe ich Zeit.
0: Nach der was?
1: Hubert Denkrat saß vor Jahren richtig in der Scheiße. Damals war er Braumeister. Ging um Abrechnungsbetrug mit Todesfolge jetzt mal. Unjuristisch gesprochen. Bierfahrer hatten im großen Stil beschissen und wollten es dem Hubert anhängen, bis Herr Hauptkommissar Adler als rettender Ermittlerengel seine Unschuld bewies. Sonst wäre Hubert jetzt kein gefragter Biersommelier, sondern Knastbierbrauer. Weiß aber gerade gar nicht, ob Bier im Gefängnis erlaubt ist. Wie ist das, Frau Adler?
8: Ünal, ich bin's.
9: Was gibt's?
8: Wollte nachfragen, ob du was über den Rufus Stocker herausgefunden hast, also das Opfer. Du weißt schon.
9: Woher weißt du den Namen?
8: Quellenpreis geben geht nicht, Ünal. Dachte, ich ruf an, weil die Leiche ja mehr oder weniger vor meiner Haustür gefunden wurde. Hausdurchsuchung habt ihr bestimmt schon gemacht, oder? Verstehe.
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11: So, Leidl, passt jetzt, da habt's alle aus Munich Universe in die Degustationsglasen reingebracht, ja? Nix verschütten, sind ja bloß läppische 0,1 Liter, gell? Sauber, so. Dann fragen wir jetzt erst einmal unser Riechorgan, was das von der Giesinger Neuschöpfung hält, gell? Schön einatmen, den Duft des Universums.
12: Trauen Sie sich ruhig, der Hopfen ist eine Wohltat für die Seele. Das verspreche ich Ihnen.
11: Ja, und mein Zinken, der riecht
7: Was riecht er denn? Weite riecht er. Und was Schnelles, was die Kehle ganz unbedingt obi will.
12: Und Sterne, ganz viele Sterne, die am Firmament glitzern.
7: Ja, also wer das so poetisiert, meine Damen und Herren, das ist für eine waschechte Münchnerin, wenn man es nicht hört. Also qua Geburt der Expertin in Sachen Bier.
12: Was ist, Hubert, wollen wir?
7: Ja, freilich wollen wir, ja, aber Leideln. In kleine Schlucke, gell? Das heißt ja verkosten, heißt's, und nicht versaufen, gell? So, und jetzt?
12: Zum Wohl.
7: Prost und wohl, wir kommen's.
12: Scheiße, ich hab's ausgetrunken.
13: Sie sind nicht die Einzige. Schreiben Sie das unbedingt in Ihrem Artikel.
12: Ja, klar.
7: Kein Wunder, dass dieser Gerstensaft so süffig und vollmundig daherkommt. Der Schluckreiz, der wird durch den relativ hohen Kohlensäureanteil angeregt. Ja, und deswegen zischt's und rinnt so wie Cola die Kehle obe.
13: So ein Bier, darf ich mit Fug und Recht behaupten, gibt's in ganz Bayern nicht.
7: Ja, dem kann ich bloß zustimmen. Gell? Das Munich Universe ist eine Bereicherung für die Weltstadt des Bieres.
13: Danke, Hubert. Du darfst dich jetzt gern nach unten setzen.
7: Natürlich.
13: Nur noch eine persönliche Anmerkung zum Schluss. Als Braumeisterin unserer Zeit hat der Klimawandel selbstverständlich eine große Rolle gespielt. Munich Universe kommt als nachhaltiges Produkt, CO2-neutral und wassersparend von Herstellung bis Auslieferung auf den Markt. Ich bedanke mich
14: Rockerstück.
13: Bei allen.
1: Warum schaust du so belämmert? Ist was passiert?
14: Ja, die damische Braumeisterin geht mir auf die Nerven. Tut so, als wäre ich ihr Lakai, die Matz.
1: Was ich dich fragen wollte, ein Mitarbeiter von euch...
13: Komm mit, wir reden im Büro.
14: Was warst du denn jetzt schon wieder nicht?
13: Was hast du da vorhin für einen Scheiß verzapft? Versauft wird mein Bier nicht. Rufus hat dir doch einen Text geschrieben.
14: Ja, aber der war nix. Authentisch geht anders.
13: Tja, authentisch, du! Schau dich mal an, du aufgeblasenes Mannsbild mit Lederhosen und Hirschgeweihmesser. Schaust aus wie aus dem Bajuwaren-Museum. Mein Bier ist frisch und modern, ja? Nicht hinterwäldlerisch.
14: Die Leute gefällt mein Bühnenoutfit. Einen Rufus hast du aber schon angerufen.
13: Ja, natürlich, ich bin seit 4 Uhr früh auf den Beinen. Ich habe die Kanadier am Hals, weil der Rufus nicht erreichbar ist.
15: Ah, Entschuldigung, ich könnte aushelfen wegen Rufus.
13: Ach, Sie sind doch die waschechte Münchnerin. Haben Sie noch Fragen zum Bier?
14: Janina, du störst. Wie hast du es überhaupt unter die Journalisten geschafft?
13: Moment, Sie sind gar keine Journalistin?
15: Nein.
13: Raus aus meinem Büro, bevor ich mich vergesse.
15: Rufus Stocker ist tot.
14: Was?
13: Wie bitte?
14: Ja, Nina, mit sowas scherzt man nicht.
15: Auf der Website habe ich gelesen, dass du heute die Präsentation machst, wollte dich wegen Rufus Stocker was fragen.
14: Du bist doch gar nicht bei der Polizei.
16: Richtig, Herr Denkrat. Frau Janina Adler ist keine Polizeibeamtin. Grüß Gott zusammen. Hauptkommissar Ünal Tekin, ich leite die Ermittlung.
13: Dann stimmt das mit Rufus Stocker?
16: Zu meinem Bedauern ist Ihr Mitarbeiter nicht weit von hier bei der Heiligkreuzkirche leblos aufgefunden worden. Ich habe Fragen an Sie, Frau Bachmeier. Okay, was rennt denn der davon?
15: Weil er einen Kollegen verloren hat. Ist alles okay, Hubert?
7: Geht schon. Danke, Janina.
13: Geht schon, Herr Kommissar, danke.
16: Ich mach's kurz, Frau Bachmeier. Sie sehen arg mitgenommen aus. Also, der Herr Rufus Stocker hat als Marketingleiter die Markteinführung des neuen Bieres verantwortet. Korrekt soweit?
13: Die Aufgabenteilung war klar. Ich konzipiere und braue das Bier. Und Rufus bringt die Marke Munich Universe unter die Leute.
15: Du und der Rufus habt's euch gut gekannt.
7: Was heißt gut? Und natürlich schon irgendwie wegen der Arbeit. Der hat ständig Lobeshymnen auf das neue Bier in die Welt gesetzt. Weil ich bin nicht dran, wenn du mich fragst.
16: Und Sie haben sich nicht gewundert, dass er nicht zur Präsentation gekommen ist?
13: Natürlich. Ich habe ihn x-mal angerufen und den Praktikanten zu ihm nach Hause geschickt. Wie ist er denn umgekommen?
15: Soviel ich weiß, ist die Obduktion noch im Gange. Genickbruch, wie es ausschaut.
14: Genickbruch?
13: Genickbruch?
14: Gibt's doch nicht. Der Rufus war...
15: Was? Was war er?
13: Rufus ist... war ein Kollege. Mehr kann ich über ihn nicht sagen. Privat kannten wir uns kaum. Wir haben kein halbes Jahr zusammengearbeitet.
14: Lang habe ich einen Rufus nicht gekannt. Gesehen haben wir uns auch nur sporadisch. Ich bin nicht angestellt hier. Aber der war schon in Ordnung. So, vom Menschlichen her. Fischkopf halt. Die sind ja oft ganz nett, die Leute aus dem hohen Norden.
13: Rufus ist für den Job von Hamburg nach München gezogen. Das Konsortium wollte ihn. Ich hätte jemanden aus Bayern genommen, allein schon wegen des Produkts, aber da sind die Kanadier anderer Meinung gewesen.
14: Was der mich wegen einem Bierbrauen gelöchert hat, der hat keine Ahnung gehabt. War aber nicht schlimm.
15: Keine Ahnung von Bier?
14: Beim letzten Job, da hat er einen Schokoladentrunk vermarktet. Babs fürs Zeug, ich hab's probiert. Gibt's in jedem Kühlregal. Er hat ganz genau gewusst, wer die Leute gekriegt hat. Wie hat der Rufus so schön gesagt?
13: Die Leute wollen nicht wissen, die Leute wollen glauben.
16: Marketing als Religion.
15: Klingt religiös.
14: War einfach ein netter Kerl, der seine Arbeit gemacht hat. Schaut um ihn. Und wer es war, weiß die Polizei nicht. Sonst würden sie die Bernadette ja nicht befragen, oder?
15: Privates und berufliches Umfeld des Opfers checken ist der normale Polizeijob.
14: Normal. Von wegen, hätte dein Papa 0815 und normal gearbeitet, dann wäre ich im Knast gelandet. Na. Gibt gute und schlechte bei der Polizei. Wie im richtigen Leben.
16: Danke, Frau Bachmeier. Das war's erstmal. Ach, eine Sache noch. Die Gerichtsmedizin hat den Todeszeitpunkt grob festgelegt.
13: Sie fragen mich jetzt nicht allen Ernstes nach einem Alibi.
16: Sehe ich aus wie jemand, der Spaß macht?
13: Eher wie jemand, der gerne Spaß hat. Wann?
16: Zwischen 23 Uhr und 1 Uhr morgens. Pi mal Daumen.
13: Wegen der Markteinführung arbeite ich die letzten Tage durch. Büro und Schlafzimmer sind meine Alibis. Büro die Mitarbeiter, Schlafzimmer meine Katze. Für Männer fehlt mir auch die Zeit.
15: Keine Ahnung, wann dein Kollege umgebracht wurde. Obduktionsbericht kriege ich ja nicht, aber ich gehe davon aus, dass er gestern Nacht getötet wurde.
14: Unfall kann es nicht gewesen sein.
15: Unwahrscheinlich. Er hatte Pfefferspray in den Augen.
14: Pfefferspray, nicht?
15: Feuerrote Augen. Das Zeug ist brutal.
14: Bist du nicht Privatdetektivin?
15: Schön, dass du fragst. Das bin ich, ja.
14: Den Oberpolizisten kennst?
15: Alter Spezi. Kein einfacher Mensch, aber ein guter Ermittler.
14: Die mich damals in U-Haft geschickt haben, die haben das auch von sich geglaubt.
17: Ünal, warte! Jetzt sei doch nicht sauer!
16: Was du in deiner Freizeit machst, geht mich nichts an.
17: Bleib doch stehen, bitte!
16: Statt mit deinem Vogel in Giesing spazieren zu gehen, solltest du lieber an der Isar joggen. Ist ja unterirdisch deine Kondition.
17: Wer sich um einen sorgt, mag den doch auch vielleicht einen klitzekleinen wenig bisschen. Wahrscheinlich, oder?
16: Was willst du?
15: Ich habe das Alibi vom Biersommelier Hubert Denkrat gecheckt. Er hatte gestern ab 19 Uhr eine Verkostung in Trudering, die ging bis spät nach Mitternacht. Hier hab's dir aufgeschrieben. Willst ja bestimmt überprüfen.
16: Danke, brauche ich nicht. Noch bestimme ich, wer zum Kreis der Tatverdächtigen gehört. Einfach ins Blaue hinein den Leuten Alibis aus der Nase ziehen, ist unprofessionell, Janina. Lass das.
15: Hat er mir aus freien Stücken gesagt.
16: Nachdem du ihn danach gefragt hast.
15: Ja.
16: Glaubst du allen Ernstes, dass du mir durch die Hintertür zuarbeiten kannst?
15: Zusammenarbeiten, dachte ich. Fundort der Leiche war keine 200 Meter von meiner Wohnung entfernt. Das ist doch ein Zeichen. Findest du nicht?
16: Finde ich nicht, nein.
15: Das Glück der Tüchtigen hat zugeschlagen. Hubert hat mich gerade beauftragt.
16: Wozu beauftragt?
15: Er hat schlechte Erfahrungen mit der Polizei gemacht und ein strapaziertes Verhältnis zu Ermittlungsbehörden. Gewissermaßen ein allgemeines Misstrauen gegenüber dem Staat und seinen Organen.
16: Ach, Sabarberia. Du willst mir sagen, dass er der Polizei nicht vertraut.
15: Deine Kombinationsgabe ist eines Hauptkommissars würdig.
16: Sebastian, was gibt's? Ja. Ja, danke.
15: Jetzt macht sich deine Augenbraue wieder Sorgen. Ünal? Ünal?
16: Hubert ist nicht der Einzige, der uns nicht vertraut. Die Nachbarschaftsbefragung rund um die Heiligkreuzkirche hat nichts ergeben. Die Leute waren ziemlich maulfaul.
15: Ich könnte mich ja mal umhören. Was meinst du? Bei der Kirche schläft...
16: Du hältst dich raus aus meiner Ermittlung.
15: Ach, Ünal. Bist ja doch noch sauer.
16: Sauer bin ich, wenn die Bayern verlieren. Bitte nicht so viel ein, Janina. Servus.
1: Warum so unhöflich, Herr Hauptkommissar? Bei der Kirche schläft und wohnt Edmund. Wenn er zu Hause war, hat er vielleicht etwas gesehen. Wahrscheinlichkeit ist hoch, dass er sich im Trinkbrunnen herumtreibt. Los, Frau Adler, verdien dir dein Honorar.
18: Nächster Halt, Wettersteinplatz.
17: Servus, Helene.
19: Hab schon gehört vom Hubert, dass du auf Mörderjagd bist, Mädel.
17: Du hast auch nichts gesehen gestern Nacht, oder?
19: Eine nette Polizistin war schon da, die wollte es auch wissen.
17: Und was hast du ihr erzählt?
19: Nix. Ich bin allergisch gegen alles, was Uniform trägt. Hab ich vom Papa geerbt. Wie du das Kriminalistische. Magst was trinken?
17: Cola nackt, mit Eisblöcken. War Hubert bei dir?
19: Schaut immer mal wieder vorbei. Der vergisst seine Wurzeln nicht. War aber schlecht drauf.
17: Die Cola zischt wie das neue Bier.
19: Hat sich herumgesprochen, dass das was taugt.
17: Warum war Hubert schlecht drauf?
19: Hat nichts gesagt, aber unser eins spürt es. Der Tote war doch ein Kollege von ihm, oder? Er war mal mit ihm hier. Sind draußen gesessen, haben viel gelacht, die zwei. Bei der Arbeit.
17: Schön. Gibt's denn etwas, was du mir erzählen magst? Ich arbeite für Hubert, nicht für die Polizei. Von mir erfahren die nichts. Versprochen.
19: Da war wirklich was. So um Mitternacht rum. Ich war beim Putzen und Aufräumen und hab durchs Fenster fast jemanden gesehen.
17: Der Einstieg gefällt mir, aber wie geht fast sehen?
19: Bin mir nicht sicher. Ging viel zu schnell.
17: Was ging dir zu schnell? Ist er gerannt?
19: Der und rennen. Schnell torkeln vielleicht. Nein, du kennst doch die Radl, wo die Kleinen im Kasten sitzen. Mit den Mamas und Papas, die glauben, dass sie auf der Autobahn sind. Auf so einem, aber größer, habe ich ihn fast gesehen, wie er ein Giesinger Berg hoch ist. Fast, weil ich mir nicht sicher bin, ob es der Edmund war.
17: Der Edmund auf einem Lastenrad. Interessant. Bist du sauer auf ihn?
19: Auf Edmund? Aber woher? Er war lang nimmer da. Auf seinem Bierdeckel ist ganz schön was zusammengekommen. Aber der kommt schon wieder.
17: Weißt du, wo ich ihn finden kann? Seinen Schlafplatz an der Heiligkreuz hat er geräumt.
19: Das macht er im Sommer meistens. Keine Ahnung, wo der rumhängt. Wenn du einen guten Draht nach unten hast, such ihn in der Hölle, beim Teufel. Da gefällt's ihm besonders gut.
17: Oder er ist in der Kirche.
19: Stimmt, der Hobbypfarrer predigt ja gern.
20: Oh, wisset, ihr zahlreich und unsichtbar auf den Bänken knienden Schäflein, dass Gott uns Menschenkindern aus Güte und Liebe den Weltentrunk geschenkt hat. Erst gestern Nacht hat er sich mir wieder gezeigt. Edmund, hat der Herrgott gesagt, du labsalst dich zu selten an dem Gerstensafte. Wahnsinn, da krieg ich ja gleich ein schlechtes Gewissen. Ja, wenn nicht, jetzt sofort ein Bier. Ja, wann dann?
10: Unique Universe. Aus Giersing. Aus Weltenbier.
16: Wie hoch ist der Schaden?
21: Exakt 1000 Euro. Abhebungsgrenze. Mehr ging nicht. Das Konto haben wir sperren lassen.
16: Wenn mit der Girokarte des Toten Geld abgehoben wird, könnten wir es mit einem Raubüberfall zu tun haben. Was geben die Videos her?
21: Nichts. Gesicht war kaum zu erkennen. Sommerhut mit Krempe und lustige Sonnenbrille.
16: Wofür sind dann Automatenkameras, wenn die Leute ihr Gesicht verdecken dürfen?
21: Zwei Auffälligkeiten. Erste, Tatperson hat bei der Abhebung wegen der PIN auf einen Zettel geschaut.
16: Womöglich war der Zettel im Geldbeutel des Opfers.
21: Zweite Auffälligkeit. Die Person war nicht standfest, hat vor dem Automaten getorkelt. Könnte darauf hindeuten, dass er oder sie alkoholisiert war.
16: Danke, Sebastian. Schreib das genauso ins Protokoll, bitte. Was macht der Social-Media-Check beim Opfer?
21: Kollegen arbeiten dran. Rufus Stocker hat Tag und Nacht gepostet, sowohl privat wie beruflich. Eine Unmenge, was wir noch sichten müssen.
16: Aber kein Handy bei sich.
21: Das passt nicht zusammen.
16: Passwörter für die Accounts sichergestellt?
21: Hat die Spurensicherung bei der Wohnungsdurchsuchung gefunden.
16: Setz du dich mit an die Analyse. Wir brauchen das digitale Profil so schnell wie möglich.
21: Okay.
22: 70, 80, 90, 100. Und 110. Den Zehner lege ich jetzt noch drauf, wenn im Handumdrehen ein Weltentrunk am Tresen steht.
19: Du hast ja einen brutalen Zug drauf. Eine halbe Echsen, als wär's nix.
22: Profis trinken mit Technik. Amateure schlucken, weiß, was sie im Mund haben. Jetzt gibst mir nur ein schnelles Helles. Hä? Zehner Zinsen für einen Bierdeckel.
19: Wie kommst denn du an so viel Diridari, Schatzi?
14: Das, Helene Mausi, geht dich jetzt ehrlich gesagt einen Scheißdreck an.
19: Charmant wie immer.
14: Ja, sind wir gewitt.
19: Sag mal, du, gestern Nacht habe ich dich gesehen, kann das sein?
14: Aha. Ja, ich habe jetzt gerade keinen Terminkalender zur Hand. Wo hättest du mich denn gesehen?
19: Wenn ich mich nicht getäuscht habe, bist du mit einem Monster-Lastenrad am Schaufenster den Berg hochgeradelt.
14: Ach, geh weiter, Helene, ich kann ja gar nicht radeln.
19: Lügen kannst du umso schöner.
13: Was meinst du mit anders?
14: Das Bier von der Präsentation ist nicht zu vergleichen mit dem vom letzten Testtrunk. Du hast ein gutes Bier gebraut. Gratuliere, Bernadette.
13: Ja, ist harter Arbeit Lohn. Magst du die Tabellen mit den Testreihen der Hopfensorten sehen?
14: Einen anderen Hopfen hätte ich rausgeschmeckt. So perlig und zischig war der Wunderbier beim letzten Braudurchgang nicht.
13: Und wenn schon, Hubert, wann hast du zuletzt Bier gebraut? Vor 13, 14 Jahren? In der Zeit hat sich in der Methodik allerhand getan. Frag deine Tochter. Anna studiert doch Brauwesen, oder?
14: Lass die Anna da raus. Sag mal lieber, ob der Hofer sich auch über das Neue an dem neuen Bier gewundert hat.
13: Der Hofer hat Bier nicht angerührt, das weißt du ganz genau. Ich verstehe eh nicht, dass er dich als Testimonial haben wollte. Von wegen authentisch und nah am Produkt. Die Präsentation hätte ich ohne dich besser hinbekommen.
14: Der Rufus hat mich engagiert, weil er ein Gespür für Menschen gehabt hat. Anders wär du.
13: Das reicht. Das Beraterhonorar wird per Zahlungsziel überwiesen. Danke für die Unterstützung und viel Spaß bei der Biermesse in Boston. Da hast du doch deinen nächsten Auftritt als bayerisches Bier-Urgestein. Den Amis kannst du von Abgang und Scheißgang erzählen, mein Bier aber lässt du in Ruhe.
14: Der Rufus ist ermordet worden und du scherst dich einen Scheißdreck. Was stimmt denn nicht mit dir?
13: Komm, bitte geh jetzt, ich muss arbeiten, ja? Ach, und eins noch, erwarte bloß keine Einladung zur Neueröffnung der Brauerei.
2: Edmund, warte!
3: Hat die Trambahn wegen dir angehalten?
18: Ja, warum nicht? Bin Stammkunde. Auch wenn ich bei den Preisen schwarz fahren muss.
3: Du hast aber nicht die Notbremse gezogen, oder?
18: Na mei, du hast ja nach mir gerufen. Weg, schnell.
2: Wo bleibst denn? Renn schon.
18: Schnell gehen reicht völlig.
1: Kein Wunder, wenn den Edmund nicht jeder mag. Oder, Frau Adler? Ein altgewordener Großstadt-Cowboy, der sein Pferd nicht mehr findet. Joint im Mund, durchlöcherte Jeans und Fransenjacke, die nach Freiheit aussieht und bestialisch stinkt. Ach, Edmund.
18: Gestern? Hat die Helene auch schon gefragt.
3: Ich weiß, sie hat mich angerufen. Hast deinen Deckel bezahlt?
18: Ach, die Schlampen.
3: Na. Edmund, wo bleibt der Respekt?
18: Ist mir schon klar, was die Adlerin will. Mich fragentechnisch ausquetschen, ob ich was weiß von dem Toten an der Kirche. Spar dir die Silben, die du dir über die Lippen jagen wollen willst, weil die Fragerei nichts bringt, weil ich nämlich nichts gesehen habe.
3: Du warst ja radeln in der Nacht.
18: Ganz genau.
3: Helene, hast du gesagt, du kannst nicht radeln?
18: Dass du mir eine hinterfotzige Fangfrage stellst, ist mir jetzt gerade entgangen. Janinerlein. Gut, ich gebe hiermit zu Protokoll vollumfänglich der mistgurgigen Bierschubsen die Unwahrheit gesagt zu haben.
3: Reiß dich zusammen, Edmund. Hast du was gesehen oder nicht? Ich helfe dem Hubert. Der hat's auch nicht mit der Polizei.
18: Entschuldigung, was hast du gesagt? Also, ja. Also, das Gras ist aus Schwabing, aber das taugt einfach nichts.

0: Du, wo hast du ein Handtuch?
1: Edmund, du tropfst alles nass.
0: Ja, deswegen Handtuch.
1: Verhüllst du gefälligst dein primäres Geschlechtsteil vor mir?
0: Geweißert, Handtuch. Wegen dem bisschen Glockenspiel. Hä? Stell dir halt einfach vor, du bist in der Sauna. Das hilft.
1: Du hast einen blauen Fleck am Oberschenkel. Sieht frisch aus.
0: Ja, aber was ist jetzt mit dem Handtuch?
1: Im Badezimmer. Mann.
0: Ja, da komme ich ja gerade her.
1: Hat sich ja gut getan, die Dusche. Kannst wieder klar denken?
0: Arg durchsichtig, das kalte Getränk. Hast nicht was mit Farbe, so goldgelb mit Schaum drauf? Das wäre recht.
1: Nein. Warst du jetzt gestern Nacht bei der Kirche oder nicht?
0: Nur auf einen Zwischenhalt. Aber warte mal, ist das jetzt offiziell? Bist du doch Polizistin geworden?
1: Nein, bin ich nicht. Was wir reden, bleibt unter uns. Nichts zur Polizei. Versprochen.
0: Bei deiner Ehre?
1: Bei meiner Ehre.
0: Und bei deiner Seele?
1: Bei meiner Seele?
0: Ja, stell ein Bier auf den Tisch.
2: Was für Kriminalhauptkommissar Ünal Tick in der Dienstausweis ist? Ist für Privatdetektivin Janina Adler scheinbar das Versprechen der Polizei nichts zu sagen? Scheiße, Frau Adler.
0: Das lautlose Monster hat mich beim Vorbeifahren am Oberschenkel erwischt. Ich bin hingefallen und hab den Mund vor Schmerzen nicht mehr aufgeregt. Der Kerl wollte weiterfahren, aber das Gefährt ging nicht mehr. Und da hat er das Monster stehen lassen und ist zu Fuß abgehauen.
1: Ohne das teure Monster.
0: Neupreis 4.842 Euro ist das Vorjahresmodell. Gibt's gerade ein Schnäppchen im Netz.
1: Konntest dir das Schnäppchen nicht entgehen lassen, wäre ja eine Sünde gewesen.
0: Janina, Fahrerflucht. Schmerzensgeld wollte er sich sparen. Blauen Fleck, hast du ja gesehen, war ein brutaler Schlag. Was hätte ich denn machen sollen?
1: Polizei verständigen.
0: Die reden doch nicht mit mir. Was allerdings auf Gegenseitigkeit beruht.
1: Okay, wie sah der Kerl dann aus?
0: Ja, mein Gott, wie halt Kerle von hinten ausschauen, die weglaufen. Stämmig irgendwie.
1: War er nackt oder hat er was angehabt?
0: Ja, schon. Jeans vielleicht, Jacke, Riesenarsch, keine Ahnung. Ist ja weggerannt und ich lag zerschunden am Boden. Und außerdem war es finster.
1: Das Gefährt ging wieder? Wie das?
0: Ja, weil der Depp an den Notausschalter gekommen ist. Ich drücke auf den roten Knopf und zack, schnurrt das Monster wie ein Kätzchen. Fährt sich übrigens kinderleicht und ist schnell, sag ich dir.
1: Dabei hatte ich Helene vorbeirauschen sehen.
0: Ja, ich bin zum Schlafplatz Sachen einstecken und wollte zur Schönklinik in die Notaufnahme. Sicher ist sicher, habe ich mir gedacht.
1: Bei der Kirche ist dir nichts aufgefallen. Lag der Tote zu der Zeit nicht auf dem Boden?
0: Glaub nicht, also gesehen habe ich auf jeden Fall nichts. Hab meine Sachen in den Radlkasten und bin weiter.
1: Wohin weiter?
0: Kann ich mich nicht erinnern, Janina. Hab wegen der Schmerzen was geraucht und war kopfmäßig daneben.
1: Lüg mich nicht an, Edmund.
0: Ein Wunder, Janina. Ich sag dir was, Bier hilft einfach in allen Lebenslagen. Jetzt, just in diesem Moment, ist es mir wieder eingefallen.
1: Und wo hat dir das Bier hoffentlich auch zugeflüstert?
0: Nein, aber ich frag gleich nach.
3: Janina, so geht es echt nicht. Du setzt mich unter Druck, das ist nicht in Ordnung.
1: Druck von einer Privatdetektivin fühlt sich anders an als Druck von der Polizei, Balki.
3: Ist sowieso komisch, dass du auftauchst und nicht die Bullen.
1: Ein Anruf genügt.
3: Da ist er wieder, der Druck.
1: Dass du im Viertel, sagen wir, gefundene Räder zum Spottpreis ankaufst und generalüberholt weiterverkaufst, ist nichts Neues.
3: Dazu sage ich nichts.
1: Ich helfe dir auf die Sprünge. Wenn ich die leeren Bierflaschen und die vollen Aschenbecher auf der Bierbank richtig interpretiere, hast du gestern nach der Arbeit vor deiner Werkstatt gechillt, aber nicht alleine.
3: Paar Leute. Nichts Besonderes. Summer is in the city, Janina.
1: Was geraucht, Bierchen, mitten in der Nacht taucht Edmund mit dem Lastenrad auf.
3: Das sind Suggestivunterstellungen, darauf sage ich nichts.
1: Edmund kann recht lustig sein, wenn er was intus hat.
3: Der rührt keinen Schnaps an, nur seinen Weltentrunk.
1: Da hast du recht. Also war Edmund bei dir. Gesagt hat das jedenfalls.
3: Und die Polizei erfährt nichts davon?
1: Solange ich nichts versprechen muss, bleibt das unter uns.
3: Wieso versprechen? Dein Wort genügt mir.
1: Mein Wort darauf. Wo ist das Lastenrad?
3: Normales Lastenrad ist das nicht. Hightech mit Turbo-E-Motor. Achsschenkellenkung. Spezialausführung. Kasten mit Doppeltür. Geiles Teil. Stylisch, praktisch, umweltbewusst. Für 500 würdest du überlassen. Nein, Spaß. Damit Spaß.
1: Lass sehen.
3: Steht hinter der Werkstatt. Wollt grad dran arbeiten.
1: Das lässt du schön bleiben. Könnte sein, dass es sich um ein Beweismittel handelt.
3: Fuck. Ich bin auf Bewährung. Lass die Cops aus dem Spiel.
1: Jetzt warte doch ab.
2: Ist wirklich stylisch und der Kasten ist riesig.
3: Im Prinzip ein Mini-LKW für den Fahrradweg.
1: Im Kasten ist es feucht, könnte Wasser sein, was meinst du?
3: Sieht so aus, ja.
1: Passt ordentlich was rein, ist locker Platz für einen Menschen, locker.
3: Worauf willst du hinaus?
1: Sei still, ich muss nachdenken.
4: Servus, Ünal.
5: Hab gar Zeit.
4: Ich auch nicht. Habt ihr auf den Verkehrsüberwachungsvideos ein Lastenrad gesehen?
5: Ja, warum? Ist als gestohlen gemeldet.
4: Wenn ich dir sage, wo du es findest, sagst du mir, wo es gestohlen wurde?
5: Sag es und wir sehen weiter.
4: Ich schick dir gleich die Koordinaten auf das Handy.
5: Laut Protokoll stand es am Hans-Mehlich-Platz. Auf den Verkehrsbildern ist der Fahrer aber nicht zu erkennen.
4: Weil das Rad Dach- und Windschutzscheibe hat, ich stehe davor.
5: Bitte fass nichts an, ja? Ich schicke die Spurensicherung.
4: Zwei Brains, ein Gedanke. Wir sind ein gutes Team.
5: Team sind wir, wenn's dir in den Kram passt. Sag mal, der Kasten ist groß genug, oder?
4: Ist er.
5: Was für den Journal?
4: Das war irgendwas Nettes, oder?
5: Das war's? Ja.
3: Da war jetzt nicht einer von der Polizei dran.
1: Doch, du stellst das Lastenrad gut sichtbar an die Kreuzung und bist damit raus. Okay so?
3: Ich dachte schon, du.
1: Tu nicht so erleichtert, ich hab dir mein Wort gegeben. Kannst du mir ein Fahrrad leihen?

0: Bachmeier. Hier Bachmeier. Wer ist dran?
1: Ich bin's.
0: Wer? Kenne ich Sie?
1: Natürlich. Hier ist deine neue beste Freundin, Schwester. Du kannst mich Mechthild nennen. Was ist? Hat's dir die Sprache verschlagen?
0: Bitte nicht.
2: Unique Universe. Afgirsings Höhlen gebraut. Getrunken weltweit.
3: Respekt, Frau Mechthild Seiler?
4: Ja.
3: Ja, in Ihrem Alter als Kurierfahrerin zu arbeiten, ist ungewöhnlich.
4: Jetzt bin ich Ihnen aber böse und beleidigt, Herr Kommissar. Machen Sie mich nicht älter, als ich bin.
3: Verzeihen Sie, gnädige Frau.
4: Mein Mann war in der Speditionsbranche, bevor er sich der Last des irdischen Daseins entzog. Sachen von A nach B zu transportieren, steckt in unserer Familien-DNA.
3: Die Diebstahlanzeige Ihres Lastenrades haben Sie dem Protokoll nach gestern Nacht aufgegeben. Dienststelle am Maria-Hilf-Platz. Sie liefern noch recht spät in der Nacht aus.
4: Ich liefere nur in der Nacht aus. Tagsüber lasse ich es mir gut gehen. Nachts geht's auf die Straße, wenn ein Auftrag reinkommt. Etwas zur Rente hinzuverdienen, mehr ist das nicht. Napoleon kam mit 4 Stunden Schlaf aus. Ich brauche 3.
3: Was liefern Sie denn aus?
4: Kleine und große Pakete, Sperrsachen, hauptsächlich an Firmen. Dringende Lieferungen meistens. Aber fragen Sie mich nicht, was in den Paketen drin ist. Keine Ahnung.
3: Na, ich habe Sie hergebeten, weil wir auf einem Verkehrsüberwachungsvideo Ihr Lastenrad gesichtet haben. Der Firmenname steht auf dem Kasten.
4: Kurier Deluxe, das bin ich. One-Woman-Show. Wo kann ich das Rad abholen?
3: Ja, etwas Geduld. Ich wollte wissen, wo und wie es zum Diebstahl des Lastenrads kam.
4: Fassen denn Kriminalhauptkommissare Fahrraddiebe?
3: Aus ermittlungstaktischen Gründen kann ich Ihnen nicht mehr sagen. Wenn Sie mir noch mal berichten würden, wie Ihr Rad abhanden gekommen ist. Bitte.
4: Wie Nein sagen bei so viel Charme. Also, schön. In der Nacht hatte ich 2 Aufträge. Der eine in Unterhaching, irgendeine Computerfirma. Die 2. Lieferung ging an eine Galeristin nach Untergiesing am Hans-Mielich-Platz, die wegen der Ausstellungseröffnung am nächsten Morgen sehnsüchtig auf ein riesengroßes Bild gewartet hat. Die jungen Menschen waren am Hängen der Werke und luden mich auf ein Glas allein.
3: Aus einem wurden 2, 3.
4: Sie kennen das Leben, das sehe ich schon. Wie viele Glas, das kann ich Ihnen aber beim besten Willen nicht sagen. Jedenfalls war das Rad nicht mehr am Platz, als ich zurückkam. Ich habe in der Umgebung gesucht und bin für die Anzeige zur Dienststelle.
3: Abgesperrt?

0: Welche alten Brauereien sterben aus? Ich bin ein nostalgischer Mensch.
1: Nach dem Umbau entsteht in dieser Traditionsbrauerei Munich Universe Bier.
0: Spruch ist vom Rufus. Bescheidener geht's kaum. He?
1: Das grüne Bier aus Giesing, dem Planeten zuliebe.
0: Komm mit rein. In ein paar Wochen ist hier höllischer Betrieb.
1: Und woher hast du den Schlüssel?
0: Vom Rufus. Den habe ich der Bernadette noch nicht zurückgegeben.
1: Bei Licht sieht das doch noch ganz in Ordnung aus.
0: Hätte vom Rufus sein können. Der hat auch keine Ahnung gehabt vom Produktionsverfahren. Da ist noch allerhand zu tun, bis das alles modernisiert ist. Die Zu- und Abläufe und Rohre werden erneuert. Die haben durch die Jahre gelitten.
1: Menschen und Tiere leiden.
2: Menschen leiden, Hubert, wenn sie einen geliebten Menschen verlieren. Bier kann nicht leiden.
0: Bier ist ein Lebensmittel, du Gescheithaferl. Bier lebt und leidet. Wenn es nicht pfleglich gebraut wird, dann schmeckst es. Solche Grundwahrheiten habe ich dem Rufus beibracht. Immerhin war er lernwillig.
1: Bei deinem Input ist bestimmt nichts Schlechtes rausgekommen.
0: Er hat genau zugehört und Halbwahrheiten für Slogans und Marketingzeugs genutzt. War nie wirklich falsch, aber ganz richtig irgendwie auch nicht. Nur beim Reinheitsgebot hat er keinen Spaß gekannt. Das war für ihn das Fundament für das Geschäft. Er ist aber auch mächtig unter Druck gestanden. Genau wie die Bernadette auch. Das Konsortium investiert Millionen und erwartet viel von den Mitarbeitern. Dabei reden sie alle nur über heiße Luft. Das Munich Universe gibt es ja erst als Prototyp.
1: Also mir hat es bei der Verkostung geschmeckt.
0: Ja, es trifft einen Massengeschmack, stimmt schon. Aber der Rufus...
1: Ja?
0: In der Nacht, in der er umgebracht worden ist, da wollte er mich wegen Munich Universe sprechen. Ich habe aber keine Zeit gehabt, wegen der Verkostung in Trudering. Und er hat unbedingt Annas Handynummer haben wollen, dass er mit dir redet.
1: Die Nummer von deiner Tochter, warum?
0: Weil sie Brauwesen in Weinstephan studiert. Er wollte irgendwas fragen, was Technisches. Irgendwas mit Chemie und dem Klump. Die machen ja ständig Analysen und Tabellen und Excel-Auswertungsscheiß, die Brauer da.
1: Sag mal, was tropft hier die ganze Zeit?
0: Da, ein kaputter Ablauf am Wasserbecken. Die Becken palten, soviel ich weiß. Finde ich anständig, wie sie das instand setzen wollen. In dieser Brauerei hier lebt eine 190 Jahre alte Seele, die im Munich Universe weitergegeben wird.
1: Du könntest Rufus' Job übernehmen. Entschuldige, das war pietätlos. Du warst mit ihm gut befreundet.
0: Ja, irgendwie schon, ja.
1: Ist recht tief, das Becken. Rufus wurde triefnass aufgefunden.
0: Nass? Das habe ich gar nicht. Da liegt ja was im Becken. Das geht doch nicht, so eine Sauerei.
1: Warte, Hubert! Nicht anfassen!

0: Danke für den Anruf.
1: Ihr habt eine Ewigkeit gebraucht. Wart ihr beim Lastenrad?
0: Wie fällt deine Lagebeurteilung aus?
1: Ohne Fakten, wie soll das gehen?
2: Chef, wir haben was.
0: Da sind die Fakten. Komm mit, Janina. Ohne dich hätten wir den Tatort nicht gefunden.
3: Da lag ein Handy im Becken. Mutmaßlich das vom Opfer.
0: Fakt 1.
3: Blut- und Hautpartikel am Beckenrand.
0: Fakt 2.
1: Fakt 2 und 3. Haut- und Blutpartikel.
0: Zusammen mit den Fakten aus der Obduktion folgender Tathergang. Tatperson attackiert Rufus Stocker mit Pfefferspray. Er schlägt mit dem Kopf an den Beckenrand auf, fällt mit Genickbruch in das Wasserbecken.
1: Oder wird gestoßen.
0: Leiche wird herausgeholt und mit Lastenrad wegtransportiert.
1: Das wisst ihr gesichert?
0: Die Tatperson hat sich nicht die Mühe gemacht, den Kasten zu säubern. Wasserreste, Faserspuren, Hautpartikel vom Opfer, alles gerichtsverwertbar gesichert.
1: Danke, dass ich das auch erfahre.
0: Ja, was hast du denn? Ich sagte doch gerade, was Sache ist. Den Dieb des Lastenrads haben wir übrigens in Gewahrsam. Edmund.
1: Ihr habt Edmund festgenommen?
3: Mehrfach vorbestraft, kleinere Delikte, aber sehr fleißig. Er hat am Geldautomaten mit der Karte des Opfers Geld abgehoben. Der Dieb und mutmaßliche Täter sitzt draußen im Streifenwagen. Vernehmung steht noch aus.
1: Wie bitte?
4: Ist dir klar, was du sagst, Anna? Wenn die Bernadette das Brauwasser mit Zusatzstoffen versetzt hat, dann hat das nichts mehr mit dem Reinheitsgebot zu tun. Na, das war gut, dass du es mir erzählt hast, Kind. Anna, wann genau hat dich der Rufus um die Analyse gebeten? Nein, Anna, ich tue der Bernadette nichts. Versprochen. Ich möchte nur reden mit ihr.

0: erst rede ich mit ihr und dann mit der Polizei. Nein, der Polizei sage ich nichts. Ich gebe der Janina Bescheid. Die regelt den Rest.
1: Warum den Toten vom Tatort zum Kirchplatz kutschieren und dort abladen? Das ergibt doch keinen Sinn.
2: Edmund hat das Lastenrad nicht gestohlen. Der Täter hat ihn angefahren und ist abgehauen.
1: Aha, woher weißt du das?
2: Ich habe mit ihm gesprochen. Eigentlich dürfte ich nicht mit dir darüber reden, weil ich ihm auf Ehre und Seele versprochen habe, nichts der Polizei zu sagen.
1: Aber das machst du gerade.
2: Er hat mich angelogen. Denk nach. Wenn das mit dem Unfall stimmt, ist Edmund ohne es zu wissen mit der Leiche den Giesinger Berg hoch.
1: Das fragen wir ihn am besten gleich selbst. So, kommen Sie mal raus aus dem Wagen.
3: Ja, Zeit wird's. Mir brennt schon der Arsch auf dem harten Sitz.
4: Edmund mit Handschellen ist kein schöner Anblick, Frau Adler.
1: Ihr zwei kennt's euch ja.
2: Servus, Edmund.
3: Janina, als wir in der Küche geredet haben, da habe ich dich plötzlich in Uniform mit Handschellen und Dienstpistole vor mir gesehen. Echt jetzt? Ich wollte dich nicht anlügen. War einfach nur der angeborene Selbsterhaltungstrieb.
2: Aber schwören lassen.
1: So, das reicht jetzt, Herr
3: Edmund.
1: Herr Edmund, wo genau war denn der Unfall?
3: Ja, da ein Stück die Straße vor an der Kreuzung. Die Sau ist abgehauen und ich bin mit diesem Lastenscheißrad da den Berg hoch, hab an der Heiligkreuz den Kasten aufgemacht, um meine Sachen reinzupacken. Ja, und dann hab ich ihn dann gesehen, wie er drin liegt und nach Bier gestunken hat. Und dann denke ich mir, der ist besoffen. Hief ihn raus, damit er seinen Rausch ausschlafen kann, weil den Gemütsstand, den kenne ich. Also diese Lage kann ich mich gut versetzen. Das war's. Mehr war's nicht.
1: Mehr war nicht. Mhm.

0: Und was ist mit der Girokarte?
1: Ach so. Ja, mei. Gelegenheit macht Diebe, oder? Bargeld gab's im Geldbeutel keins und die Karten haben mich eigentlich eh nicht interessiert. Ich bin ja kein Cyberkrimineller. Also erst als mich schicksalshaft der Zettel da mit der PIN angelächelt hat, da, ja, war so mich geschehen.
2: Personenbeschreibung des Fahrers ist sehr vage, Ünal. Stämmiger Kerl mit Jeans und Jacke.
1: Hab ich das gesagt?
2: Hast du.
1: Echt?
2: Ja.
1: Ja, der Kerl hätte auch eine Frau gewesen sein können, ja, auch stämmig, aber halt irgendwie unmännlich vom Laufen her. Heutzutage weiß man ja sowieso nicht mehr, was Männlein und Weiblein ist, jetzt ganz ehrlich gesprochen. Also auf Ehre und Seele.
2: Auf Ehre und Seele gebe ich bei dir nichts mehr.
1: Jetzt hab ich Erbarmen, Janina, ich bin doch eh schon genug gestraft.
2: Ja, Janina Adler? Ah, Anna, danke für den Rückruf. Ich wollte dich wegen Rufus Stocker sprechen.
1: Hm. Ob's Janinalein mir vergibt?
0: Ohne Anja Obilisch. So, die Streife bringt Sie ins Präsidium. Dort erzählen Sie nochmal alles ganz genau.
1: Na, Herr Kommissar, wissen Sie, ohne diesen scheiß Pinzettel wäre ja gar nichts passiert, gell? Dass aber auch die Leute immer so leichtsinnig sind, ne?
3: Wie soll ich bei dem Wind anständige Selfies hinkriegen, die bei Instagram was hermachen? Oh mein Gott, haben Sie mich erschreckt?
4: Pass deine Brüstung auf! Das überlebt niemand.
3: Ganz bestimmt nicht. Geht 30 Meter nach unten.
4: Was für ein Ausblick. Die alte Brauerei ist über der Straße zu sehen. Gibt in der Abendsonne bestimmt kitschige Fotos.
3: Hat Rufus für die Social-Media-Kampagne festgelegt. Er hatte ständig Ideen, um Munich Universe zu promoten. Was wollen Sie?
4: Mit dir über unsere gemeinsame Sache reden? Wäre ich nicht aufgetaucht, wer weiß, was dieser Rufus mit dir angestellt hätte.
3: Wären Sie nicht mit Pfefferspray auf ihn losgegangen, wäre gar nichts passiert.
4: Du hast geschrien wie am Spieß, sonst hätte ich dich auf dem Lastenrad gar nicht gehört. Du hattest eine Scheißangst. Nur deshalb bin ich in die Brauerei und hab dir geholfen. Ich habe dir den Arsch gerettet, Schwester. Der Dreckskerl wollte dich vergewaltigen.
3: Wollte er nicht.
4: Was erzählst du? Natürlich wollte der Kerl dich vergewaltigen.
3: Sie haben doch keine Ahnung.
4: Du hast den Kerl auf dem Gewissen. Mehr brauche ich nicht.
2: Okay. Danke für den Anruf, Anna. Ich kümmere mich drum. Ünal!
0: Warum schreist du so?
2: Schnell, wir müssen zur Heiligkreuzkirche. Schau dir das Foto an, gehen gerade online.
0: Die Braumeisterin, na und? Hübsches Foto mit den zerzausten Haaren. Wo ist das Problem?
2: Huberts Tochter hat mich gerade angerufen. Sie macht sich Sorgen, dass ihr Vater Bernadette etwas antut.
0: Warum denn?
2: Erzähl ich dir auf dem Weg. Wo ist dein Dienstwagen?
3: Sie haben versprochen, dass wir uns nie wiedersehen.
4: War nicht so geplant, stimmt schon. Erst als ich in der Zeitung las, dass das Konsortium Millionen für die Vermarktung des neuen Biers investiert, kam mir der Gedanke, dass mein Lebensabend nicht aus Kurierfahren bestehen darf.
3: Sie wollen mich erpressen.
4: Das habe ich vor, ja. Egal, was der Dreckskerl von dir wollte. Du hast wie eine Irre auf ihn eingeschlagen und ihn in das Becken gestoßen. An meinem Pfefferspray ist er nicht verreckt.
3: Aber Sie haben mir geholfen, ihn in das Lastenrad zu hieven.
4: Wirklich? Daran erinnere ich mich gar nicht. Mein Lastenrad wurde gestohlen. Ich habe es gesucht und die Anzeige gestellt. Ein wunderbares Alibi.
3: Wenn ich in den Knast gehe, gehen Sie mit.
4: Oh, wie dramatisch. Mach deine Fotos. Dann reden wir bei einem Bier darüber, wie du mir bei meiner Rente helfen kannst. Warum gaffst denn so?
3: Drehen Sie sich um. Das Abendrot, es ist wunderschön.
4: Ah, mein Gott, ist das herrlich!
5: Bernadette, was machst du?
3: Hubert!
6: Unique Universe. Das grüne Bier aus Giersing. Planeten zuliebe.
2: Oh nein.
7: Himmel.
2: Scheiße.
7: Herrgott.
2: Scheiße.
7: Kein Puls.
2: Wer ist das?
7: Es ist die Kurierfahrerin.
2: Sie muss über die Brüstung vom Rundlauf gefallen sein. Da oben ist aber niemand.
7: Wo willst du hin?
2: Hubert suchen.
0: Sir Sebastian, leblose Person an der Heiligkreuzkirche. Schick das komplette Programm.
8: Lass meine Hand los, Hubert, du tust mir weh.
5: Du bleibst sitzen. Sonst schwöre ich dir, dass ich mich nicht mehr zurückhalte.
7: Was ist?
2: Psst. Hubert ist da. Er sitzt mit Bernadette in der vordersten Sitzreihe beim Altar.
5: Ich habe gesehen, wie du die Frau über die Brüstung stoßen hast. Das werde ich vor Gott und dem Richter bezeugen. Meinen Rufus hast du auch totgeschlagen, du Teufel. Hast doch, ha? Jetzt sag, was passiert ist, sonst vergesse ich mich.
8: Deinen Rufus?
5: Ja, meinen Rufus. Wir wollten zusammen nach Boston, der Rufus und ich.
8: Wie bitte? Was?
5: Hey, du bleibst!
8: Tu mir nicht weh, ist ja schon gut. Ich wusste doch nichts davon, dass du und der Rufus, dass ihr miteinander was hattet.
5: Ja, das ist auch niemand was angegangen. Der Rufus, der hat bei der Anna das Brauwasser analysieren lassen. Du hast Geschmacksverstärker zugesetzt. Recht raffiniert, hat die Anna gemeint.
8: Raffiniert? Nein, alles nur eine Frage der Wissenschaft. Ich habe monatelang nach der perfekten Kombination gesucht. Scheiß Reinheitsgebot, in jedem Lebensmittel gibt's Zusatzstoffe. Warum nicht auch in unserem Bier? Nenn du mir eine Brauerei, die nicht nachhilft, damit das Bier schmeckt, wie es schmecken soll.
5: Gerste, Hopfen, Wasser. Darauf hat der Rufus seine Strategie gebaut. Grün und sauber. Und du hintergehst ihn. Und die Kanadier.
8: Träum weiter von deinem weiß-blauen Himmel. Die Kanadier wollten, dass ich nachhelfe.
5: Ja, aber das war ihm wurscht.
8: Dein Rufus hat allen Ernstes an seine eigenen Werbebotschaften geglaubt. Bei der Präsentation wollte er die Bombe platzen lassen, dann wäre es aus und vorbei gewesen mit Munich Universe. Rufus Stocker wollte mir nicht nur mein Bier nehmen, mein Leben wollte er vernichten.
9: Frau Bachmeier, bleiben Sie stehen!
0: Kümmerst du dich um Hubert?
2: Klar.

0: So, bitteschön, zwei halbe.
1: Danke, Helene.
2: Ich sage auch danke.
3: Hat die Bachmeier das gute Münchner Quellwasser aufgepeppt?
2: Ja, ist ja nichts anderes wie Wasserdoping.
3: Und die Kampagne ein einziges Greenwashing, noch bevor das grüne Bier in den Kehlen zischt.
2: Und die Kurierfahrerin hat Bernadette, mir nichts, dir nichts, beim Beseitigen der Leiche geholfen. Aus Zivilcourage und Solidarität.
3: Solidarität unter Frauen.
2: Bis die Gier sie übermannt, überfraut hat.
4: Oh, Inal.
5: Ja, servus. Ist bei euch nur ein Platzl frei?
3: Edmund, wie schön. Setz dich.
2: Nein, ist nichts frei.
3: Jetzt komm. Sei nicht so, Inal.
5: Wisse, O Kommissar, wer sich an meinem Weltentrunk erfreut und einem verdurstenden Menschenkinde. Naja, was weiß ich. Jetzt ruck schon rüber.
3: Helene, bring Edmund auch eine halbe, bitte.
0: Kommt sofort.
2: Geh, Janina.
5: Schauen Sie, Herr Kommissar, so geht Vergebung und Barmherzigkeit.
3: Ach, Edmund.

0: Weltentrunk von Su Turhan. Janina Adler, Julia Gräfner, Ünal Tekin, Tim Seyfi, Hubert, Michael A. Grimm, Edmund, Eisi Gulb, Bernadette, Viktoria Meyer, Mechthild, Angelika Bender, sowie Anna Grenzer, Florian Jahr, Patricia Litten, Vincenzo Linden. Ton und Technik Gerhard Wiechow, Winfried Messmer, Regina Stärke. Regieassistenz Henriette Fridoline Schmidt. Dramaturgie Katharina Agathos. Komposition Frank Nägele. Regie Ulrich Lampen. Produktion Bayerischer Rundfunk 2024 für den ARD-Radio-Tatort.
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2: Im Studio Gisa Weber. Knapp 8 Stunden lang haben die Spitzen von Schwarz-Rot im Kanzleramt über die angestrebten Reformprojekte gesprochen. Ergebnisse sollen am Vormittag vorgestellt werden. Über mögliche Einigungen wurde zunächst nichts bekannt. Bei dem Treffen ging es vor allem um die geplante Einkommensteuerreform, darum, den Arbeitsmarkt flexibler zu gestalten und um einen weiteren Bürokratieabbau, um die Wirtschaft zu stärken. Bundeskanzler Merz hatte vor dem Treffen gesagt, er rechne mit einem großen Sprung nach vorn. Ob der gelungen ist, blieb zunächst offen. Bundeswehrreservisten sollen künftig zu Übungen verpflichtet werden können. Dafür hat die Bundesregierung ein Gesetz auf den Weg gebracht. Bisher mussten die Reservisten selbst und auch ihre Arbeitgeber zustimmen. Verteidigungsminister Pistorius betont, man wolle aber niemanden überraschen.
3: Deswegen gelten die neuen Regelungen nicht für freiwillig Wehrdienstleistende, die sich vor Inkrafttreten des Gesetzes verpflichtet haben. Und sie gelten natürlich erst recht nicht für die ehemaligen Wehrpflichtigen bis 2011.
2: Mit einem zweiten Gesetz will die Bundesregierung mehr Tempo beim Bau von Kasernen, Munitionsdepots und anderen Einrichtungen der Bundeswehr erreichen. Mit dem Ende des Tankrabatts sind die Spritpreise zunächst wieder in die Höhe geschossen. Das sorgt nicht nur bei Autofahrern für Frust, sondern auch bei Experten für Kritik. Jana Klonikowski berichtet.
4: Zur Umstellung um 12 Uhr mittags gingen die Preise an vielen Tankstellen um etwa 20 Cent nach oben und auch schon in den vergangenen Tagen ist ein Preisanstieg zu sehen gewesen. Die Verbraucherzentrale spricht da bereits von Abzocke, auch weil die Rohölpreise wieder das Niveau von vor dem Iran-Krieg erreicht haben, die Spritpreise aber eben nicht. Ähnliche Kritik kommt vom ADAC. Die Ölunternehmen weisen diese Vorwürfe zurück.
2: Die Deutsche Bahn will die Sicherheit ihrer Mitarbeitenden im Fernverkehr erhöhen. 2000 Zugbegleiter und Beschäftigte im Bordbistro bekommen Bodycams. Die sollen laut Bahn in brenzligen Situationen abschrecken und im Zweifel auch helfen, Vorfälle besser zu dokumentieren. Im Regionalverkehr gibt es das bereits. Der größte Musikwettbewerb der Welt bekommt Zuwachs. Kanada schickt erstmals einen Act zum Eurovision Song Contest. Premiere ist nächstes Jahr beim ESC in Bulgarien. Kanada ist das erste neue Teilnehmerland seit Australien 2015. Die Kritik an Bundestrainer Nagelsmann und der gesamten Nationalmannschaft nach dem frühen WM aus reißt nicht ab. Immer mehr Experten melden sich zu Wort und fordern Konsequenzen. Nagelsmann ist inzwischen zurück in Deutschland. Der DFB hat eine umfassende Analyse in den kommenden Tagen angekündigt.
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5: mit KI-Support. Viele Wolken sind heute Abend noch unterwegs. Vereinzelt sind auch Gewitter dabei, die dann in der Nacht nachlassen. Danach bleibt es meist trocken, mal mit mehr, mal mit weniger Wolken. Die Tiefstwerte liegen bei 15 bis 9 Grad. Morgen kommt im Norden und Westen mehr Regen dazu, an der Nordsee später eher Schauer, sonst oft sonnig und trocken bei bis zu 31 Grad.

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2: Per Dekret wollte Donald Trump das US-Geburtsrecht einschränken. Nun hat der oberste Gerichtshof, der Supreme Court, entschieden. Die EU reduziert die zollfreie Importmenge von Schweizer Stahl. Wie Schweizer Unternehmen darauf reagieren. Und die transparente Schweizer Bundesverwaltung unter der Lupe. Der oberste Datenschützer sorgt sich um die Zukunft des Öffentlichkeitsgesetzes. Darüber sprechen wir jetzt im Info 3. Zum letzten Mal für Sie am Mikrofon, Cosette Espinosa. Guten Abend. Sind Kinder automatisch Bürger der USA, wenn sie dort zur Welt kommen? Auch wenn deren Eltern illegal im Land sind oder nur vorübergehend? Präsident Donald Trump findet klar, nein. Er wollte per Dekret bestimmten Neugeborenen die Staatsbürgerschaft verweigern. Heute nun hat der oberste Gerichtshof, der Supreme Court, entschieden. Mir zugeschaltet ist nun USA-Korrespondent Andrea Christen. Nun, was hat denn der Supreme Court entschieden?
3: Das Birthright Citizenship, dass dieses Prinzip, dass so gut wie jedes Kind, das in den USA geboren wird, automatisch eine Bürgerin, ein Bürger ist, dass dieses Prinzip bestehen bleibt, unverändert bestehen bleibt, auch für papierlose Migranten, auch für jene, die nur vorübergehend mit einem Visum in den USA leben. Das ist keine große Überraschung. Dieses Geburtsrecht ist explizit festgeschrieben im vierten Zusatz der US-Verfassung, der nach dem US-Bürgerkrieg eingeführt worden war. Das war ursprünglich eingeführt worden, um ehemaligen Sklaven und auch ihren Kindern das Bürgerrecht zu geben. Aber das oberste Gericht hat schon vor langer Zeit entschieden, dass es auch für Kinder gilt von Eltern, die im Ausland geboren wurden. Und diese Interpretation gilt nun weiterhin.
2: Ja, und was bedeutet dieser Entscheid für US-Präsident Donald Trump?
3: Eine klare Niederlage. Trump hat am ersten Amtstag seiner zweiten Amtszeit versucht, Birthright Citizenship im Alleingang mit der Unterschrift unter einem präsidialen Dekret massiv einzuschränken und damit das Land wirklich grundlegend zu verändern, was es heißt, Amerikanerin und Amerikaner zu sein. Es war von Anfang an absehbar, dass der Supreme Court, das höchste Gericht, das letzte Wort haben würde. Ein Gericht, das von konservativen Richterinnen und Richtern dominiert wird. Ein Gericht, wo drei Richterinnen und Richter sitzen, die Trump selber eingesetzt hatte. Und ein Gericht, das eigentlich dazu neigt, Präsidenten, speziell Trump, mit mehr Macht auszustatten. Aber in diesem Fall hat selbst dieses Gericht eine rote Linie gezogen. Man könnte sagen, es konnte fast nicht anders bei einer Sache, die derart klar in der US-Verfassung festgeschrieben ist.
2: Informationen von USA-Korrespondent Andrea Christen. Besten Dank. Sollen in der Schweiz wieder neue Atomkraftwerke möglich sein? Diese Frage dürfte an die Abstimmungsurnen kommen, Roger Brändlin.
4: Seit heute werden in der Schweiz Unterschriften gesammelt gegen neue Atomkraftwerke. SP, Grüne, Grünliberale, aber auch die Mittefrauen und diverse Umweltverbände haben das Referendum ergriffen, und zwar gegen diesen Entscheid des Parlaments vor 2 Wochen, der eben den Bau von neuen AKW wieder möglich macht. Der Parlamentsentscheid war ein Gegenvorschlag zu einer Volksinitiative gewesen, die eben den Bau von Atomkraftwerken verlangt hätte. Diese wurde dann nach dem Parlamentsentscheid zurückgezogen. Es braucht jetzt 50.000 Unterschriften, damit das Referendum zustande kommt. Bei einer allfälligen Abstimmung über das neue Vertragspaket mit der EU soll es neben dem Volksmehr auch ein Ständemehr brauchen. Das findet weiterhin die Staatspolitische Kommission des Ständerats. Sie möchte dieses Ständemehr mit einer Änderung der Bundesverfassung erzwingen, indirekt. Die Verfassung würde nämlich so geändert, dass die neuen Verträge nicht im Widerspruch stünden mit dem Zuwanderungsartikel, der nach dem Ja zur Masseneinwanderungsinitiative eingeführt wurde, und ein Nebeneffekt wäre dann, wenn die Verfassung geändert wird, dann braucht es ein obligatorisches Referendum, was eben bedeutet, dass auch ein Ständemehr nötig ist. Der Entscheid heute in der Ständeratskommission fiel knapp aus mit 7-6 Stimmen.
2: Die EU will ihre eigene Stahlindustrie schützen, vor allem vor der chinesischen Konkurrenz. So reduziert die EU die Menge zollfreier Importe um knapp die Hälfte und verdoppelt die Zölle auf Stahl. Die neuen Regeln, die gelten ab Juli, also ab morgen. Diese treffen die Schweizer Industrie hart. Lucia Theiler.
1: Die Wut, die Empörung in der Industrie ist gross. Besonders betroffen sind zwei grosse Stahllieferanten, wobei vor allem die Luzerner Swiss Steel in die EU liefert. Das Solothurner Werk Gerlafingen dürfte etwas weniger stark betroffen sein. Das Unternehmen verweist auf den Tech-Verband Swissmem, der die Einschätzung für die Schweizer Industrie übernehme. Und dort findet Jean-Philippe Kohl, Vizedirektor und Leiter Wirtschaftspolitik, deutliche Worte. Der Entscheid sei enttäuschend und entspreche nicht den wirtschaftlichen Gegebenheiten.
5: Es ist schon erstaunlich, wie weit weg Brüssel von wirtschaftlichen Realitäten ist. Weil wir haben wirklich über verschiedenste Kanäle gesagt, die Schweiz ist nicht das Problem dieser weltweiten Überkapazitäten. Und das können wir schon daran messen, dass die Schweiz weniger Stahl in die EU exportiert. Also umgekehrt, wir importieren aus der EU doppelt so viel und damit entlasten wir ja den EU-Stahlmarkt. Und dieser Gegebenheit wurde offensichtlich nicht Rechnung getragen.
1: Zudem gingen die Lieferungen in die EU wertmäßig und mengenmäßig in den letzten Jahren zurück. Die Schweiz exportierte 2024 rund 540'000 Tonnen Stahlprodukte in die EU mit einem Wert von rund 800 Millionen Franken. Menge und Wert liegen damit um etwa ein Drittel tiefer als gut 10 Jahre zuvor. Von einer Überflutung mit Schweizer Stahl könne also nicht die Rede sein, zumal die Schweiz hochwertigen, sogenannten grünen, CO2-armen Stahl liefern könnte. Der Entscheid heute betreffe aber nicht nur die grossen Stahlproduzenten direkt, sondern auch kleinere Firmen, die Stahl verarbeiten, etwa auf dem Bau. Sie bündeln ihre Interessen im Dachverband Metal Swiss. Geschäftsführer Andreas Steffes sagt, die ganzen Lieferketten und Abhängigkeiten würden durch den Entscheid gestört.
6: Was wir sehen werden, ist, dass die Geschichte, die in den letzten Wochen zunehmend Fahrt aufgenommen hat, die Gefährdung von den Arbeitsplätzen in den KMU, der Metallverarbeitung, der Zulieferung, den nachgelagerten Prozessen im Stahlbereich einfach in der Schweiz massiv gefährdet sein werden.
1: Welche Auswirkungen der Entscheid konkret hat, wird sich zeigen. Aber die Botschaft, die mit dem Entscheid einhergeht, sagt Jean-Philippe Kohl von Swissmem, sei längst angekommen.
5: Wir müssen uns darauf einstellen, dass unsere wichtigsten Wirtschaftsräume sich immer mehr abschotten.
1: Und das sei kein gutes Signal für den Wirtschaftsstandort Schweiz.
2: Die UNO hat in Genf vorgerechnet, welche Kosten eine Ebola-Epidemie im Zentrum Afrikas verursachen könnte, Roger Brändlin.
4: Im schlimmsten Fall drohe ein wirtschaftlicher Schaden von 3,6 Milliarden US-Dollar, sagt das UNO-Entwicklungsprogramm. Fast 1 Million Menschen könnten zusätzlich in Armut stürzen in der Region. Zehntausende Jobs seien in Gefahr und der Unterricht in Schulen und Ausbildungszentren sei vielerorts unterbrochen. Momentan Handelsströme seien gestört, Grenzübertritte erschwert und auch Transporte eingeschränkt. Bislang wurden in Kongo-Kinshasa rund 1.300 Ansteckungen und gut 370 Ebola-Tote registriert, aber auch Uganda hat schon Ebola-Fälle gemeldet. Der Waldbrand im Tessin oberhalb von Locarno ist unter Kontrolle, das sagt die Feuerwehr gegenüber der Nachrichtenagentur Kiesen SDA heute, der Einsatz dauere aber noch an. Der Waldbrand war gestern Abend ausgebrochen am Hang der Cimetta, einem Ausflugsberg in der Region Locarno. Auch zwei Löschhelikopter waren im Einsatz. Und noch zum Sport. Tennis. Die Schweizer Spielerin Viktoria Golubic steht im Wimbledon in der zweiten Runde. Gegen die Qualifikantin Irina Shimanovic aus Belarus hat sie in 3 Sätzen gewonnen. Golubics nächste Gegnerin am Donnerstag ist dann die Italienerin Jasmine Paolini.
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2: Eine offene und transparente Schweizer Bundesverwaltung. Das soll das Öffentlichkeitsgesetz garantieren, das morgen 20 Jahre alt wird. Die Bürgerinnen und Bürger haben damit Zugang zu amtlichen Dokumenten erhalten. Heute nun hat der oberste Datenschützer und Öffentlichkeitsbeauftragter Adrian Lopsiger Bilanz gezogen. Er sprach von einer Erfolgsgeschichte. Sein Ausblick aber, der ist besorgt. Inlandredaktor Tobias Gasser.
8: Morgen darf gefeiert werden. Vor genau 20 Jahren trat das Öffentlichkeitsgesetz, kurz BGÖ, in Kraft. Ein Erfolg sei das Gesetz, sagt Adrian Lopsiger, Datenschutz- und Öffentlichkeitsbeauftragter der Eidgenossenschaft.
9: Das Öffentlichkeitsgesetz ist in dem Sinne erwachsen geworden, dass es eben jetzt die Bevölkerung auch kennt. Es ist nicht mehr irgendein Kind in einer Nische, sondern es wird wirklich benutzt. Es ist ein sehr beliebtes Gesetz, nicht nur bei den Journalistinnen und Journalisten, sondern auch bei den einzelnen Bürgerinnen und Bürgern.
8: So beliebt, dass über 2000 Gesuche im letzten Jahr bei den Bundesbehörden eingingen. Das Ziel des BGÖ ist die transparente Verwaltung und eine informierte Öffentlichkeit. Doch die hehren Absichten sind in Gefahr. Lobsiger warnt vor Rückschritten und einer Schwächung des Öffentlichkeitsprinzips. Inzwischen sei die Anzahl Gesetze, wo das Öffentlichkeitsprinzip ausgeschlossen werde, auf 13 angestiegen. 11 weitere Ausnahmen seien geplant. Ein Beispiel: Im neuen Epidemiengesetz soll die Finanzhilfe an Firmen während einer Pandemie vom Öffentlichkeitsprinzip ausgeschlossen werden. Oder das Bundesamt für Zivilluftfahrt will zukünftig die Aufsicht über die Luftfahrt der Öffentlichkeit entziehen. Der Bundesrat schreibt in der Botschaft ans Parlament:
10: Es geht darum, sicherzustellen, dass das Bundesamt für Zivilluftfahrt von den beaufsichtigten Unternehmen und Privatpersonen weiterhin die sicherheitsrelevanten Informationen erhält, die es benötigt, um die Sicherheit in der Luftfahrt aufrechtzuerhalten.
8: Alles valable Argumente: Schutz der Privatsphäre, Schutz von Geschäftsgeheimnissen und Piloten und Flugunternehmen sollen vertraulich Zwischenfälle und Beinaheunfälle der Aufsicht melden können, ohne Angst, dass Details öffentlich werden. Der Öffentlichkeitsbeauftragte Adrian Lobsiger widerspricht, das Öffentlichkeitsgesetz kenne Ausnahmen für sensible Informationen wie Personendaten und Geschäftsgeheimnisse. Und beaufsichtigte Firmen wie zum Beispiel Fluggesellschaften hätten eine gesetzliche Meldepflicht.
9: Die politischen und finanziell grossen Bereiche einfach wegzustreichen, das ist keine Lösung, weil sonst haben wir am Schluss nur noch die Wetterdaten im BGÖ und dann können wir es wirklich abschaffen.
8: Ein Aufruf des Datenschutz- und Öffentlichkeitsbeauftragten an die Bundesverwaltung, weniger Angst vor der Öffentlichkeit und vor den Bürgerinnen und Bürgern zu haben.
2: Und zum Schluss, wie immer bei uns, der Blick auf Wetter und Börse.
4: Der Swiss Market Index notiert im Moment kurz vor Schluss bei 14.212 Punkten und damit knapp im Minus von 0,1%. Der Euro wird zu 92,23 Rappen gehandelt und der Dollar zu 80,74 Rappen. Das Wetter, vor allem in den Bergen, gibt es heute noch teils kräftige Gewitter, im Rest der Schweiz nur lokal. Morgen ist es dann wechselhaft mit weiteren Gewitter und das bei 24 Grad noch im Norden und 30 Grad im Süden.
2: Das war Info 3 News und Hintergründe in einer knappen Viertelstunde. Produziert haben diese Sendung Roger Brändlin und Cosette Espinosa. Und damit sage ich Adios und wünsche allen einen wunderschönen Sommerabend.
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12: Das Regionaljournal Bern-Fribourg-Wallis. Ein Schiff ist nicht nur ein Schiff, es ist auch eine Batterie, wenn es umgebaut ist. Und genau das, was BLS mit dem Schiff auf dem Thuner- und Brienzersee machen. Das Spital zu Biel zieht weg, das gibt Platz für Neues. Wohnungen können es geben für etwa 880 Leute. Wir sagen euch, was geplant ist auf diesem Areal und warum das grosse Grundstück die Bieler Stadtplaner zum Träumen bringt. Und über 200 Jahre lang hat die Burgergemeinde Bern eine Bank gehabt, jetzt will sie sie verkaufen. Eine Trennung, die zwar nötig ist, aber gleich wehtut, sagen die Verantwortlichen. Am Mikrofon ist Christine Wittmer. Ein Schiff, das auch eine Batterie ist, eine schwimmende Batterie, das gibt's und soll es noch mehr geben. Die BLS Schifffahrt will ihre Motorschiffe auf dem Thuner- und Brienzersee bis 2050 so umbauen. Das heisst, die Schiffe sollen künftig nicht nur mit Strom angetrieben werden, sie sollen auch Strom speichern und dann wieder ins Netz abgeben, wenn es an Land zu wenig hat. Die Andrea Appiu berichtet.
13: Für die Passagierinnen und Passagiere heisst der Umbau:
14: Ihr gehört kein Wummern mehr vom Motor. Das ist wirklich ein anderes Fahrgefühl. Es ist einfach still, leise, schön.
13: Sagt der CEO von der BLS-Schifffahrt, Jan Tschermak. Das kann man heute schon erleben bei den beiden Schiffen, die hybrid unterwegs sind. Aber die Idee von der BLS geht weit über das raus. Das Problem ist nämlich heute, wenn die Sonne scheint, wird viel Solarstrom produziert. Mehr als gebraucht wird und mehr als das Netz kann verteilen. Und da kommen eben die Schiffe ins Spiel.
14: Wir wollen hier dazu beitragen, mit unseren Schiffen, die ja sehr grosse Batterien werden beinhalten, wollen wir als Speicher dienen, wo wir eben wieder ins Netz, ins Energiesystem einspeisen können.
13: Grosse Batterie heisst, die 10 Motorschiffe, die umgebaut werden, haben dann zusammen so viele Speicher wie 300 grosse Elektroautos. Funktionieren soll es also so. Wenn die Sonne scheint, dann laden die Schiffe. Und dann oben oder in der Nacht können sie den Strom wieder ins Stromnetz einspeisen. Nur, wenn die Sonne scheint, sind die Schiffe ja unterwegs und können den Solarstrom gar nicht speichern.
14: Unsere Schiffe fahren nicht vom Morgen um 7 Uhr bis am Abend um 8 Uhr oder 9 Uhr. Wir haben je nach Fahrplan, je nach Fahrzeitenfahrt, fahren die Schiffe erst ab Mittag, oder? Unsere Charterschiffe, die wir vor allem für Charterfahrten brauchen, die stehen sehr viel an Lenten, ohne dass sie im Einsatz sind, oder? Also das wird dann durch ein cleveres Energiemanagement, werden wir dort eben können zur Tageszeit laden und am Abend, wenn der Strom dort gebraucht wird, können wir es dann eben wieder ins Netz einspeisen.
13: Ein Jahr lang haben wir jetzt Zahlen zusammengetragen und gerechnet und gesehen, es funktioniert. Aber die Schiffe müssten, wie heute, auch die Elektrobusse zwischendurch aufladen. Das sei aber möglich. Zu Thun und zu Interlaken West stehen die Schiffe auch schon heute 20 Minuten. Etwas für die Umwelt tun, das Stromnetz stabilisieren. Das Unternehmen BLS will aber noch mehr.
14: Unser Ziel ist, dass wir mit diesem Modell Geld verdienen in Zukunft,
13: sagt der CEO Jan Czermak. Wir können den Strom dann einkaufen, wenn er günstig sei, und dann verkaufen, wenn er teurer sei. Und Stromunternehmen zahlen unterdessen sogar denen etwas, die helfen, dass das Netz stabil bleibt. Konkret abgemacht sei da aber noch nichts. Dann bleibt noch eine Frage. Was passiert denn mit dem Dampfschiff?
14: Da müsst ihr euch keine Sorgen machen. Die Dampfschiffe, die haben einen historischen Wert. Das sind unsere Flaggschiffe. Zu denen haben wir Sorge. Aber sicher müssen wir auch dort Lösungen finden, wie wir die eben möglichst CO2-neutral kann betreiben in Zukunft.
13: Aber eben, jetzt geht es nur um die Motorschiffe, die elektrifiziert werden sollen und dann als schwimmende Batterie helfen, das Stromnetz zu stabilisieren.
12: Das erste solche Schiff auf dem Thuner- und Brienzersee soll 2030 umgerüstet sein. Beaumont, der schöne Berg, heisst das Quartier oberhalb von der Stadt Biel. Dort, an diesem schönen Berg, ist im Moment noch das Spitalzentrum Biel. Das will zügeln an die Stadtgrenze in eine neue Bolzbrücke. Das bedeutet, dass schon in ein paar Jahren viel Land an guter Lage mit grandioser Aussicht frei wird. Was damit machen? Das überlegen sich aktuell die Verantwortlichen von der Stadt Biel. Grund zum Träumen und Grossdenken also. Nicht unbedingt. Es gibt nämlich auch noch Besitzer vom Areal, die ein Wörtchen mitreden. Katharina Schwab.
1: Im Beaumont-Quartier mit Sicht auf die ganze Stadt, auf den Bielersee, auf das Seeland und bis zu den Berner Alpen, da wird ein Areal frei von 90'000 Quadratmetern. Oder umgerechnet von 12,5 Fußballfeldern. Die Bieler Stadtpräsidentin Glenda González-Bassi ist begeistert.
15: Es ist für Biel eine grosse Chance hier und eine tolle Gelegenheit, etwas Neues zu bauen. Also ein neues Quartier, eine neue Wohnform sicher und auch eine Top-Qualität.
1: Die Stadt Biel ist die Planungsbehörde. Das heisst, sie steckt den Rahmen ab, was alles möglich ist auf diesem Areal. Für das hat sie eine sogenannte Potenzialstudie gemacht. Zusammen mit Fachbehörden, mit Expertinnen und Experten, mit der Bevölkerung und mit der Stadtplanung. Das Ziel dieser Potenzialstudie sei gesehen, zu schauen, was alles möglich ist. Die Ergebnisse dieser Studie sind heute präsentiert worden. Es soll nicht oft mal ein neues Quartier geben, sondern das Areal soll nah dies nah mit Leben gefüllt werden. Die Glenda González-Bassi macht ein Beispiel.
15: Ihr fängt jetzt an, in einer kleinen Ecke oder mit einer kleinen Möglichkeit. Das kann sein eine Zwischennutzung, die uns zeigt, eben, die Identität dem Ort ist da. Man muss mit dem arbeiten, um etwas Neues zu entwickeln. Und dann entwickelt man ein Stück und dann ein anderes Stück und dann so. Es muss organisch sein.
1: Darum ist noch nicht viel konkret.
10: Der Plan der Stadt wäre, dass auf dem einen Teil von dem grossen Areal im Beaumont-Quartier, dort, wo heute unter anderem das Hauptgebäude vom Spitalzentrum ist, dass dort Wohnungen für 880 Leute herkommen, mit Gemeinschaftsräumen, Atelier, Büro und Geschäft, aber auch Spielplätze, Begegnungsorte und grüne Flächen wären vorgesehen. Die alten Gebäude vom Spital sollen bleiben stehen und weiterentwickelt werden. Das ist der Plan der Stadt. Aber ob die Pläne umgesetzt werden können, ist noch nicht sicher. Zuerst geht es nämlich darum, ob die Stadt Biel das Areal kaufen soll oder nicht. Das ist ihre Kompetenz vom Gemeinderat. Die Stadtpräsidentin Glenda González-Bassi hat eine klare Meinung dazu.
15: Für uns als Stadt, als Behörde, Land zu kaufen, ist die beste Möglichkeit, die wir haben. Klar, aber nicht an jeden Preis.
10: Und da sind wir beim Aber gelandet. Das Land gehört dem Spitalzentrum Biel AG. Für das sie dort weg kann, muss sie zuerst in Brück am Stadtrand von Biel ein neues Spitalzentrum bauen. Und für das neue Spital zu bauen, braucht es Geld, das unter anderem aus dem Verkauf von diesem Land im Beaumont-Quartier kommt. Im Jahr 2019, wo die Stadt Biel und das Spitalzentrum die erste Planungsvereinbarung gemacht haben, hat man von einem Verkaufspreis von 55 Millionen Franken geredet. An diesem Betrag hat sich nichts geändert, heisst es von Seiten Spitalzentrum. Aber es könnte auch mehr sein. Man hat auch andere Interessenten für das Areal, sagt der Geschäftsführer vom Spitalzentrum, der Philipp Blodeck. Und da könnte auch mehr Geld rausschauen. Aber das wollen sie gar nicht.
16: Also wir wollen nicht eine Maximierung machen von dem Verkaufspreis, sondern wir sehen auch klar, dass wir eine gewisse Verantwortung haben für das Areal, wo wir da 100 Jahre sein dürfen und das auch eine gute Entwicklung ermöglichen wollen.
10: Darum sei es für Sie als Spitalzentrum klar, dass man trotz anderer Interessenten weiterhin mit der Stadt Biel zusammenarbeitet. Das klingt gut, ist aber nicht so einfach. Hier das Spitalzentrum, das möglichst viel Geld braucht, für das neue Spital zu bauen. Da eine Stadt, die finanziell nicht auf Rosen gebettet ist, aber gleich ein neues Quartier will. Bieler Stadtpräsidentin Glenda González-Bassi sagt dazu,
15: Biel wird für die Bielerinnen und die Bieler planen. Und das heisst, wir müssen für unsere Bevölkerung das machen. Wir arbeiten hier für Biel. Und das ist unsere Aufgabe.
10: Und gleichzeitig ist für sie klar, die Stadt Biel soll mit dem Spitalzentrum zusammenarbeiten und schauen, dass es eine Lösung gibt, die für beide stimmt.
12: Ein sehr grosses Areal wird also frei im Beaumont-Quartier zu Biel, wenn das Spitalzentrum wegzügelt. Und das erst noch an bester Lage. Ist das der Traum von jeder Stadtplanerin? Das hat Katharina Schwab, die Planerin von Biel, gefragt, Sabine Gresch.
17: Das ist sicher so. Es ist vor allem auch ein Traum, weil es die Herausforderung hat, dass wir wirklich mit dem Bestand arbeiten wollen. Wir haben hier ein noch funktionierendes Spital, das in Zukunft Wohnraum geben soll, wo Räume geben soll, wo auch geschaffen wird, wo Schulen werden stattfinden, Schulen gebaut werden. Von dem her wirklich eine Herausforderung, nicht nur ein neues Quartier, sondern wirklich eine Transformation von einem Quartier können zu begleiten.
10: Die alten Gebäude sollen mehrheitlich bestehen bleiben, sollen weiterentwickelt werden. Warum eigentlich? Warum nicht einfach alles abreißen und alles neu bauen?
17: Da hat es wirklich in den letzten 10 Jahren wie eine andere Haltung dazu gegeben. Lange hat man einfach abgerissen und neu gebaut. Aber heute mit dem ganzen Thema von grauen Energie, Klimaschutz auch, ist es ganz wichtig, einerseits, dass man Gebäude behaltet, aber auch baukulturell. Es ist wirklich das Spital von der Region Biel. Von dem hat es wirklich auch eine Identität. Und die Identität möchte man gerne auch behalten, so weit wie möglich und wirklich weiterentwickeln. Darum, wenn man diese Gebäude behalten, aufstocken, entwickeln, ergänzen.
10: Was ist das Spannende dabei, auch gerade aus Sicht einer Stadtplanerin?
17: Das Spannende ist eigentlich wie so die Herausforderung, dass wir wie wissen, wir wollen hier in diesem Areal eben eine städtebauliche Entwicklung herbringen. Aber wir haben natürlich auch sehr viele politische Forderungen, was für ein Wohnen kommt hierher beispielsweise. Und gleichzeitig arbeiten wir ja zusammen mit dem Spitalzentrum. Und das Spitalzentrum hat auch Interesse, hat auch finanzielle Interessen am Ganzen, am Landwert von diesem Areal. Von dem sind wir wie im Abwägen zwischen politischen Forderungen und aber auch mit dem Spitalzentrum, zu ermöglichen, am neuen Standort in Brück etwas zu ermöglichen.
10: Aber ihr sagt, es ist ein richtiges Spannungsfeld, das ihr da drinnen seid. Wie geht ihr denn mit dem um?
17: Wir versuchen wirklich Schritt für Schritt vorwärts zu gehen. Wir haben jetzt wirklich die Potenzialstudie erarbeitet, wo wir wirklich angeschaut haben, was ist städtebaulich möglich. aber auch, was ist der Landwert mit dem Potenzial, das wir jetzt mal abgeschätzt haben. Und jetzt ist es ganz wichtig, dass wir wirklich mit dem Spitalzentrum zusammen in den nächsten Schritt gehen, uns wirklich die Frage stellen, wie gehen wir weiter mit den Arealen, wo wir noch nicht so sicher sind? Was ist das Abwägen? Was hat in dem Sinn politisch eine gute Chance, in Biel getragen zu werden? Aber andererseits eben auch wirklich einen Landwert generiert, der im Spitalzentrum den Neubau in Brücker möglich tut.
12: Sagt Stadtplanerin von Biel, Sabine Gresch, zu der Planung des Areals im Beaumont-Quartier zu Bern. Ihr seid auf SRF 1 beim Regionaljournal und wir gehen vom Neuplanen zum Loslassen. Der Burgergemeinde Bern gehört vieles in der Stadt Bern und auch außerhalb. Zum Beispiel das Casino, das Naturhistorische Museum zu Bern, die beiden Alters- und Pflegeheime Burgerspital oder auch Petersinsel im Bielersee. Was die Burgergemeinde auch noch hat, ist eine Bank, die DC Bank zu Bern. Die will sie jetzt aber verkaufen. Etwas, das laut den Verantwortlichen nicht leicht fällt, nach einer über 200-jährigen Geschichte. Der Nick Riegert berichtet.
18: Die Burgergemeinde ist eine altehrwürdige Institution in der Stadt Bern, die sich laut der eigenen Satzung für das Wohl der Allgemeinheit einsetzt. In der heutigen Form der Burgergemeinde geht ihre Geschichte bis ins 19. Jahrhundert zurück. Dann ist die Stadt Bern als moderne, demokratische Einwohnergemeinde organisiert worden und die alte, herrschende Patrizierfamilie, die Burger, die haben abgedankt. Die Burgergemeinde ist dann neu quasi als Zusammenschluss der alten Berner Elite gegründet worden. Zwischen der alten Gemeinde und der neuen Gemeinde ist dann auch das städtische Vermögen aufgeteilt worden. Und dabei sei die Depositokasse, also die heutige DC-Bank, mehr zufällig zu der Burgergemeinde gekommen, sagt der Präsident der Burgergemeinde, Bruno Wild.
19: Sie ist im Rahmen der Güterausscheidung 1852 der Burgergemeinde zugewiesen worden. Aber es war eigentlich mehr wie eine Art Ausgleichsposten, dass in dieser Ausscheidung etwa die Balance gestimmt hat. Und die DC Bank ist eigentlich, heute würde man sagen, eine Investmentbank gewesen. Die Stadt hat die gegründet, weil sie ein Gefäß gesucht hat, wo sie die Mittel, die sie hatte, können anlegen und verwalten.
18: Und Depositokassa ist 1825 übrigens auch die erste Schweizer Bank gewesen, die Papiergeld gedruckt hat. Die damalige Investmentbank hat sich mit der Zeit aber zu einer kleinen Regionalbank entwickelt, die, abgesehen von der langen Geschichte und der speziellen Rechtsform, nicht viel anders ist als andere Regionalbanken. Jede und jeder kann heute bei der DC Bank ein Konto eröffnen, eine Hypothek aufnehmen oder das Vermögen verwalten. Aber wieso will die Burgergemeinde die Bank denn jetzt eigentlich verkaufen?
19: Ja, wenn ich es in einem Satz zusammenfassen müsste, der Hintergrund ist eigentlich, dass die Bank zu gross geworden ist für die Burgergemeinde. Und das liegt ein bisschen in der Natur von Sachen, weil einfach eine Bank halt per se wächst, die ist immer gewachsen. Und wenn man sie für sich anschaut, ist sie fast gleich gross geworden wie die Burgergemeinde selber.
18: Und es sei auch eigentlich nicht die Aufgabe der Burgergemeinde, eine Bank zu führen. Weil jetzt aber die DC Bank so eine lange und außergewöhnliche Geschichte hat, ist es der Burgergemeinde nicht einfach gleich, was aus ihr wird. Man hat darum mit verschiedenen Interessierten zu Bern Gespräche geführt. Die Bedingung sei aber immer gewesen, dass die DC Bank mit einem neuen Besitzer eigentlich unverändert bestehen bleibt, sagt Bruno Wild.
19: Die einzige Namen, die ich würde sagen, die wir nicht geredet haben, das war die Berner Kantonalbank und die Valiant, die wir das Gefühl hatten, das war sicher auch die Befürchtung natürlich von unserer Bank selber, dass sie dort einfach würden aufgehen würden, in einem grossen Gebilde de facto einfach verschwinden.
18: Und am Ende dieses Prozesses ist jetzt die Visana als Käuferin ausgekommen. Für 115 Millionen will die Visana die DC Bank kaufen. Aus regulatorischen Gründen darf eine Krankenkasse aber gar keine Bank kaufen. Darum hat die Visana-Gruppe extra eine unabhängige Stiftung, die BK-Stiftung, gegründet. Und die soll jetzt die neue Besitzerin der DC Bank werden. Die Finanzmarktaufsicht FINMA hat schon grünes Licht gegeben für den Verkauf. Der Kleinburgerrat, also quasi die Regierung, und der Grossburgerrat, also das Parlament der Burgergemeinde, haben im Verkauf auch schon zugestimmt. Es fehlt nur noch ein Schritt, dass die Bank die Besitzerin wechseln kann. Die Burgerinnen und Burger müssen am 1. Juli noch an der Urne darüber abstimmen. Alle Beteiligten betonen, dass sich mit dem Verkauf weder für die Angestellten der DC Bank noch für die Kundinnen und Kunden irgendetwas ändert.
12: Der Nick Riegert hat berichtet. Ob die DC Bank verkauft wird, entscheiden Bernburgerinnen und Bernburger morgen. Wir kommen noch zum Wetter mit dem Jürg Ackermann von SRF Meteo. Morgen wird es wirklich kühler, verspricht er.
20: Heute Abend hat es einige Wolkenfelder oder Quellwolken, die die Sonne an vielen Orten abdecken. Vor allem im Jura, im Berner Oberland, Grätzerland und im Wallis gibt es weitere Regengüsse und Gewitter. Aber auch im Flachland kann es lokal Gewitter kommen. Dabei ist starker Regen und zügiger Wind möglich. In der Nacht bleibt es anwechselnd bewölkt und zum Teil nass, bei Tiefstwert um 18 Grad. Im Goms gibt es 13 Grad. Morgen scheint zwar zeitweise die Sonne, es kommt aber auch an einigen Orten regnen oder gewittern. Und in der Nähe von den Gewittern muss man auch mit starkem Wind rechnen. Das vor allem am Mittag und Nachmittag. Im Berner Oberland bleibt es morgen vielfach bewölkt und immer mal wieder nass, mit zum Teil grösseren Regenmengen. Dazu ist es spürbar weniger warm, mit Höchstwert von etwa 25 Grad. Im Rhonental gibt es bis 28 Grad und in Interlaken nur etwa 22 Grad. Am Donnerstag scheint dann neben den Wolken häufig die Sonne. Das bei Höchstwert von 27 Grad. Im Rhonental gibt es bis 30 Grad.
12: So viel vom Regionaljournal an diesem Dienstag, zusammengestellt und moderiert von Christine Wittmer.
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2: Guten Abend, ich begrüße Sie zur Tagesschau. Es ist der Moment der Gewissheit. Als José Canale für Paraguay den letzten Elfmeter verwandelt, ist klar, Deutschland ist mal wieder früh bei einer Weltmeisterschaft ausgeschieden. Zum dritten Mal nach 2018 und 2022. 3:4 unterlag die DFB-Elf im Elfmeterschießen und muss nun schon nach dem 16. Finale nach Hause fliegen. Unmittelbar nach Abpfiff begann die Suche nach Gründen für das schwache Abschneiden. Im Fokus Bundestrainer Nagelsmann. Er hatte nach dem Spiel erklärt, weitermachen zu wollen. DFB-Präsident Neuendorf kündigte eine gründliche Analyse an. Zur Trainerfrage äußerte er sich nicht. Klarheit dagegen bei Manuel Neuer. Er erklärte seinen Rücktritt aus der Nationalmannschaft.
3: Hier im Teamquartier in Winston-Salem wollte die DFB-Auswahl eigentlich viel länger bleiben. Abreise am Morgen nach dem desaströsen Aus bei der WM.
4: Wir sind alle sehr enttäuscht. Wir wissen, dieses Abschneiden bei dieser Weltmeisterschaft entspricht nicht den Ansprüchen, die wir uns vor dem Turnier gegeben haben.
3: Mit Titelambitionen hingeflogen. Doch wieder einmal ist die Reise bei einer WM früh zu Ende.
5: Ich habe selbst aktuell in dem Moment jetzt keine Erklärung. Ich bin selbst schockiert, traurig.
6: Ja, jetzt wieder so nach Hause zu gehen, ist nicht einfach. Scheiß Gefühl.
3: Aufmunternde Worte gibt's vom Bundeskanzler. Mit eurem Einsatz und Teamgeist bei dieser WM habt ihr unser Land begeistert. Wir sind stolz auf euch. Später fügt er noch hinzu, die Mannschaft habe keinen Spott verdient nach dem frühen Aus. Wohlgemerkt, dem ersten im Elfmeterschießen bei einer WM. Das deutsche Team scheitert nicht nur am Torhüter, sondern auch an sich selbst. Auch dieses Spiel gegen Paraguay zeigt, was der DFB-Auswahl fehlt. Die Abwehr beim Gegentor kurz vor der Halbzeit unorganisiert. Den Rückstand kann Kai Havertz immerhin nach 54 Minuten wettmachen, doch die Mannschaft insgesamt mutlos, harmlos und ideenlos. Auch der aberkannte Treffer von Jonathan Tah in der Verlängerung, keine Entschuldigung für das Ausscheiden im Turnier. In der Verantwortung steht auch der Bundestrainer.
7: Ich bin auf jeden Fall keiner, der wegläuft. Aber klar, ich kenne auch Mechanismen im Fußball.
4: In den kommenden Tagen, haben wir deswegen besprochen, werden wir uns zusammensetzen. Wir werden gemeinsam darüber sprechen, warum es uns nicht gelungen ist, unser Potenzial abzurufen.
3: Es gibt viel aufzuarbeiten. Nach dem wiederholt frühen WM-Abgang einer einst großen Fußballnation.
2: Alex Schlüter am WM-Quartier der deutschen Mannschaft. Welche Konsequenzen wird das frühe Ausscheiden haben?
8: Es ist definitiv mit einem Umbruch in dieser Mannschaft zu rechnen. Bernd Neuendorf hat klar gesagt, wir können jetzt nicht einfach zur Tagesordnung übergehen. Eine Veränderung, wir haben es gehört, steht schon fest. Manuel Neuer hat gestern definitiv das letzte Länderspiel im Nationaltrikot für Deutschland gemacht. Ob da weitere Nationalspieler folgen und ebenfalls ihre Länderspielkarriere beenden, steht aktuell noch nicht fest. Ich gehe aber schwer davon aus. Spieler wie Rüdiger, Kimmich, Sané sind jenseits der 30. Die andere große Frage ist natürlich die bezüglich der Trainerposition. Julian Nagelsmann hat noch einen laufenden Vertrag. Wir haben es gehört. Er hat auch gesagt, er möchte weitermachen. Die Mannschaft und der Sportdirektor Rudi Völler, die haben ihm gestern unmittelbar nach Abpfiff den Rücken gestärkt. Aber der Bundestrainer selbst hat mir am Mikrofon auch klar gesagt, dass er natürlich die Mechanismen, wie es hieß, des Fußballs sehr gut kennt. Und das bedeutet eben, dass nach der angekündigten Analyse beim DFB Julian Nagelsmann womöglich seinen Platz räumen muss.
2: Danke, Alex Schlüter. Bundesinnenminister Dobrindt hat heute bei der Vorstellung des Verfassungsschutzberichts mit Nachdruck gewarnt, Deutschland stehe im Fadenkreuz unterschiedlicher Bedrohungen durch Sabotage und Spionage aus dem Ausland sowie Extremismus im Inneren. Vom Rechtsextremismus geht dabei weiter die größte Gefahr aus. Laut Verfassungsschutzbericht gehören der Szene im vergangenen Jahr 58.700 Personen an, ein Plus von rund 17% im Vergleich zu 2024. Auch die linksextremistische Szene wuchs. Ihr werden 42.200 Personen zugerechnet, ein Plus von etwa 11%.
9: Neonazi-Aufmarsch letztes Jahr in Gelsenkirchen. Seit an Seit stehen die selbsternannten jungen Nationalisten mit der Gruppe Jung und Stark. Die Szene wird jünger, gewaltbereiter und ist besser vernetzt. Die Radikalisierung beginnt oft im Internet. Hier werben Rechtsextreme gezielt Minderjährige an, so der Verfassungsschutz.
10: Die Themen, die im Alltag junge Menschen beschäftigen, werden erstmal als Themen, erste Anlaufthemen genommen. Und dann vertieft sich die Kommunikation immer weiter.
9: Bis hin zu Anschlagsfantasien und Taten. So steigt die Zahl rechtsextremistischer Gewaltdelikte binnen eines Jahres um 8,9%. Bei linksextremistischen Gewalttaten wird mit 60,9% ein besonders starker Anstieg verzeichnet. Die jüngsten Anschläge auf das Berliner Stromnetz zeigten die wachsende Gefahr von links außen, so die Behörden. Aber neben Extremismus im Inland wachse auch die Bedrohung aus dem Ausland. Mit Hackern und Spionen nehme allen voran Russland Deutschland ins Visier.
11: Deutschland steht unter Druck. Die Gegner unserer freiheitlich-demokratischen Grundordnung, sie kommen von außen und von innen. Sie agieren analog und digital.
9: Aufrüsten will der Minister, mehr Technik und Online-Befugnisse für die Geheimdienste.
12: Die Regierung werde nun sehr schnell über die geplante Reform der Nachrichtendienste entscheiden, kündigt Dobrindt an. Es geht zum Beispiel um eine aktive Cyberabwehr, damit die Geheimdienste etwa Server von Angreifern lahmlegen dürfen.
2: Lange Schlangen heute an vielen Zapfsäulen. Noch bis Mitternacht sind die Steuern auf Benzin und Diesel um 16,7 Cent pro Liter gesenkt. Mit diesem sogenannten Tankrabatt wollte die Bundesregierung die Entwicklung der Spritpreise kurzzeitig abfedern. Sie waren infolge des Iran-Kriegs stark angestiegen. Weiterhin gilt, dass Tankstellen ihre Preise nur einmal täglich um 12 Uhr erhöhen dürfen. Die ersten Preissprünge gab es bereits heute.
3: Am Vormittag ein letztes Mal anstehen für verbilligten Sprit, bevor der Tankrabatt ausläuft. Die Stimmung an der Zapfsäule durchwachsen.
13: Schlecht für uns, aber wir können leider nichts dran ändern.
14: Der Staat kann nicht für alles gerade stehen.
15: Die Leute, wo arbeiten und alles. Wir werden nur noch abgezockt.
3: Ja, es wird teurer an der Tankstelle von Thomas Zenz schon heute. Punkt 12 setzt er die Preise deutlich hinauf, obwohl aktuell noch günstiger, rabattierter Kraftstoff in seinen Tanks ist. Warum also?
16: Weil ich die Preise ab 12 Uhr nicht mehr erhöhen darf und somit ab 0 Uhr heute Nacht unter meinem Einkaufspreis verkaufen würde. Ich gebe denn die Preise einfach weiter und versuche mein Geschäft so gut wie möglich weiterzumachen.
3: Die Kraftstoffpreise waren mit dem Ausbruch des Iran-Krieges enorm gestiegen. Ab Mai drosselte der Tankrabatt die Preise vorübergehend um bis zu 17 Cent pro Liter und damit beinahe auf Vorkriegsniveau. Ein kurzzeitiger Erfolg also, der allerdings den Verbrauch von fossilen Kraftstoffen weiterhin attraktiv machte.
17: Wenn man dann noch überlegt, was das Ganze gekostet hat und die finanziellen Engpässe im Bundeshaushalt sieht, dann würde man sagen, da ist relativ viel Geld mit der Gießkanne verteilt worden, ohne die richtigen Wirkungen zu haben.
3: An der Tankstelle von Thomas Zenz sind die Preise am Nachmittag wieder etwas gesunken. Ob sie dies auch in den kommenden Tagen tun werden, nach dem Ende des Tankrabatts, hängt nicht zuletzt von der weiteren Entwicklung der Iran-Gespräche ab.
2: Aus dem Bürgergeld wird die Grundsicherung. Diese Reform hatte der Bundestag im März beschlossen. Morgen tritt sie nun in Kraft. Mit der Umbenennung der staatlichen Hilfeleistung sind neue Regeln für Leistungsempfänger verbunden. Unter bestimmten Voraussetzungen können etwa Zahlungen komplett gestrichen werden. Die Bundesregierung will so den Druck auf Empfänger erhöhen und mehr Menschen in Arbeit bringen.
18: Tina Hofmann bastelt und verkauft Perlentiere, um etwas zum Bürgergeld dazu zu verdienen. Die 52-Jährige hatte früher einen Bürojob, erhält nun Leistungen des Jobcenters. Mit ihren Erkrankungen, Asthma, Hüft- und Rückenproblemen bekommt sie schwer Arbeit. Hinzu kommt:
19: Am Arbeitsmarkt hat man halt noch schlechtere Chancen, wenn halt die Politiker sagen, dass Bürgergeldempfänger faul sind und unmotiviert.
18: Mit der neuen Grundsicherung wird auf die Leistungsempfänger der Druck erhöht. Sie sollen aktiv mitwirken.

0: und den Folgen verhindert.
1: Mit einem konkreten Arbeitsangebot rechnet Tina Hofmann erst einmal nicht. Sie wird weiter kreativ sein, um hinzuverdienen zu können, ob es nun Bürgergeld oder Grundsicherung heißt.
2: Wer in den USA geboren wird, ist Amerikaner. So steht es in der Verfassung. US-Präsident Trump wollte dieses Recht gleich nach Amtseinführung per Dekret abschaffen und ist nun vor dem obersten Gerichtshof gescheitert. Die Richter bestätigten mehrheitlich die Entscheidung einer Vorinstanz. Trumps Dekret sah vor, dass die Kinder keine US-Staatsbürgerschaft mehr erhalten sollten, deren Eltern sich illegal oder nur vorübergehend in den USA aufhalten. Die Erdbeben in Venezuela haben laut einer vorläufigen Auswertung der US-Raumfahrtbehörde NASA vermutlich rund 58.000 Gebäude zerstört oder beschädigt. Unter den Trümmern suchen die Menschen weiterhin nach Zehntausenden Vermissten. Dabei werden sie von immer mehr internationalen Helfern unterstützt. Neben den vielen Nachbeben werden die Rettungsarbeiten aber auch durch die seit Tagen anhaltende Hitze zunehmend aussichtsloser.
3: Noch einmal schicken holländische Retter Spürhunde los und Angehörige halten den Atem an. Hört oder riecht der Hund etwas zwischen den aufeinandergefallenen Geschossen im Katastrophengebiet La Guaira? Die erhobenen Fäuste der Helfer, das Signal für absolute Stille.
4: Wir mussten gerade ungefähr eine Stunde total still sein und durften uns kaum bewegen. Denn es ist jetzt hier vielleicht die letzte Chance, noch Überlebende zu finden. Helfer halten es inzwischen für zunehmend unwahrscheinlich, dass Menschen in den Trümmern und bei der Hitze überlebt haben können.
3: Als die Profis ohne Erfolg abziehen, kommen Angehörige, um wenigstens die Leichen zu bergen. Ich sehe meine Verwandten da drin. Die vier haben sich umarmt und sind gestorben. Auch die ehrenamtlichen Retter des deutschen THW durchkämmen ihnen zugewiesene Gebiete. Doch ihre Rettungshunde konnten gestern keine Lebenden mehr aufspüren. Aber noch gibt es die Fälle. In der Nacht retten Jordanier ein Kleinkind. Auch ein 12-Jähriger überlebt. Manche konnten aus gebrochenen Wasserleitungen trinken. Doch etwa 50.000 Menschen gelten noch als vermisst und Zehntausende sind obdachlos. Landsleute spenden Essen und Kleidung. In Venezuela dürfte der Wiederaufbau Jahre dauern und das Trauma lange bleiben.
2: Nach den tödlichen Schüssen in einer Jugendhilfeeinrichtung in Stade hat das zuständige Amtsgericht am Abend Haftbefehl gegen den mutmaßlichen Täter erlassen. Die Staatsanwaltschaft wirft ihm Mord vor. Der Mann, in Deutschland geboren mit türkischer Staatsangehörigkeit, soll gestern 6 Menschen erschossen haben. Die Opfer waren Beschäftigte der Einrichtung und des Jugendamtes Hannover. Hintergrund der Tat war möglicherweise ein Sorgerechtsstreit.
5: Trost heute Abend für alle, die aufgewühlt sind, Schmerz und Verzweiflung empfinden. Eine Andacht für die Opfer, für deren Angehörige, auch für die Einsatzkräfte.
6: Es braucht einen Ort, wo Menschen hinkommen können, die nicht allein sein wollen mit all diesen Gefühlen. Ob das nun Wut ist oder Ärger oder Trauer, dass sie das mit anderen teilen können.
5: Das Bedürfnis ist groß, denn auch am Tag danach herrscht Entsetzen über die Tat. Ein 45-Jähriger soll 4 Frauen und 2 Männer der Jugendhilfe erschossen haben. Die Einrichtung in Stade hatte seine 3 Monate alte Tochter in Obhut genommen. Laut Medienberichten hatten Ärzte den Verdacht, dass er den Säugling geschüttelt und verletzt hat. Er bestreitet das. Es folgt offenbar eine lange juristische Auseinandersetzung mit der Jugendhilfe, bis die Situation eskaliert. Der Deutsche Beamtenbund Niedersachsen warnt seit Jahren vor tätlichen Angriffen.
7: Wir haben tagtäglich mit körperlichen Übergriffen auf unsere Kolleginnen und Kollegen zu tun, bis hin eben zu solchen Gräueltaten, wie sie gestern in Stade passiert sind. Hier muss jetzt dringend etwas passieren und es muss sowohl in der Gesellschaft als auch in der Politik endlich wahrgenommen werden, dass wir hier dringende Konzepte brauchen.
5: Der mutmaßliche Täter kommt aus Garbsen bei Hannover, ist in Deutschland geboren, besitzt einen türkischen Pass, ist polizeibekannt. Am Abend kam er in Untersuchungshaft.
2: Im ersten Stock des Bundeskanzleramts werden die ehemaligen Bundeskanzler traditionell mit einem Gemälde verewigt. In dieser Reihe findet sich bald auch das Bild der ersten deutschen Bundeskanzlerin. Heute präsentierte der deutsch-französische Maler Jérémy Queyras sein Porträt von Angela Merkel gemeinsam mit der Altkanzlerin. Noch bis Oktober wird das Bild im Berliner Bode-Museum für die Öffentlichkeit zu sehen sein. Und nun die Wettervorhersage für morgen, Mittwoch, den 1. Juli.
8: Ein Tiefausläufer mit zum Teil heftigen Schauern und Gewittern überquert uns ostwärts. Vor allem vom Süden bis in die Mitte drohen heute Nacht lokale Unwetter durch große Regenmengen. Im Westen klart es häufig auf.

0: Morgen im Osten und Südosten zunächst noch viele Wolken und zum Teil gewittrige Schauer mit Unwettergefahr, sonst mal Sonne, mal Wolken und nur einzelne Schauer. Heute Nacht Abkühlung auf 20 Grad am Inn bis 12 Grad in der Eifel. Morgen Höchstwerte von 18 Grad im Erzgebirge bis 29 Grad am Oberrhein. Am Donnerstag wird es in der Südosthälfte überwiegend freundlich, sonst wechselhafter mit gelegentlichen Schauern. Viel Sonnenschein gibt's am Freitag Richtung Südwesten, am Samstag vom Süden und Südwesten bis in die Mitte, sonst mehr Wolken und ein paar Schauer.
1: Um 22.15 Uhr fragt Ingo Zamperoni, was das frühe WM aus mit den Deutschen macht und Bildnis einer Kanzlerin, wie Angela Merkel gesehen werden möchte. Ich wünsche Ihnen noch einen schönen Abend.
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4: Am Mikrofon begrüßt sie Monika Feldner-Zimmermann. Die Regierung verhandelt im Bundeskanzleramt gerade mit Ländern und Gemeinden über Reformen etwa des Gesundheitssystems. Der scheidende britische Premier Keir Starmer kündigt die Aufstockung des Verteidigungsbudgets in Großbritannien an. Und angesichts der Hitzewelle wird darüber diskutiert, ob die Sommerferien künftig früher beginnen sollen. Heute Abend bleibt es noch heiß und gewittrig, morgen wird es vielerorts kühler. Die Regierung hat Reformen angekündigt in den Bereichen Gesundheit, Bildung, Verwaltung und Energie. Wie diese Reformen aussehen sollen, dazu gibt es heute Gespräche im Bundeskanzleramt mit Ländern und Gemeinden. Die Zeit drängt, denn Bundeskanzler Stocker will noch vor dem Sommer die Details festlegen. Aus dem Bundeskanzleramt berichtet Katja Adhofer.
5: Weißer Rauch, der ist noch immer nicht über dem Bundeskanzleramt aufgestiegen und Stand jetzt sieht es auch so aus, als würden die Verhandlungen heute noch sehr lange dauern und es die lang erwarteten Ergebnisse erst morgen geben. Der wichtigste der vier Bereiche in der sogenannten Reformpartnerschaft ist ja das sehr große und teure Thema Gesundheit. Da wird eben immer noch gerungen zwischen Bund, Ländern und Gemeinden. Das bestätigt auch die zuständige Ministerin Corinna Schumann von der SPÖ am Nachmittag.
6: Wir haben noch Punkte zu klären, das ist klar, aber ich bin ganz sicher, dass wir heute zu einer guten Lösung kommen und jetzt einmal die Eckpunkte der Gesundheitsreform auf den Weg bringen. Und dann beginnt natürlich die Umsetzungsarbeit. Aber das geht nur im Miteinander. Aber ich bin sicher, das werden wir gemeinsam schaffen.
5: Und auch in der Bildung etwa müssen wir auf die geplanten Reformschritte offenbar noch etwas länger warten.
4: Die aktuelle Hitzewelle ist unter anderem auch an den Schulen eine große Belastung. Inzwischen ist eine Debatte um den Beginn der Sommerferien entbrannt. Der Kärntner Landeshauptmann Daniel Fellner von der SPÖ schlägt vor, die Sommerferien um 2 Wochen vorzuverlegen. Wie diese Idee ankommt, Astrid Petermann berichtet.
7: Für NEOS Bildungsminister Christoph Wiederkehr ist der Vorschlag prinzipiell interessant. Er müsse aber geprüft und mit allen Beteiligten abgestimmt werden, heißt es, in Bezug auf die Umsetzbarkeit. Für eine Vorverlegung der Sommerferien ist SPÖ-Bildungssprecher Heinrich Himmer, ein Parteikollege des Kärntner Landeshauptmanns. Er sehe das pragmatisch.
8: Ich denke, wenn der Juni zum Hochsommer wird, dann muss sich der Schulkalender anpassen und nicht die Kinder und Pädagoginnen in den Klassenzimmern leiden.
7: Zurückhaltend gibt man sich in der ÖVP. Grundsätzlich verschließe man sich keiner Diskussion im Sinne der Schülerinnen und Schüler sowie der Lehrkräfte. Kurzfristig würde das viele Eltern allerdings vor unverhältnismäßige Betreuungsprobleme stellen, so ÖVP-Bildungssprecher Nico Marchetti in einem Statement.
4: Die Europäische Union weitet ihre Stahlzölle aus. Ab morgen gilt ein neues EU-Gesetz, das die Stahlerzeugung in Europa vor weltweiter Überproduktion schützen soll, berichtet aus Brüssel Tim Kupal.
9: Strafzölle als Schutz vor Billigkonkurrenz auf dem Weltmarkt. Weltweit werden derzeit 620 Millionen Tonnen Stahl zu viel produziert, mehr als das Fünffache des jährlichen Stahlverbrauchs der EU. Die Europäische Union weitet daher ihre Einfuhrzölle auf Stahl aus. Befreundete Länder sollen aber begünstigt bleiben. Etwa die Türkei, Indien oder Südkorea sollen laut EU-Kommission auch künftig mehr Stahl zollfrei in die EU einführen können als Länder, mit denen die EU kein Freihandelsabkommen hat, etwa China oder die USA. Die heute beschlossene Verordnung legt fest, wie weit die EU-Handelspartner von der neuen Zollverordnung profitieren können. Einfuhren außerhalb der Quote unterliegen einem Zollsatz von 50%. Die EU-Mitgliedstaaten müssen jetzt innerhalb von 14 Tagen grünes Licht geben, Die Verordnung gilt ab morgen für die gesamte EU.
4: Großbritannien wird künftig deutlich mehr für die Verteidigung ausgeben und setzt auf Drohnentechnologie und künstliche Intelligenz. Bis 2029 sollen die Verteidigungsausgaben jährlich auf umgerechnet mehr als 90 Milliarden Euro steigen. Zu wenig, sagen britische Militärs. Aus London, Jörg Winter.
2: Es soll nicht nur deutlich mehr Geld ausgegeben, sondern das Geld auch anders investiert werden. Der Drohnenkrieg in der Ukraine und dort beobachtete Strategien der neuen Kriegsführung treiben die geplante Umstrukturierung der britischen Streitkräfte an. Wir werden eine Armee aufbauen, die 10-mal tödlicher ist, als wir sie heute kennen, sagt Premierminister Keir Starmer. Kampfdrohnen, die gemeinsam mit Helikoptern angreifen, KI-gestützte Abwehrsysteme, unbemannte Schiffe für die Marine. Damit will man vor allem der Bedrohung durch Russland entgegentreten. Zu spät und zu wenig, heißt es aus Militärkreisen, wo man sich deutlich mehr Geld erwartet hatte. Keir Starmer wird die neue Strategie nächste Woche noch am NATO-Gipfel in Ankara präsentieren. Umsetzen muss sie dann sein wahrscheinlicher Nachfolger Andy Burnham, der Starmer wohl bereits Mitte Juli als Premierminister ablösen wird.
4: Nach der Erdbebenkatastrophe in Venezuela letzte Woche steigt die Opferzahl weiter. 1.719 Menschen wurden bisher tot geborgen, mehr als 40.000 gelten aber noch immer als vermisst. Die UNO warnt angesichts von Chaos und schlechter Gesundheitsversorgung vor dem Ausbruch von Krankheiten. Ernst Kernmeier informiert.
10: Es ist Tag 6 nach der Erdbebenkatastrophe in Venezuela und es passiert das, was erfahrene Helfer ein Wunder nennen. Ein jordanisches Rettungsteam kann heute früh in Caracas ein Kleinkind retten. Doch diese Art Wunder dürfte es so lange nach dem Beben nicht mehr oft geben. Das Erdbeben von letztem Mittwoch hat vor allem den Norden des Landes zum Katastrophengebiet gemacht. Zehntausende Menschen sind obdachlos und leben in kaum mit dem Nötigsten ausgestatteten Notunterkünften oder auf der Straße. Das Risiko von Krankheitsausbrüchen steige, sagt Christian Lindmeier von der Weltgesundheitsorganisation WHO. Durch das Beben wurden auch Einrichtungen des ohnehin maroden Gesundheitssystems schwer beschädigt.
4: Weitere Meldungen hat jetzt Arthur Treinacher.
11: US-Präsident Trump hat im Streit um das Geburtsrecht vor dem obersten Gerichtshof eine schwere Niederlage erlitten. Der Supreme Court entschied vor kurzem, dass Kinder, die in den USA geboren werden, weiterhin automatisch die US-Staatsbürgerschaft erhalten. Trump wollte das Geburtsrecht für Kinder von Eltern ohne US-Staatsbürgerschaft oder dauerhafte Aufenthaltsgenehmigung per Dekret einschränken. Nach der Tötung von 6 Menschen in der niedersächsischen Stadt Stade wird am Abend mit einer Andacht der Opfer gedacht. Sie findet in einer evangelischen Kirche statt. Gestern hat ein Türke in einer Mutter-Kind-Einrichtung 4 Frauen und 2 Männer erschossen. Der Tatverdächtige wurde festgenommen. Die Polizei geht derzeit von einem Sorgerechtsstreit als Motiv aus. Die Österreicherinnen und Österreicher sind im vergangenen Jahr seltener im Krankenstand gewesen als 2024. Laut einer Studie des Wirtschaftsforschungsinstitutes WIFO gab es im Schnitt knapp 15 Krankenstandstage pro Person, fast 3% weniger als im Jahr davor. Vor allem die Zahl der Krankenstände wegen Verletzungen und Vergiftungen ist zurückgegangen. Zugenommen haben dagegen Kurzzeitkrankenstände. In Katar wird es vorerst keine direkten Gespräche zwischen den USA und dem Iran geben. US-Sondergesandter Steve Witkoff und Donald Trumps Schwiegersohn Jared Kushner sind zwar in Doha, treffen dort aber nur Vermittler. Hochrangige iranische Vertreter werden nicht erwartet. Beide Seiten schließen weitere Gespräche nicht aus, ein Termin steht aber noch nicht fest. Im Mittelpunkt möglicher Verhandlungen dürfte der Streit um die Straße von Hormus gehen. Und Ungarn hat vor kurzem einen neuen Hitzerekord gemeldet. Im nordungarischen Széchenyi nahe der slowakischen Grenze wurde heute 42 Grad gemessen. Damit wurde der bisherige Landesrekord von 41,9 Grad aus dem Jahr 2007 knapp übertroffen, teilte der ungarische Wetterdienst mit.
4: Und wie es bei uns mit der Hitzewelle weitergeht, weiß Gerald Holzinger.
12: Teils sonnig, teils gewittrig geht es in Richtung Abend. Die meisten Regenschauer und Gewitter gibt es im Bergland. Einzelne werden aber auch wieder in die flacheren Regionen ziehen und neuerlich sind Unwetter möglich. Es ist schwül, im Westen zum Teil schon bei unter 30 Grad, im Osten noch bei etwa 35 Grad. Morgen wird die schwüle Luft von einer Kaltfront von Westen her ausgeräumt. Im Tagesverlauf besteht in vielen Landesteilen Unwettergefahr. Ab Donnerstag legt die Hitze dann überall eine Pause ein.
13: Das war das Journal um 5. Wir melden uns wieder um 18 Uhr mit dem Abendjournal. Hier geht es jetzt weiter mit Kultur.
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Servus, grüezi und hallo, liebe Hörerinnen und Hörer der RBSW Group. Ich begrüße Sie recht herzlich und wünsche Ihnen zu einer Neuausgabe von Willis Wundertüte viel Spaß und viel Vergnügen. Ja, und der Peter Alexander, der besingt den Feierabend. Und auch Ihnen, die jetzt gerade von der Arbeit nach Hause kommen, einen fröhlichen Feierabend und einen schönen Abend. Ja, und danach die Katja, die Sommer mit ihrem Lied Grenzenlos verliebt.

Das war die Katja, die Sommer, die grenzenlos verliebt ist. Ja, und die Irene Shear hat ein Lied und ich hoffe nicht, dass sie es heute Abend haben. Denn Irene Shear singt jetzt, heute Abend hab ich Kopfweh. Der Nick P. ist mit der braun gebrannter Haut unterwegs. Und der Wolfgang Petri, du bist ein Wunder.

Sieben Fässer Wein gibt es jetzt. Von und mit Roland Kaiser. Tanze Samba mit mir. Der Toni, der Holiday. Ja, der Roberto möchte ein bisschen Spaß. Ein bisschen Spaß muss sein. Zu einer Fiesta lädt der Rex Gildo ein, nämlich die Fiesta Mexicana. Und die Tanja Berg sagt: Ich hab dir nie den Himmel versprochen.

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Wir gehen weiter im Programm mit dem Eloy de Jong. Ein Lied kann eine Brücke sein. Die Simone Herzen Energie. Paulina Wagner einen letzten Kuss. Und der Giovanni Zarella Costa della Vita.

Nachdem Giovanni Zarella folgt die Nicole mit Seelenpiloten. Bis ans Ende der Welt gehen wir jetzt mit Roland Kaiser, Denino D'Angelo, nicht eine Träne und die Schürzenjäger, echte Freund. Ja, und nun legen wir los mit der Nicole.